0: setzte sich in Zandvoort beim letzten Grand Prix der Niederlande durch und gewann sein zweites Saisonrennen nacheinander. Norris verwies WM-Spitzenreiter Kimi Antonelli im Mercedes auf den zweiten Platz. Dritter wurde Antonellis Teamkollege George Russell.
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1: Ich bin Hendrik Daum. Bundeskanzler Merz hat angekündigt, einen größeren Schwerpunkt auf die Wirtschaftspolitik zu legen. In Deutschland gehe es um Wachstum und Beschäftigung, sagte Merz. Vor allem bei den Gesetzgebungsverfahren zu den beschlossenen Reformen bei Steuern, Rente und Digitalisierung müsse es jetzt mehr Tempo geben. Merz versprach eine schnelle und umfassende Entlastung für die Wirtschaft, vor allem für Handwerk und Mittelstand. In der Bamberger Altstadt ist ein Auto frontal in ein Wohnhaus gerast und hat dabei die Außenwand durchbrochen. Zwei Menschen in dem Wagen wurden schwer verletzt. Das Auto schleuderte zuvor durch den Außenbereich einer Gaststätte, wo zum Unfallzeitpunkt aber glücklicherweise niemand saß. Warum es zu dem Crash kam, ist noch unklar. Statiker prüfen seit dem späten Abend, ob das Haus jetzt einsturzgefährdet ist.
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1: Ich bin Hendrik Daum. Die Möglichkeit zur telefonischen Krankschreibung will die Schwarz-Rote Koalition ja abschaffen. Kritik kommt jetzt von AOK-Chefin Reimann. In den Funke-Zeitungen verteidigt sie die telefonische Krankschreibung, gerade in Zeiten von Infektionswellen, als gutes Mittel, wie David Riemer berichtet.
2: Laut der AOK-Chefin können telefonische Krankschreibungen Ansteckungen vermeiden und medizinisches Personal schützen. Eine missbräuchliche Nutzung kann sie nicht feststellen. Auch die geplante Pflicht zur Vorlage einer Arbeitsunfähigkeitsbescheinigung ab dem ersten Krankheitstag hält Reimann für unsinnig. Eine solche Pflicht binde Kapazitäten, die für die Versorgung nicht zur Verfügung stünden.
1: Der Chef des Mittelstandsverbands Ahlhaus hat Bundeskanzler Merz dazu aufgerufen, in der Koalition stärker durchzugreifen. In der neuen Osnabrücker Zeitung warf Ahlhaus der Regierung schlechte Kommunikation und Planlosigkeit vor. Das Zerreden wichtiger Reformen, etwa bei der Rente oder im Gesundheitssektor, zerstöre das Vertrauen sowohl der Bürger als auch der Wirtschaft. Laut einer Berechnung der Umweltschutzorganisation Greenpeace hat der Hitzesommer 2026 volkswirtschaftliche Schäden in Höhe von mindestens 36 Milliarden Euro verursacht. Grund sind Greenpeace zufolge Ernteausfälle, Waldbrände und verminderte Produktivität in der Wirtschaft. Greenpeace fordert die Bundesregierung auf, der Klimakrise etwas entgegenzusetzen. Ein Weiter-so könne man sich auch aus wirtschaftlicher Sicht nicht mehr leisten. In der türkischen Hauptstadt Ankara ist ein Waldbrand ausgebrochen. Betroffen ist laut Behörden ein Gebiet in einem Bezirk im Osten der Stadt. Auf Bildern ist zu sehen, wie die Flammen am Stadtrand lodern. Ob Wohngegenden gefährdet sind, ist im Moment noch unklar. Einsatzkräfte versuchen, ein Ausbreiten der Flammen zu verhindern. Zum Fußball. Im DFB-Pokal ist Greuther Fürth nach einem 1:2 gegen Bochum ausgeschieden. Für eine Überraschung sorgte Regionalligist Jedelo 2, der den Bundesliga-Absteiger Heidenheim aus dem Pokal warf. In der zweiten Runde stehen auch Freiburg, Mönchengladbach, Mainz, Union Berlin, Paderborn, Dresden, Darmstadt, Magdeburg und Essen.
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1: Ich bin Hendrik Daum. Die Möglichkeit zur telefonischen Krankschreibung will die Schwarz-Rote Koalition ja abschaffen. Kritik kommt jetzt von AOK-Chefin Reimann. In den Funke-Zeitungen verteidigt sie die telefonische Krankschreibung, gerade in Zeiten von Infektionswellen, als gutes Mittel, wie David Riemer berichtet.
2: Laut der AOK-Chefin können telefonische Krankschreibungen Ansteckungen vermeiden und medizinisches Personal schützen. Eine missbräuchliche Nutzung kann sie nicht feststellen. Auch die geplante Pflicht zur Vorlage einer Arbeitsunfähigkeitsbescheinigung ab dem ersten Krankheitstag hält Reimann für unsinnig. Eine solche Pflicht binde Kapazitäten, die für die Versorgung nicht zur Verfügung stünden.
1: Der Chef des Mittelstandsverbands Ahlhaus hat Bundeskanzler Merz dazu aufgerufen, in der Koalition stärker durchzugreifen. In der neuen Osnabrücker Zeitung warf Ahlhaus der Regierung schlechte Kommunikation und Planlosigkeit vor. Das Zerreden wichtiger Reformen, etwa bei der Rente oder im Gesundheitssektor, zerstöre das Vertrauen sowohl der Bürger als auch der Wirtschaft.
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1: Ich bin Hendrik Daum. Das politische Berlin erwacht, die Sommerpause ist zu Ende. Unter anderem steht das erste Treffen der CDU-Spitze auf dem Programm. Bundeskanzler und Parteichef Merz ist aus seinem langen Urlaub zurück und leitet heute die Sitzung des CDU-Präsidiums. Uli Reitinger berichtet.
2: Man kann im Sinne von Merz nur hoffen, dass er sich gut erholt hat in den letzten 3 Wochen, denn es dürfte direkt anstrengend werden. Da ist die Unzufriedenheit in den eigenen Reihen mit Merz' Führungsstil, da sind seine katastrophalen persönlichen Umfragewerte und da sind die schwachen Umfragen aus CDU-Sicht vor den Landtagswahlen im Herbst. Morgen trifft sich die schwarz-rote Bundesregierung im Schloss Neu-Hardenberg in Brandenburg. Eine Arbeitsklausur, wie es heißt, ausdrücklich kein Krisentreffen.
1: In der Bamberger Altstadt ist ein Auto frontal in ein Wohnhaus gerast und hat dabei die Außenwand durchbrochen. 2 Menschen in dem Wagen wurden schwer verletzt. Das Auto schleuderte zuvor durch den Außenbereich einer Gaststätte, wo zum Unfallzeitpunkt aber glücklicherweise niemand saß. Warum es zu dem Crash kam, ist noch unklar. Statiker müssen jetzt prüfen, ob das Haus einsturzgefährdet ist. In der türkischen Hauptstadt Ankara ist ein Waldbrand ausgebrochen. Betroffen ist laut Behörden ein Gebiet in einem Bezirk im Osten der Stadt. Auf Bildern ist zu sehen, wie die Flammen am Stadtrand lodern. Ob Wohngegenden gefährdet sind, ist im Moment noch unklar. Die Bahngewerkschaft EVG droht mit einem bundesweiten Streik im Regionalverkehr, sollte die Politik nicht für mehr Sicherheit sorgen. EVG-Chef Burkhardt sagte, Hintergrund sei die zunehmende Gewalt gegen Bahnpersonal. Wenn die Politik nicht bis Ende des Jahres konkret etwas unternehme, dann werde gestreikt. Laut Bundesverkehrsministerium ist allerdings ein entsprechendes Gesetz bereits in Arbeit. Formel-1-Weltmeister Lando Norris hat das erste Rennen nach der Sommerpause gewonnen. Der Engländer im McLaren setzte sich in Zandvoort beim letzten Grand Prix der Niederlande durch und gewann sein 2. Saisonrennen nacheinander. Norris verwies WM-Spitzenreiter Kimi Antonelli im Mercedes auf den 2. Platz. 3. wurde Antonellis Teamkollege George Russell.
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1: Ich bin Hendrik Daum. Das politische Berlin erwacht, die Sommerpause ist zu Ende. Unter anderem steht das erste Treffen der CDU-Spitze auf dem Programm. Bundeskanzler und Parteichef Merz ist aus seinem langen Urlaub zurück und leitet heute die Sitzung des CDU-Präsidiums. Uli Reitinger berichtet.
2: Man kann im Sinne von Merz nur hoffen, dass er sich gut erholt hat in den letzten 3 Wochen, denn es dürfte direkt anstrengend werden. Da ist die Unzufriedenheit in den eigenen Reihen mit Merz' Führungsstil, da sind seine katastrophalen persönlichen Umfragewerte und da sind die schwachen Umfragen aus CDU-Sicht vor den Landtagswahlen im Herbst. Morgen trifft sich die schwarz-rote Bundesregierung im Schloss Neu-Hardenberg in Brandenburg. Eine Arbeitsklausur, wie es heißt, ausdrücklich kein Krisentreffen.
1: In der Bamberger Altstadt ist ein Auto frontal in ein Wohnhaus gerast und hat dabei die Außenwand durchbrochen. 2 Menschen in dem Wagen wurden schwer verletzt. Das Auto schleuderte zuvor durch den Außenbereich einer Gaststätte, wo zum Unfallzeitpunkt aber glücklicherweise niemand saß. Warum es zu dem Crash kam, ist noch unklar. Statiker müssen jetzt prüfen, ob das Haus einsturzgefährdet ist.
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1: Ich bin Hendrik Daum. Einen schönen guten Morgen. Die Möglichkeit zur telefonischen Krankschreibung will die schwarz-rote Koalition ja abschaffen. Kritik kommt jetzt von AOK-Chefin Reimann. In den Funke-Zeitungen verteidigt sie die telefonische Krankschreibung, gerade in Zeiten von Infektionswellen, als gutes Mittel, wie David Riemer berichtet.
2: Laut der AOK-Chefin können telefonische Krankschreibungen Ansteckungen vermeiden und medizinisches Personal schützen. Eine missbräuchliche Nutzung kann sie nicht feststellen. Auch die geplante Pflicht zur Vorlage einer Arbeitsunfähigkeitsbescheinigung ab dem ersten Krankheitstag hält Reimann für unsinnig. Eine solche Pflicht binde Kapazitäten, die für die Versorgung nicht zur Verfügung stünden.
1: Der Chef des Mittelstandsverbands Ahlhaus hat Bundeskanzler Merz dazu aufgerufen, in der Koalition stärker durchzugreifen. In der neuen Osnabrücker Zeitung warf Ahlhaus der Regierung schlechte Kommunikation und Planlosigkeit vor. Das Zerreden wichtiger Reformen, etwa bei der Rente oder im Gesundheitssektor, zerstöre das Vertrauen sowohl der Bürger als auch der Wirtschaft. In der Bamberger Altstadt ist ein Auto frontal in ein Wohnhaus gerast und hat dabei die Außenwand durchbrochen. Zwei Menschen in dem Wagen wurden schwer verletzt. Das Auto schleuderte zuvor durch den Außenbereich einer Gaststätte, wo zum Unfallzeitpunkt aber glücklicherweise niemand saß. Warum es zu dem Crash kam, ist noch unklar. Statiker müssen jetzt prüfen, ob das Haus einsturzgefährdet ist. Laut einer Berechnung der Umweltschutzorganisation Greenpeace hat der Hitzesommer 2026 volkswirtschaftliche Schäden in Höhe von mindestens 36 Milliarden Euro verursacht. Grund sind Greenpeace zufolge Ernteausfälle, Waldbrände und verminderte Produktivität in der Wirtschaft. Greenpeace fordert die Bundesregierung auf, der Klimakrise etwas entgegenzusetzen. Ein Weiter-so könne man sich auch aus wirtschaftlicher Hinsicht nicht mehr leisten. Der Blick zum Fußball: im DFB-Pokal ist Greuther Fürth nach einem 1:2 gegen Bochum ausgeschieden. Für eine Überraschung sorgte Regionalligist Jedelo 2, der den Bundesliga-Absteiger Heidenheim aus dem Pokal warf. In der zweiten Runde stehen auch Freiburg, Gladbach, Mainz, Union Berlin, Paderborn, Dresden, Darmstadt, Magdeburg und Essen.
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3: Ja, einen schönen guten Morgen am Montag, 24. August 2026. Bin sicher, das eine oder andere Äuglein ist da draußen noch ziemlich klein, gell? Sandkerber. Heute letzter Tag, aber auch den ziehen wir gemeinsam durch. Es wird nochmal gefeiert und wir feiern jetzt in aller Herrgottsfrüh die Musik eures Lebens. Jetzt mit Bryan Adams und Summer of 69.

0: Einfach die beste Abwechslung. Das ist Radio Bamberg an eurem Montag und ich würde sagen, ja, wir bringen die grauen Zellen jetzt mal so ein bisschen in Schwung. Auf geht's.
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2: Welche erfolgreiche deutsche Schlagersängerin ist auch unter dem Spitznamen die Schlagerkönigin bekannt? Die erfolgreiche deutsche Schlagersängerin, die auch unter dem Spitznamen die Schlagerkönigin bekannt ist, ist Andrea Berg. Sie ist eine der erfolgreichsten Künstlerinnen des deutschen Schlagers und hat seit den frühen 90er Jahren eine Vielzahl von Hits veröffentlicht. Ihre Alben und Singles haben oft hohe Chartsplatzierungen. Ihre energiegeladenen Live-Auftritte und ihre Nähe zu den Fans haben ihr eine treue Anhängerschaft eingebracht.
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0: 6 haben wir es an diesem Montag. Das ist Radio Bamberg mit der besten Abwechslung und natürlich auch mit allen wichtigen Hintergründen zu der Musik eures Lebens, so wie jetzt.
1: 24. August 2011. Alexandra Stan landet mit Mr. Saxo Beat den Sommerhit des Jahres. Schon als Kind nimmt Stan an verschiedenen Musikwettbewerben teil und beeindruckt ihr Publikum schon damals ganz schön, denn ihre Stimme, die ist wirklich unfassbar vielseitig. 2009 bringt sie dann erstmal ihre Single Lollipop raus. Die ist europaweit, aber noch nicht so wahnsinnig erfolgreich. Der große Durchbruch gelingt ihr dann erst mit Mr. Saxo Beat. Im Song geht es um eine Frau, die von ihrem Auserwählten, also von Mr. Saxo Beat, verführt wird und seiner Ausstrahlung erliegt. In Alexandra Stans Heimatland Rumänien wird das Lied zum absoluten Nummer 1-Hit in den Charts und hält sich dort unglaubliche 8 Wochen lang. In Deutschland ist es die erste rumänische Produktion, die es an die Spitze der Singlecharts schafft. Aber wer kann bei dem Song auch schon stillsitzen? Er macht einfach Spaß und bleibt mit Sicherheit den ganzen Tag im Ohr. Völlig verdient der Sommerhit des Jahres 2011.

0: gerade in Zeiten von Infektionswellen als gutes Mittel, wie David Riemer berichtet.
1: Laut der AOK-Chefin können telefonische Krankschreibungen Ansteckungen vermeiden und medizinisches Personal schützen. Eine missbräuchliche Nutzung kann sie nicht feststellen. Auch die geplante Pflicht zur Vorlage einer Arbeitsunfähigkeitsbescheinigung ab dem ersten Krankheitstag hält Reimann für unsinnig. Eine solche Pflicht binde Kapazitäten, die für die Versorgung nicht zur Verfügung stünden.
0: In der Bamberger Altstadt ist ein Auto frontal in ein Wohnhaus gerast und hat dabei die Außenwand durchbrochen. Zwei Menschen in dem Wagen wurden schwer verletzt. Das Auto schleuderte zuvor durch den Außenbereich einer Gaststätte, wo zum Unfallzeitpunkt aber glücklicherweise niemand saß. Warum es zu dem Crash kam, ist noch unklar. Statiker müssen jetzt prüfen, ob das Haus einsturzgefährdet ist.
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1: Ich bin Hendrik Daum. Einen schönen guten Morgen. Die Möglichkeit zur telefonischen Krankschreibung will die schwarz-rote Koalition ja abschaffen. Kritik kommt jetzt von AOK-Chefin Reimann. In den Funke-Zeitungen verteidigt sie die telefonische Krankschreibung.

0: Guten Morgen, das ist Radio Bamberg mit Meredith Brooks und Bitch an diesem 24. August. Und hier ist Markus Appel.
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2: Es gibt Wörter, die wir tagtäglich benutzen und trotzdem beim Sprechen heimlich umbauen. Der Klassiker sitzt mitten am Arm. Viele sagen ja Ellenbogen. Richtig heißt es aber Ellenbogen. Überraschung, auch die Kurzform Ellbogen ist natürlich erlaubt. Nur Ellenbogen ist falsch. Offenbar mischt unser Gehirn aus zwei richtigen Wörtern ein falsches zusammen. Oder wir lernen es halt von anderen. Beim Kaffee passiert das Gegenteil. Da kommt ein Buchstabe hinzu. Viele bestellen ein Espresso. Das klingt zwar besonders schnell und er wird ja geext, heißt aber schlicht Espresso. Ganz ohne X. Beim Werkzeug wird dagegen gern ein Buchstabe ausgetauscht. Viele sprechen vom Imbusschlüssel. Richtig heißt er aber Inbusschlüssel mit N. Denn Inbus steht für Innensechskantschlüssel, Bauer und Schauerte. So heißt die Firma. Das N gehört also zwingend dazu. Selbst Länder bleiben nicht verschont. Libyen wird korrekt ungefähr Libyen ausgesprochen, nicht Libyen, wie ich gerade eben. Vermutlich zieht das ähnlich klingende Syrien die Aussprache in die falsche Richtung. Besonders anspruchsvoll wird's beim Italiener. Bruschetta heißt Bruschetta. Gnocchi ungefähr Gnocchi. Und Macchiato, Macchiato. Wer Bruschetta mit deutschem SCH bestellt, bekommt zwar wahrscheinlich trotzdem das richtige Essen, liefert dem Kellner aber kostenlos ein kleines Sprachprogramm. Unsere Alltagssprache verschluckt also Buchstaben, erfindet neue oder schiebt sie einfach an die falsche Stelle. Verständlich bleiben wir meist trotzdem. Aber wer Ellenbogen, Espresso und Bruschetta richtig ausspricht, darf anschließend völlig zu Recht ein bisschen besser wissen.
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0: Wees und Girls Like Us. Das ist Radio Bamberger Montag um kurz vor sechs. Eins ist klar, heute ist großes Sandkörper-Finale. Aber auch trotzdem ist in dieser Sommerferienwoche Nummer 4 natürlich einiges geboten. Was da ansteht, klären wir um kurz nach sechs mit Anja Troll.
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5: Sommerpsalm. Kaum waren im Dekanatschor St. Ludwig die letzten Töne des wunderbaren Werkes des schwedischen Komponisten Waldemar Ahlen verklungen, verstummte meine Stimme aufgrund einer Sommergrippe. Psalmen singen heißt ja eigentlich Gott loben. Doch mir war das Lob gründlich vergangen. Wofür sollte ich Gott loben? Etwa für die Hustenanfälle in der Nacht, die mir den erholsamen Schlaf raubten? Oder für schrecklich schmeckende Medizin, die ich statt erfrischender Sommertrinks zu mir nahm? Da las ich auf einem Kalenderblatt den baltischen Haussegen. Wechselnde Pfade, Schatten und Licht, alles ist Gnade, fürchte dich nicht. Und auf einmal verstand ich, das Lob Gottes ist kein laut grölender Gesang am Ballermann, kein Jubel über einen schönen Sommerevent. Die Psalmen sehen Licht und Schatten des Lebens. Sie vertrauen in jeder Situation auf das Wirken Gottes und verkünden, du brauchst dich nicht zu fürchten. Stimmen Sie in diesen Gesang mit ein und es wird Sommer.
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6: Ich bin Stefan Schütz. Guten Morgen. Die Trinkgeldoption auf Kartenlesegeräten in Restaurants oder im Einzelhandel sind nicht selten manipulativ.

0: Tief. Das beklagen die Verbraucherzentralen und fordern Änderungen auf EU-Ebene. Bundesverbandschefin Pops sagte, die Felder 10, 15 oder 20% Trinkgeld seien häufig deutlich größer als die Option kein Trinkgeld oder selbst festlegen. Laut Umfrage sind gut 3/4 der Befragten genervt von dieser Praxis. Wie wichtig die EU für Deutschland ist, zeigen auch diese Zahlen. Der Export in andere europäische Länder sichert hierzulande rund 7,2 Millionen Arbeitsplätze. Das zeigt eine Studie im Auftrag der bayerischen Wirtschaft. Eine andere Summe ist noch gewaltiger, nämlich die der damit zusammenhängenden Waren. So fließen jedes Jahr deutlich mehr als 500 Milliarden Euro in deutsche Kassen wegen der Nachfrage aus der EU. Das politische Berlin erwacht, die Sommerpause ist zu Ende. Bundeskanzler und Parteichef Merz ist aus seinem Urlaub zurück und leitet heute die Sitzung des CDU-Präsidiums, Uli Reitinger berichtet.
1: Man kann im Sinne von Merz nur hoffen, dass er sich gut erholt hat in den letzten 3 Wochen, denn es dürfte direkt anstrengend werden. Da ist die Unzufriedenheit in den eigenen Reihen mit Merz Führungsstil, da sind seine katastrophalen persönlichen Umfragewerte und da sind die schwachen Umfragen aus CDU-Sicht vor den Landtagswahlen im Herbst. Morgen trifft sich die schwarz-rote Bundesregierung im Schloss Neu-Hardenberg in Brandenburg. Eine Arbeitsklausur, wie es heißt, ausdrücklich kein Krisentreffen.
0: Bayerns Gesundheitsministerin Gerlach begrüßt den Vorstoß von Bundesgesundheitsminister Lindemann, Rentenansprüche von pflegenden Angehörigen doch nicht zu kürzen. Gerlach betont, dass solche Kürzungen das falsche Signal wären, denn rund 8 von 10 pflegebedürftigen Menschen in Bayern werden zu Hause von Angehörigen betreut. Diese häusliche Pflege sei eine wichtige Säule, die man nicht schwächen dürfe, so Gerlach. Die Fußball-Bundesligisten Gladbach, Mainz, Freiburg, Union Berlin und Paderborn haben die 2. Runde des DFB-Pokals erreicht. Absteiger Heidenheim verlor überraschend gegen den Viertligisten Jeddenloh. Weiter sind auch Bochum mit einem Sieg gegen Fürth, Dresden, Darmstadt, Magdeburg und Essen. Und Bayern-Profi Harry Kane ist zum Fußballer des Jahres in Deutschland gewählt worden.
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3: Mit Anna Blender einen schönen guten Morgen. Schwerer Unfall gestern in der Bamberger Altstadt. An der Sutte ist ein Auto frontal in ein Haus gekracht und hat die Außenwand durchbrochen. Die beiden Insassen wurden schwer verletzt. Laut Augenzeugen fuhr der Wagen zuvor durch den Außenbereich einer Gaststätte. Dort saß glücklicherweise niemand. Das Auto konnte noch am Abend aus dem Haus gezogen werden. Es ist einer der Höhepunkte der Bamberger Sandkerber, das traditionelle Fischerstechen auf der Regnitz. Gestern wurde es zum 72. Mal ausgetragen und der Meistertitel ist zurück in Bamberg. Dominik Kropp von der unteren Schiffer- und Fischerzunft setzte sich im Finale gegen den Nürnberger Stefan Magis durch. Mehr Nachrichten gibt es wieder um 6:30.
4: Dankeschön, Anna. Jetzt gibt's das Wetter mit Christian König. Gibt sich denn der Badewettersommer jetzt zur letzten Augustwoche nochmal die Ehre bei uns?
5: Am Donnerstag, da könnte es nochmal hochsommerliches Badewetter geben mit durchaus 30 Grad, aber vorher haben wir es vor allem in der Früh fast schon herbstlich frisch. Wir merken es heute. Dann kommt aber die Sonne mit 21 bis 23 Grad dazu. Der Ostwind wird aber auch frischer und nach wieder recht kühler Nacht ist es dann morgen etwas wolkiger, ähnlich temperiert. Am Mittwoch wird es dann auch einige Schauer geben, da ist es aber vorher schwüler bei bis zu 25 Grad und der Donnerstag, wie gesagt, der wird nochmal badewettermäßig.
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4: 4:06 haben wir es. Euch eine gute Fahrt. Aber Achtung, Blitzer. B505, Pettstadt Richtung Bamberg bei Strullendorf. Hier der Blitzeranhänger in der Baustelle. Für mehr 0951 98 29 029. Gute Fahrt.
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4: Ah, ist das schön. Die Sonne geht so langsam auf. Der blaue Himmel strahlt so ein bisschen rein durch Studiofenster. Ein Topstart in diese neue Woche. Was da alles so ansteht, das checken wir gleich mit Anja Toll vor Alex Warren. Fever Dream und hier Classic Rock, White Snake und Here I Go Again. 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

0: und aus. Alex Warren, Fever Dream, das ist Radio Bamberg am Montag früh. Wir stellen fest, der FC Bayern München gewinnt den Franz Beckenbauer Supercup 2:1 am Samstagabend gegen den BVB in Dortmund. Heute letzter Tag Sandcover und auch sonst ist in dieser Woche trotz Sommerferien wieder jede Menge los. Oder, Anja Toll?
1: Morgen, Kollegen!
2: Diese Woche wird nostalgisch. Aber wie könnten wir besser in die vierte Sommerferienwoche starten als mit dem Tag der Waffel?
3: Der schmeckt.
2: Danach dann ab zur Sandkerber, denn heute ist ja schon wieder der letzte Tag mit Hahnenschlag und Feuerwerk über der Regnitz. Hey, nicht weinen. Wo die Kerber aufhört, muss wenigstens für Biernachschub gesorgt werden. Am Mittwoch eröffnet Bayerns Landwirtschaftsministerin Michaela Karnibar in Wolnzach offiziell die Hopfenernte.
4: Das Schlimmste ist, wenn das Bier alle ist.
2: Das haben die Kassierer gesagt, ne? Nicht ich. Kommen wir wieder zur Nostalgie zurück. Am Mittwoch ist es 70 Jahre her, dass die allererste Bravo erschienen ist. Früher kam die Bravo ja jede Woche, mittlerweile nur noch einmal im Monat.
5: Warum? Ich verstehe das nicht.
2: Und wenn wir jetzt eh schon komplett im Nostalgie-Modus sind, machen wir am Freitag einfach weiter. In Nürnberg startet das Herbstvolksfest und das feiert dieses Jahr 200 Jahre Nürnberger Volksfest.
6: Baby. Okay, let's go.
2: Und Samstag setzen wir noch einen drauf. Vor 75 Jahren ist das erste Mickey-Maus-Heft in Deutschland erschienen. Und am Sonntag 125 Jahre Staubsaugerpatent. Wird dann bestimmt ordentlich genutzt.
7: Ich hab gesagt, ich will nicht gestört werden, wenn ich mein Zimmer sauge.
2: Na dann, frohes Schaffen. Okay, tschüss.
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0: Mit der besten Abwechslung geht's durch diesen Montagmorgen. 6:50 haben wir es und wir schauen mit Christian König aufs Wetter.
1: Nach kaltem Morgen ist es recht sonnig, aber windiger bei bis zu 23 Grad. Morgen kommen ein paar Wolken und am Mittwoch öfter Schauer dazu.
0: Also alles mit dabei. Dankeschön, Christian. Schauen wir auf die Straßen. Da gibt's nur einen Blitzer, und zwar der Blitzer-Anhänger. Der steht auf der B505 zwischen Pettstadt und Bamberg hier in der Baustelle. Euch eine gute Fahrt. Und wenn ihr auch noch was habt, Staus oder Blitzer 0951 98 29 029.

0: Autos und Häuser passen einfach nicht so gut zusammen. Was passiert ist, erzählt uns gleich Anna Blender in den Radio Bamberg Nachrichten um 6:30. 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
9: Um 6:30 im Studio Anna Blender. Einen schönen guten Morgen. Filmreife Szenen gestern Nachmittag in der Bamberger Altstadt. An der Sutte ist ein Auto in ein Haus gekracht und hat dabei die Außenwand durchbrochen. Die beiden Insassen wurden laut Polizei schwer verletzt. Warum genau es zu dem Unfall kam, ist noch unklar. Ein Statiker hat vor Ort geprüft, ob das Gebäude einsturzgefährdet ist. Nach Angaben von Augenzeugen fuhr der Wagen zunächst durch den Außenbereich einer Gaststätte. Dort saß zum Unfallzeitpunkt glücklicherweise niemand. Anschließend durchbrach das Auto ein Geländer und krachte über einen tiefer liegenden Weg frontal in das Haus. Der Wagen blieb im Gebäude stecken, konnte am Abend von den Einsatzkräften aber herausgezogen werden. An der Anschlussstelle Buttenheim an der A73 beginnen heute die Arbeiten für den zweiten Kreisverkehr. Der erste ist bereits fertig und für den Verkehr freigegeben. Laut staatlichem Bauamt Bamberg ist er der erste komplett aus Beton.

0: baute Kreisverkehr in Oberfranken. Für den Bau des zweiten Kreisverkehrs werden ab heute die Abfahrt von der A73 aus Richtung Nürnberg und die Auffahrt in Richtung Bamberg gesperrt. Umleitungen sind ausgeschildert. Die Arbeiten sollen voraussichtlich bis Ende des Jahres dauern. Das Ziel des Ganzen: Die Kreisverkehre sollen künftig den Verkehr an der Anschlussstelle besser miteinander verbinden. 15 Tore, rund 1000 Zuschauer und jede Menge Sportprominenz. Im Bamberger Fuchsparkstadion wurde am Samstag für den guten Zweck gekickt. Beim Benefizspiel der Traditionself des FC Eintracht Bamberg gegen den FC Sternstunden waren unter anderem Ex-Fußballer Stefan Kiesling, Skisprunglegende Sven Hannawald und Bambergs Basketball-Urgestein Carsten Tada dabei. Am Ende hatte die Bamberger Traditionself mit 9:6 die Nase vorn. Noch wichtiger als das Ergebnis: Rund 12.500 Euro kamen für die Sternstundenaktion für benachteiligte Kinder zusammen.
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0: Die Trinkgeldoption auf Kartenlesegeräten in Restaurants oder im Einzelhandel sind nicht selten manipulativ. Das beklagen die Verbraucherzentralen und fordern Änderungen auf EU-Ebene. Bundesverbandschefin Popp sagte, die Felder 10%, 15% oder 20% seien häufig deutlich größer als die Option kein Trinkgeld oder selbst festlegen. Wie wichtig die EU für Deutschland ist, zeigen auch Zahlen. Der Export in andere europäische Länder sichert hierzulande rund 7,2 Millionen Arbeitsplätze. Das zeigt eine Studie im Auftrag der Bayerischen Wirtschaft. Eine andere Summe ist noch gewaltiger, nämlich die der damit zusammenhängenden Waren. So fließen jedes Jahr deutlich mehr als 500 Milliarden Euro in deutsche Kassen. 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
2: Dankeschön, Anna. Und jetzt gibt's das Wetter von und mit Christian König. So ganz ist die Hitze aus Afrika ja noch nicht vom Tisch bei uns, oder?
3: Nein, nach dem Motto, ein, zwei Tage haben wir noch in dem Monat. Am Donnerstag und am Freitag, da wird es nochmal richtig sommerlich. Vor allem am Donnerstag, da schätze ich, geht es auf bis 30 Grad. Das schaffen wir jetzt von Montag bis Mittwoch nicht. Es wird zwar ein bisschen wärmer wieder werden, vor allem zu Mittwoch hin, aber da kommen dann auch wieder Schauer zum Sonnenschein. Und am Freitag sind es immerhin auch nochmal 27 Grad mit anfangs ein paar Schauern. Also es ist ein bisschen wechselhafter. Aber nicht mehr so sommerlich heiß wie doch die letzte Zeit häufiger.
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2: Braucht's auch nicht, wenn ihr mich fragt. Genau 4 Minuten nach 6:30 haben wir's. Schönen guten Morgen auf die Straßen und euch eine gute Fahrt. Aber Achtung, Fuß vom Gas auf der B505 zwischen Pettstadt und Bamberg. Hier steht der Blitzeranhänger bei Strullendorf in der Baustelle. Für mehr 0951 98 29 029. Dankeschön und euch eine gute Fahrt.
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1: Ja, last but not least, heute schon wieder der letzte Tag der 76. Bamberger Sandkerber. Und obwohl es Montag ist, gibt es natürlich jede Menge für euch an Programm. Was genau, das weiß Jutta Schindler aus der Radio Bamberg Redaktion.
2: Ein letztes Mal mit Freunden, der Familie oder auch mit den Menschen, die man gerade erst auf der Sandkerber kennengelernt hat, so richtig feiern. Denn heute ist schon der letzte Kerberstag. Das offizielle Programm, das startet um 15 Uhr mit dem Kinderhahnenschlag am Markusplatz. Weiter geht's um 17.45 Uhr mit dem Aufmarsch zum großen Hahnenschlag. Der zieht von der oberen Brücke über die Schranne und die Herrenstraße bis zum Elisabethenplatz. Dort findet anschließend direkt vor der Kirche der große Hahnenschlag statt.
3: Jetzt geht's los!
2: Und um 22 Uhr, da wartet dann noch eines der großen Sandkerber-Highlights auf uns, das große Abschlussfeuerwerk mit Musik auf der Regnitz. Wer danach noch nicht nach Hause möchte und die Sandkerber ordentlich ausklingen lassen will, der hat natürlich noch einige Möglichkeiten.
4: I say Disco, you say Party, Disco, Disco,
5: Party, Party.
2: Im Live-Club zum Beispiel könnt ihr beim Schwof weiter feiern. Auch die Haarzelle haben da geöffnet, der Eintritt ist hier allerdings ab 18. Alternativ geht's ins Bolero zu DJ B. Brody, der ab 22 Uhr für Stimmung sorgt. Oder ihr schaut in der Brasserie vorbei, dort legt auch ab 22 Uhr DJ Daniel auf mit Elektro, Dance und Festival-Vibes.
6: Okay, tschüss.
1: Dankeschön, Jutta. Also heute nochmal jede Menge Spaß geboten im Sandgebiet. Sucht euch euren Spot aus und dann genießen wir gemeinsam heute den letzten Tag der 76. Bamberger Sandkerber.
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12: Ich bin Stefan Schütz. Guten Morgen. AOK-Chefin Reimann verteidigt die telefonische Krankschreibung. Sie sei ein gutes Mittel, gerade bei Infektionswellen, so ließen sich Ansteckungen vermeiden und medizinisches Personal schützen, sagte sie der Funke Mediengruppe. Die schwarz-rote Koalition will die Regelung abschaffen. Auch die geplante Krankschreibungspflicht ab dem ersten Tag hält Reimann für unsinnig. Sie binde unnötige Kapazitäten. Wer im Alltag mit Karte zahlt, bekommt immer öfter Trinkgeldempfehlungen auf den Karte-Lesegeräten angezeigt. Verbraucherzentralen beklagen, dass Kunden dabei manipuliert werden. Die Gewerkschaft Nahrung Genuss Gaststätten hat eine eigene Meinung, berichtet Fiona Reinhardt.
13: Verbraucherschützer kritisieren vor allem, dass die Tasten für einen eigenen Betrag oder kein Trinkgeld auf den Kartenterminals oft schlechter sichtbar sind, während die Vorschläge wie 10, 15 oder 20% Trinkgeld farblich hervorstechen. Viele Kunden würden sich dadurch gedrängt fühlen. Gleichzeitig beobachtet die Gastronomiegewerkschaft aber auch, dass Kartenzahler häufig gar kein Trinkgeld geben. Deswegen

0: Deswegen sei so ein System praktisch.
1: Die Sprengstoffdrohne auf dem Flughafen Leipzig-Halle hat nicht nur Politiker und Beamte der Sicherheitsbehörden aufgeschreckt, auch die Bevölkerung macht sich ernsthafte Sorgen. Laut einer YouGov-Umfrage ist eine Mehrheit von 63% der Bundesbürger mit Blick auf diesen Vorfall besorgt. Die Drohne war Anfang des Monats im Sicherheitsbereich des Flughafens Leipzig-Halle zwischen ukrainischen Frachtmaschinen entdeckt worden. Im Osten der türkischen Hauptstadt Ankara bekämpfen Einsatzkräfte einen großflächigen Waldbrand. Das Feuer brach in einem Waldgebiet des Bezirks Mamak aus. Die Einsatzkräfte versuchen, den Brand unter Kontrolle zu bringen und ein Ausbreiten zu verhindern. Eine Person wurde festgenommen. Die genaue Brandursache wird noch untersucht. Unklar ist aktuell, ob Wohngegenden gefährdet sind. Die Fußball-Bundesligisten Gladbach, Mainz, Freiburg, Union Berlin und Paderborn haben die zweite Runde des DFB-Pokals erreicht. Absteiger Heidenheim verlor überraschend gegen den Viertligisten Jeddenloh. Weiter sind auch Bochum mit einem Sieg gegen Fürth, Dresden, Darmstadt, Magdeburg und Essen. Und Bayern-Profi Harry Kane ist zum Fußballer des Jahres in Deutschland gewählt worden.
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3: Mit Anna Blender einen schönen guten Morgen. Bei Poxdorf im Landkreis Forchheim sind 3 entlaufene Pferde wieder aufgetaucht. Am Samstagmorgen war eines der Tiere mit einem Audi zusammengestoßen und wurde verletzt. Die 3 Pferde liefen anschließend in einen Wald und wurden später im Bereich Poxdorf gefunden. Der Besitzer der Tiere ist bislang unbekannt und soll sich bei der Polizei Forchheim melden. In Baunach im Landkreis Bamberg sorgt die anhaltende Wärme für Sauerstoffmangel im Südsee und Brückenhaussee. Deshalb sind bereits viele Fische verendet. Heute werden Wasserproben untersucht. Auch an der Kieswäsch in Kulmbach gab es jetzt am Wochenende ein größeres Fischsterben. Auch hier wird Sauerstoffmangel vermutet. Baden und der Aufenthalt am Ufer sind dort aktuell auch verboten. Mehr Nachrichten gibt es wieder um 7:30.
4: Und jetzt gibt's das Wetter mit Christian König. Gibt sich denn der Badewettersommer jetzt zum Augustende nochmal die Ehre bei uns?
5: Am Donnerstag, da könnte es nochmal hochsommerliches Badewetter geben mit durchaus 30 Grad. Aber vorher haben wir es vor allem in der Früh fast schon herbstlich frisch. Wir merken es heute. Dann kommt aber die Sonne mit 21 bis 23 Grad dazu. Der Ostwind wird aber auch frischer. Und nach wieder recht kühler Nacht ist es dann morgen etwas wolkiger, ähnlich temperiert. Am Mittwoch wird es dann auch einige Schauer geben. Da ist es aber vorher schwüler bei bis zu 25 Grad. Und der Donnerstag, wie gesagt, der wird nochmal badewettermäßig.
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4: Kurz nach 7, schönen guten Morgen auf die Straßen und euch eine gute Fahrt. Aktuell keine Verkehrsbehinderungen, aber Blitzer. Auf der B505 Pettstadt Richtung Bamberg bei Strullendorf steht der Blitzeranhänger in der Baustelle. Und neu in Weiher Richtung Neunkirchen am Brand. Auch da Fuß vom Gas. Für mehr 0951 98 29 029. Dankeschön und eine gute Fahrt.
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4: Wunderschönen guten Morgen. Ja, die einen oder anderen sind noch im wohlverdienten Sommerurlaub und hören uns natürlich über die kostenlose Radio Bamberg App weltweit. Die anderen sind schon wieder zurück und wir kümmern uns mal drum in ein paar Minuten. Wie lässt sich denn das Urlaubsgefühl möglichst lange auch zu Hause anhalten? Was kann ich tun, damit sich auch nach dem Urlaub noch alles nach Urlaub anfühlt? Wir klären es nach Nico Santos und hier R.E.M. und The One I Love. Schönen guten Morgen, das ist Radio Bamberg am Montag.

0: Nico Santos bei Radio Bamberg. Why don't you stay? Das ist die Musik eures Lebens. Ja, für viele ist der Sommerurlaub leider bald schon wieder vorbei und der Alltag rückt näher. In einigen Bundesländern geht auch bald die Schule wieder los. Wie die Rückkehr aus dem erholsamen Urlaub und dann der Übergang in den Alltag gut gelingen kann, das klären wir jetzt. Und zwar mit Arbeitspsychologin und Erholungsforscherin Professor Dr. Laura Fenz von der Leuphana-Universität in Lüneburg. Frau Fenz, der Urlaub ist vorbei, ich bin wieder daheim. Was kann ich denn jetzt machen, damit das Urlaubsgefühl und auch die Erholung möglichst lange anhalten?
1: Also zum einen nicht direkt

0: zu vollen 100% in die Arbeit gehen, sondern gut das Zurückkommen in die Arbeit planen, so ein bisschen häppchenweise. Und zum anderen vielleicht noch ein Tipp obendrauf, dann auch zu schauen, was kann ich mitnehmen aus dem Urlaub und vielleicht in meinen Alltag übertragen. Vielleicht doch nochmal irgendwie ein Gericht nachkochen zum Beispiel oder sich mit den Nachbarn und Freunden treffen, um einfach über den Urlaub zu sprechen.
1: Was sind denn generell so typische Fehler, die wir alle vielleicht nach der Rückkehr aus dem Urlaub machen?
0: Ein ganz typischer Fehler ist dieses super schnell wieder zu 100% in die Arbeit und sich nicht die Zeit lassen, noch so ein bisschen den Nacheffekt auch zu genießen, nochmal in Erinnerungen schwelgen an den Urlaub, weil man eben gleich mit allem anderen wieder voll ist und gar keine Zeit hat. Und dann kommt ja häufig noch darauf so die Urlaubsnachbereitung, ne? Dann hat man irgendwie mehrere Koffer voller dreckiger Wäsche und die soll auch noch gewaschen werden. Vielleicht hat ja die Dreckwäsche auch noch ein bisschen mehr Zeit.
1: Und nach dem Urlaub ist vor dem Urlaub. Inwiefern ergibt es denn Sinn, vielleicht gleich den nächsten Urlaub zu planen, quasi als Vorfreude, oder ist das eher im Umschalten auf Arbeitsmodus schwierig?
0: Das kann tatsächlich helfen. Wir wissen, dass Vorfreude auf die Freizeit ganz generell durchaus mit schon einem kleinen Erholungseffekt auch einhergeht, weil auch diese Vorfreude bedeutet, wir denken an etwas, das nicht mit der Arbeit zu tun hat. Und genau das ist der Schlüssel zu erfolgreicher Erholung. Also warum nicht? Dann haben Sie immer gleich ein weiteres Ziel, auf das Sie hinarbeiten können und wo Sie schon mal ein bisschen in Träumen schwelgen können, wie schön das doch dann wird.
1: Herrlich. Dankeschön. Schön, Frau Fenz. Also vielleicht nicht unbedingt gleich nach dem Urlaub wieder reinstarten in den Arbeitsmodus und durchaus auch die benutzte Urlaubswäsche mal ein bisschen links liegen lassen.

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10: Um 7:30 im Studio Anna Blender. Einen schönen guten Morgen. In der Bamberger Altstadt sind gestern zwei Menschen bei einem schweren Verkehrsunfall verletzt worden. Ein Auto kam von der Fahrbahn ab, fuhr durch den Außenbereich einer Gastronomie und prallte anschließend frontal gegen ein Haus an der Sutte. Die beiden Insassen wurden schwer verletzt ins Krankenhaus gebracht. Gäste der Gaststätte blieben unverletzt. Durch den Aufprall wurde die Hauswand größtenteils durchbrochen. Weil das Gebäude mehrere Risse aufwies, hat ein Baufachberater des Technischen Hilfswerks die Statik überprüft. Wie genau es zu dem Unfall kam, ist bisher nicht bekannt. Die Polizei schätzt den Gesamtschaden auf über 140.000 Euro. Quartier am Maxplatz, altes Rathaus, St. Getreu. In Bamberg laufen aktuell einige Bau- und Sanierungsprojekte. Im Fuchsparkstadion ist der sanierte Umkleidetrakt bereits in Betrieb. Im Kulturhaus in der Oberen Sandstraße liegt die Baugenehmigung vor und im Sportpark Gaustadt haben Anfang August die Bauarbeiten begonnen. Finanzreferent Bertram Felix betont, dass die Stadt ihren Eigenanteil an den Projekten derzeit finanzieren kann.
11: Das Gute in Bamberg ist, dass wir bei den Bauprojekten, die wir jetzt im Finanzsenat berichtet hatten, den finanziellen Eigenanteil haushalterisch abbilden konnten und auch auf absehbare Zeit auch abbilden können.
10: Organisatorisch sei die Vielzahl der Projekte allerdings eine große Herausforderung für das städtische Immobilienmanagement. Autofahrer auf der A70 müssen sich in den kommenden Wochen auf Einschränkungen einstellen. Im Tunnel Schwarzer Berg zwischen Schweinfurt und Bamberg starten heute Wartungsarbeiten. Bis

0: zum 4. September wird jeweils eine Tunnelröhre gesperrt und gereinigt. Danach wird bis zum 18. September die Beleuchtung Richtung Bamberg auf LED umgerüstet und die Leiteinrichtung erneuert. Je Richtung bleibt ein Fahrstreifen frei. Der Verkehr läuft dann im Gegenverkehr durch die jeweils andere Röhre.
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0: Die Sprengstoffdrohne auf dem Flughafen Leipzig-Halle hat nicht nur Politiker und Beamte der Sicherheitsbehörden aufgeschreckt, auch die Bevölkerung macht sich ernsthafte Sorgen. Laut einer YouGov-Umfrage sind 63% der Bundesbürger mit Blick auf diesen Vorfall besorgt. Die Drohne war Anfang des Monats im Sicherheitsbereich des Flughafens Leipzig-Halle zwischen ukrainischen Frachtmaschinen entdeckt worden. Die CDU-Spitze kommt heute unter Leitung von Parteichef Merz zu ihrer ersten regulären Beratung nach der Sommerpause zusammen. Vor der Auszeit hatte es heftige Kritik an Personalentscheidungen des Kanzlers gegeben. Nach dem Rücktritt von Bundestagsfraktionschef Spahn hatte Merz 8 Personalwechsel in Regierung, Partei und Fraktion in die Wege geleitet. Für Verärgerung sorgte vor allem die Art und Weise der Ablösung von Verkehrsminister Schnieder. 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
2: So ist das wohl. Dankeschön, Anna. Und jetzt gibt's das Wetter mit Christian König. Also ganz ist die Hitze aus Afrika bei uns ja noch nicht vom Tisch.
3: Nein, nach dem Motto, 1-2 Tage haben wir noch in dem Monat. Am Donnerstag und am Freitag, da wird es nochmal richtig sommerlich. Vor allem am Donnerstag, da schätze ich, geht es rauf bis 30 Grad. Das schaffen wir jetzt von Montag bis Mittwoch nicht. Es wird zwar ein bisschen wärmer wieder werden, vor allem zu Mittwoch hin, aber da kommen dann auch wieder Schauer zum Sonnenschein. Und am Freitag sind es immerhin auch nochmal 27 Grad mit anfangs ein paar Schauern. Also es ist ein bisschen wechselhafter. Aber nicht mehr so sommerlich heiß wie doch die letzte Zeit häufiger.
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2: Um kurz nach 7:30 wünsche ich euch eine gute Fahrt, wenn ihr unterwegs seid. Es gibt keine Verkehrsbehinderungen. Aber 2 Blitzer. Einer steht in Weiher Richtung Neunkirchen am Brand. Und dann haben wir noch den Blitzeranhänger. Der steht auf der 505 zwischen Pettstadt und Bamberg bei Strullendorf in der Baustelle. Für mehr 0951 98 29 029. Vielen Dank und euch eine gute Fahrt.
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0: Einfach die beste Abwechslung. Das ist Radio Bamberg, auch an eurem Montag, gleich im Live-Sommer. Udo Lindenberg mit Inga Humpe und ein Herz kann man nicht reparieren. Apropos live, in Coburg ist jetzt am Wochenende wieder einiges geboten. Der Hook Coburg Open-Air-Sommer steht nochmal auf dem Programm. Unter anderem dabei Sarah Connor, Powerwolf oder das Theaterspektakel Jedermann. Tickets für alle Veranstaltungen beim Hook Coburg Open-Air-Sommer gibt's unter kartenkiosk-bamberg.de, ja, und auch diese Jungs sind am Start, und zwar am kommenden Sonntag.
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0: Ja, große Stimmen, ehrliche Energie und Songs voller Freiheit, Freundschaft und Zusammenhalt, das alles gibt's bei Santiano am kommenden Sonntag live am Schlossplatz in Coburg. 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
9: Ich bin Stefan Schütz. Guten Morgen. AOK-Chefin Reimann würde gerne an der telefonischen Krankschreibung festhalten, ganz anders als die Bundesregierung. Der Funke-Gruppe sagte Reimann, die bestehende Praxis sei gerade in Zeiten von Infektionswellen ein gutes Mittel. David Riemer berichtet.
10: Laut der AOK-Chefin können telefonische Krankschreibungen Ansteckungen vermeiden und medizinisches Personal schützen. Eine missbräuchliche Nutzung kann sie nicht feststellen. Auch die geplante Pflicht zur Vorlage einer Arbeitsunfähigkeitsbescheinigung ab dem ersten Krankheitstag hält Reimann für unsinnig. Eine solche Pflicht binde Kapazitäten, die für die Versorgung nicht zur Verfügung stünden.
9: Die Trinkgeldoption auf Kartenlesegeräten in Restaurants oder im Einzelhandel sind nicht selten manipulativ. Das beklagen die Verbraucherzentralen und fordern Änderungen auf EU-Ebene. Bundesverbandschefin Popp sagte, die Felder 10%, 15% oder 20% seien häufig deutlich größer als die Optionen kein Trinkgeld oder selbst festlegen. Laut Umfrage sind gut 3/4 der Befragten genervt von der aktuellen Praxis. Das Bundeskabinett berät morgen darüber, Klimaanpassung und Naturschutz ins Grundgesetz aufzunehmen. Die Deutsche Umwelthilfe unterstützt den Vorstoß und fordert zusätzlich einen besseren Baumschutz sowie verbindliche Masterpläne für Städte und Grünflächen. DUH-Geschäftsführerin Metz kritisiert zudem das Gebäudemodernisierungsgesetz, das Öl- und Gasheizungen künstlich am Leben halte. Sie brachte dazu eine Klage vor dem Bundesverfassungsgericht ins Spiel. 10 Jahre ist es auf den Tag her, als in der

0: mittelitalienischen Gemeinde Amatrice ein schweres Erdbeben zahlreichen Menschen das Leben gekostet hat. In der Nacht ist mit einer Mahnwache und 239 Glockenschlägen an die Opfer erinnert worden. Für jeden Toten in Amatrice hat die Glocke einmal geschlagen. Durch das Beben waren insgesamt fast 300 Menschen ums Leben gekommen, Tausende verloren ihr Zuhause. Wegen schwerer Brände im US-Bundesstaat Nevada haben die Behörden mehr als 40.000 Menschen zur Evakuierung aufgefordert. Weitere 45.000 sollten sich darauf vorbereiten. Die Flammen bei Reno haben sich auf mehr als 6.000 Hektar ausgebreitet. 6 Menschen wurden verletzt, rund 800 Feuerwehrleute kämpfen gegen das Feuer.
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2: Mit Anna Blender einen schönen guten Morgen. Es ist einer der Höhepunkte der Bamberger Sandkerwa, das traditionelle Fischerstechen auf der Regnitz. Gestern wurde es zum 72. Mal ausgetragen und der Meistertitel ist zurück in Bamberg. Dominik Kropf von der unteren Schiffer- und Fischerzunft setzte sich im Finale gegen den Nürnberger Stefan Mages durch. Großeinsatz für die Bayreuther Polizei am Samstagnachmittag in der Innenstadt. Ein 49-Jähriger soll einen 55-jährigen Bekannten in seiner Wohnung festgehalten und mit einer Armbrust und einer Axt bedroht haben. Auch eine Spezialeinheit aus Mittelfranken war im Einsatz. Nach rund 3 Stunden wurde der 49-Jährige leicht verletzt vorläufig festgenommen. Der 55-Jährige blieb unverletzt. Mehr Nachrichten gibt es wieder um 8:30.
3: Und jetzt gibt's das Wetter mit Christian König. Gibt sich denn das Badewetter jetzt zum Ende des Augusts nochmal die Ehre bei uns?
4: Am Donnerstag, da könnte es nochmal hochsommerliches Badewetter geben mit durchaus 30 Grad. Aber vorher haben wir es vor allem in der Früh fast schon herbstlich frisch. Wir merken es heute. Dann kommt aber die Sonne mit 21 bis 23 Grad dazu. Der Ostwind wird aber auch frischer. Und nach wieder recht kühler Nacht ist es dann morgen etwas wolkiger. Ähnlich temperiert. Am Mittwoch wird es dann auch einige Schauer geben. Da ist es aber vorher schwüler bei bis zu 25 Grad. Und der Donnerstag, wie gesagt, der wird nochmal badewettermäßig.
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3: Um 8:04. Wir schauen auf die A70 Bamberg-Schweinfurt und in der Gegenrichtung zwischen Eltmann und Knetzgau jeweils zäh fließend. Da dauert es ein bisschen länger. Grund sind höchstwahrscheinlich die Sanierungsarbeiten im Tunnel Schwarzer Berg. Blitzer stehen auf der B505 Höhe Petzstadt Richtung Bamberg. Dann in Bamberg am Heinrichsdamm. Hier sind 30 erlaubt. Und Weiher Richtung Neunkirchen am Brand. Für mehr 0951 98 29 029. Dankeschön und eine gute Fahrt euch.
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3: Ja, und heute also ein letztes Mal nochmal Halligalli im Bamberger Sandgebiet. Aber was brauche ich denn eigentlich kohletechnisch so ungefähr, um da meinen Aufenthalt zu erleben und vor allem auch zu genießen? Jutta Schindler hat's ausprobiert am Wochenende und die Infos dazu gibt's gleich.

0: Schönen guten Morgen, das ist Radio Bamberg am Montag, gleich mit den Rolling Stones und Anybody Seen My Baby.
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0: Ja, und das wissen wir alle, ein Besuch auf der Sandkerwa lohnt sich definitiv, macht Spaß. Man trifft Menschen, die man ja gefühlt ein ganzes Jahr nicht gesehen hat, eben da vor Ort. Aber

0: man braucht halt auch Geld. Ja? Es kann durchaus teuer werden, vor allem wenn man alle 5 Tage vor Ort verbringt. Und deshalb hat Jutta Schindler aus der Radio Bamberg Redaktion mal ein Experiment gewagt.
1: Genau, denn ich teste heute, wie weit kommt man eigentlich mit 20 Euro auf der Bamberger Sandkerwa. Okay, erster Stopp, würde ich sagen, ist der Stand bei Goldies. Da gibt es das Weihrer Bier. Habt ihr auch ein Festbier für mich?
2: Ja, natürlich haben wir ein Festbier, ganz frisch gezapft vom Fass.
1: Wie viel kostet es?
2: 10 Euro, 5 Euro Pfand und 5 Euro das Bier selber.
1: Okay, ja, dann nehme ich eins. Dankeschön. Ach, Bier war gut. Ja, jetzt kriegen wir das Pfand noch zurück. Okay, heißt 20 minus 10 plus 5 sind wir bei 15 Euro. Ja gut, von dem ganzen Bier, da bekomme ich auch so ein bisschen Hunger. Ich würde sagen, da hole ich mir jetzt erstmal so eine richtig schöne Bratwurst. Hallo, kriege ich bei euch eine Bratwurst?
3: Ja, sehr gerne. Welche möchten Sie? Ein Bärle oder ein Stück?
1: Einfach ein Stück. Wie viel ist denn das?
3: 3,50 macht's.
1: Okay, super. Dankeschön. So, jetzt brauchen wir aber noch irgendwas mit Action. Ich würde sagen, auf zum Autoscooter. Hallo, wie viel kostet denn einmal Autoscooter fahren?
4: Ein Chip Autoscooter kostet 3 Euro.
1: Ja, perfekt, nehme ich ein. Danke dir. Ja, also was soll ich sagen? Irgendwie muss ich jetzt vielleicht auch mal für kleine Reporterinnen. So, jetzt hätte ich doch noch Lust auf was Süßes. Ein bisschen Geld habe ich noch übrig. So, Moment. Gibt es bei euch einen Crepe für mich?
5: Ja, also du bekommst selbstverständlich einen Crepe.
1: Ich bleibe beim Klassiker. Ich würde einmal den mit Zimt und Zucker nehmen, bitte.
5: Einmal Zimt und Zucker, okay? Dann kriege ich von dir 5 Euro.
1: Und du kriegst den Crepe. Dankeschön.
5: Super.
1: So, dann muss ich jetzt mal kurz zählen. 3 Euro übrig, das heißt, mit 20 Euro, da kommt man eigentlich ganz gut zurecht hier auf der Bamberger Sandkerwa.
0: Siehste mal, Dankeschön, Jutta. Also in dem Sinne euch allen heute nochmal ganz viel Spaß am letzten Tag der 76. Bamberger Sandkerwa. Und dann natürlich auch heute Abend 22 Uhr. Viel Spaß beim Feuerwerk.

0: Schönen guten Morgen, das ist Radio Bamberg an eurem Montag. Gleich haben wir 8:30 und dann schauen wir erstmal aufs Wetter mit Christian König. Wie wird's denn heute?
1: Nach kalten Frühstunden wird's recht sonnig, morgen ein bisschen wolkiger und vor allem am Mittwoch folgen dann einige Schauer. So richtig warm wie im Sommer wird's frühestens am Mittwoch.
0: Ja, geht halt dann doch so langsam zur Neige. Nichtsdestotrotz sind immer noch Sommerferien und ich hoffe, ihr genießt die freie Zeit in vollen Zügen. Schauen wir auf die Straßen, da gibt's aktuell nichts zu melden, aber Achtung, Fuß vom Gas auf der B505, einmal Höhe Strullendorf auf der Blitzeanhänger in der Baustelle und dann haben wir noch einen Höhe Pettstadt Richtung Bamberg, auch B505, also da wird doppelt fotografiert und Bamberg-Heinrichsdamm steht auch noch einer. Mehr von den Straßen und alle aktuellen Verkehrsmeldungen und Blitzer gibt's dann auch wieder um kurz nach 8:30 hier im Radio Bamberg Verkehrsservice. Jetzt gibt's erstmal ihn, Markus Appel. Viel Spaß und guten Morgen.
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3: Ich hab mich ja gewundert, ne? Fenster auf, lass die Sonne in mein Herz und frische Bude in die Luft und da liegen immer diese kleinen Häufchen auf der Fensterbank. Also 1 Zentimeter groß, wenige Millimeter hoch, sieht fast aus wie Mehl, ganz fein. Da dachte ich mir schon, oh, da wohnt noch jemand bei uns. Und dann waren da diese fliegenähnlichen Wesen überall, schwarz und schlanker als Fliegen zwar. Naja, das Ergebnis, ich weiß es nicht. Insekten halt, harmlos. Aber es sind keine Wespen. Das dachte ich nämlich zuerst. Wespen kommen häufig vor, nerven beim Essen und nisten gerne zum Beispiel in Rollladenkästen. Ist gemütlich, geschützt, leicht zugänglich für Wespen. Wir leiden ja manchmal unter ihnen. Was tun also, um sie loszuwerden? Beim Rollladenkasten hilft eine Bürstendichtung. Da kommen sie gar nicht erst rein. Wenn sie aber schon da sind, locker bleiben. Das Gute bei Wespen ist, sie sind recht kurzfristige Mieter. Das heißt, Wespennester sind einjährig. Die sagen sich ja auch, die Wohnung, das Nest nach einem Jahr runtergewohnt, naja, müssen wir halt mal wieder umziehen. Also wenn sie nicht wirklich, wirklich, wirklich stören, einfach aussitzen. Im nächsten Jahr sind sie weg. Übrigens, bei uns gibt's 8 Wespenarten, 6 stören nicht weiter. Die, die nerven, also immer um unser Essen herumschwirren, sind die Vespula vulgaris, die gemeine Wespe, und die Vespula germanica, die deutsche Wespe. Ja, manchmal können wir schon nervig sein. Das ist so wie mit Handtüchern schon mal die Liegestühle am Pool reservieren, ne? Der Touristicus germanicus. Tschüssi.
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11: Um 8:30 im Studio Anna Blender. Einen schönen guten Morgen. Das Wochenende der Bamberger Sandkerwa ist vorbei. Aus Sicht der Polizei sei es insgesamt ruhig verlaufen. Allerdings hat es in der Nacht auf Sonntag einen größeren Polizeieinsatz gegeben. Wie in Franken berichtet, kam es gegen 0.30 Uhr am Pfahlplätzchen zu einer Schlägerei. Kurz darauf folgte eine zweite Auseinandersetzung. Insgesamt wurden 3 Menschen verletzt. Wegen der aufgeheizten Stimmung nahm die Polizei 3 Männer in Gewahrsam. An der Anschlussstelle Buttenheim an der A73 beginnen heute die Bauarbeiten für den zweiten Kreisverkehr. Der erste ist bereits fertig und für den Verkehr freigegeben. Laut staatlichem Bauamt Bamberg ist er der erste komplett aus Beton gebaute Kreisverkehr in Oberfranken. Für den Bau des zweiten Kreisverkehrs werden ab heute die Abfahrt von der A73 aus Richtung Nürnberg und die Auffahrt in Richtung Bamberg gesperrt. Umleitungen sind ausgeschildert. Die Arbeiten sollen voraussichtlich bis Ende des Jahres dauern. Das Ziel des Ganzen? Die Kreisverkehre sollen künftig den Verkehr an der Anschlussstelle besser miteinander verbinden. Bei Poxdorf im Landkreis Forchheim sind 3 freilaufende Pferde wieder aufgetaucht. Eines der Tiere war am Samstagmorgen mit einem Auto zusammengestoßen. Anschließend liefen die 3 Pferde in einen Wald. Inzwischen wurden sie im Bereich Poxdorf gefunden und vorübergehend in einem Reitstall untergebracht. Das Pferd, das mit dem Auto kollidiert war, hat Verletzungen an den Hinterbeinen und an der Schnauze. Am Auto entstand ein Schaden von rund 2.000 Euro. Der Besitzer der Pferde ist bislang nicht bekannt. Die Polizei Forchheim bittet ihn, sich zu melden. Bei den Tieren handelt es sich um einen schwarz-weiß gescheckten Isländer, ein weißes Shetland-Pony mit schwarzen Punkten und einen braun-weiß gescheckten Isländer.
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11: AOK-Chefin Reimann würde gerne an der telefonischen Krankschreibung festhalten, ganz anders als die Bundesregierung. Der Funke-Gruppe sagte Reimann, die bestehende Praxis sei gerade in Zeiten von Infektionswellen ein gutes Mittel. Laut der AOK-Chefin können telefonische Krankschreibungen Ansteckungen vermeiden und medizinisches Personal schützen. Eine missbräuchliche Nutzung kann sie nicht feststellen. Die Trinkgeldoptionen auf Kartenlesegeräten in Restaurants oder im Einzelhandel sind nicht selten manipulativ. Das beklagen die Verbraucherzentralen und fordern Änderungen auf EU-Ebene. Bundesverbandschefin Popp sagte, die Felder 10, 15 oder 20% seien häufig deutlich größer als die Optionen.

0: Aktionen kein Trinkgeld oder selbst festlegen. Laut einer Umfrage sind gut 3/4 der Befragten genervt von dieser Praxis. 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
1: Und jetzt gibt's das Wetter mit Christian König. Also ganz ist die Hitze aus Afrika bei uns ja noch nicht vom Tisch.
2: Nein, nach dem Motto, 1-2 Tage haben wir noch in dem Monat. Am Donnerstag und am Freitag, da wird es nochmal richtig sommerlich. Vor allem am Donnerstag, da schätze ich, geht es auf bis 30 Grad. Das schaffen wir jetzt von Montag bis Mittwoch nicht. Es wird zwar ein bisschen wärmer wieder werden, vor allem zu Mittwoch hin, aber da kommen dann auch wieder Schauer zum Sonnenschein. Und am Freitag sind es immerhin auch nochmal 27 Grad mit anfangs ein paar Schauern. Also es ist ein bisschen wechselhafter. Aber nicht mehr so sommerlich heiß wie doch die letzte Zeit häufiger.
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1: Gleich auf die Sekunde genau, und zwar jetzt. 8:04. Es ist Montag. Euch eine gute Fahrt. Aktuell gibt es keine Verkehrsbehinderungen. Aber Blitzer habe ich. Und zwar einmal in Weiher Richtung Neunkirchen am Brand. Dann in Bamberg am Heinrichsdamm hier 30 erlaubt. Dann B505, einmal Höhe Strüllendorf, der Blitzeanhänger in der Baustelle. Und B505, Höhe Pettstadt, auch da steht einer, das Ganze Richtung Pommersfelden. Für mehr 0951 98 29 029. Dankeschön und euch eine gute Fahrt.
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0: Matt Simons und Better Tomorrow, das ist die beste Abwechslung für euren Montagvormittag hier auf Radio Bamberg. Wir halten fest, der Club ist eine Runde weiter im DFB-Pokal. Der FC Bayern München gewinnt in Dortmund den Franz Beckenbauer Supercup. Da an beide Mannschaften herzlichen Glückwunsch. Aus fränkischer und bayerischer Sicht ist das ja toll. Und auch sonst ist jede Menge los in dieser neuen Woche, oder Anja Troll?
1: Morgen, Kollegen!
2: Diese Woche wird nostalgisch. Aber wie könnten wir besser in die vierte Sommerferienwoche starten als mit dem Tag der Waffel?
3: Der schmeckt.
2: Danach dann ab zur Sandkerne.

0: war, denn heute ist ja schon wieder der letzte Tag mit Hahnenschlag und Feuerwerk über der Regnitz. Hey, hey, nicht weinen. Wo die Kerwa aufhört, muss wenigstens für Biernachschub gesorgt werden. Am Mittwoch eröffnet Bayerns Landwirtschaftsministerin Michaela Karnibar in Wolnzach offiziell die Hopfenernte.
1: Das Schlimmste ist, wenn das Bier alle ist.
0: Das haben die Kassierer gesagt, ne? Nicht ich. Kommen wir wieder zur Nostalgie zurück. Am Mittwoch ist es 70 Jahre her, dass die allererste Bravo erschienen ist. Früher kam die Bravo ja jede Woche, mittlerweile nur noch einmal im Monat.
2: Warum? Warum? Ich verstehe das nicht.
0: Und wenn wir jetzt eh schon komplett im Nostalgie-Modus sind, machen wir am Freitag einfach weiter. In Nürnberg startet das Herbstvolksfest und das feiert dieses Jahr 200 Jahre Nürnberger Volksfest.
3: Baby, baby, baby. Okay, let's go.
0: Und Samstag setzen wir noch einen drauf. Vor 75 Jahren ist das erste Mickey-Maus-Heft in Deutschland erschienen. Und am Sonntag 125 Jahre Staubsaugerpatent. Wird dann bestimmt ordentlich genutzt.
4: Ich hab gesagt, ich will nicht gestört werden, wenn ich mein Zimmer sauge.
0: Na dann, frohes Schaffen.
5: Okay, tschüss.
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1: 9:11 schauen wir auf die Straßen. Euch eine gute Fahrt, aber Achtung, Fuß vom Gas. Auf der B505, einmal Höhe Strullendorf in der Baustelle Richtung Bamberg und gegen Richtung Höhe Pettstadt Richtung Pommersfelden, Bamberg-Heinrichsdamm 30 und in Weiher Richtung Neunkirchen am Brand. Mehr von den Straßen und alle aktuellen Verkehrsmeldungen, Blitze und so weiter gibt's dann wieder um kurz nach 9 hier im Radio Bamberg Verkehrsservice.

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9: Ich bin Stefan Schütz. Guten Morgen. Nach und nach kehrt die Bundespolitik zurück aus dem Urlaub. Heute leitet CDU-Chef Merz die Sitzung des Parteipräsidiums und morgen steht ein Treffen mit der SPD auf dem Programm. Dabei geht es auch darum, ob Klimaanpassung und Naturschutz ins Grundgesetz aufgenommen werden sollten. Das würde dem Bund mehr Spielräume geben und gleichzeitig in die Länderhoheit eingreifen. Die Deutsche Umwelthilfe fordert unterdessen mehr Schutz für Bäume und Hitzeschutzpläne für jede Stadt. Wie wichtig die EU für Deutschland ist, zeigen auch diese Zahlen. Der Export in andere europäische Länder sichert hierzulande rund 7,2 Millionen Arbeitsplätze. Das zeigt eine Studie im Auftrag der bayerischen Wirtschaft. Eine andere Summe ist noch gewaltiger, nämlich die der damit zusammenhängenden Waren. So fließen jedes Jahr deutlich mehr als 500 Milliarden Euro in deutsche Kassen wegen der Nachfrage aus der EU. Die Ukraine feiert heute ihren 35. Unabhängigkeitstag. Dazu werden in Kiew auch internationale Gäste erwartet. Der Jahrestag steht unter dem Eindruck des seit mehr als 4 Jahre andauernden russischen Angriffskriegs. Ulf Mauder berichtet.
10: Die Ukraine erwartet heute vor allem weitere Unterstützung von ihren westlichen Verbündeten. Präsident Selenskyj erhofft sich für die Verteidigung gegen den russischen Angriffskrieg die schnelle Freigabe von Milliarden der EU, aber auch zusätzliches Geld von Deutschland und Frankreich. Der neue britische Premier Burnham will in Kiew Hilfe bei der Produktion weitreichender Raketen verkünden.
9: Die Sprengstoffdrohne auf dem Flughafen Leipzig-Halle hat nicht nur Politiker und Beamte der Sicherheitsbehörden aufgeschreckt, auch die Bevölkerung macht sich ernsthafte Sorgen. Laut einer YouGov-Umfrage ist eine Mehrheit von 63% der Bundesbürger mit Blick auf diesen Vorfall besorgt. Die Drohne war Anfang des Monats im Sicherheitsbereich des Flughafens Leipzig-Halle zwischen ukrainischen Frachtmaschinen entdeckt worden. In der Bamberger Altstadt ist ein Auto frontal in ein Wohnhaus gerast und hat dabei die Außenwand durchbrochen. 2 Menschen in dem Wagen wurden schwer verletzt. Das Auto schleuderte zuvor durch den Außenbereich einer Gaststätte, wo zum Unfallzeitpunkt aber glücklicherweise niemand saß. Warum es zu dem Crash kam, ist noch unklar. Statiker müssen jetzt prüfen, ob das Haus einsturzgefährdet ist.
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11: Mit Anna Blender einen schönen guten Morgen. Bei Poxdorf im Landkreis Forchheim sind 3 freilaufende Pferde wieder aufgetaucht. Am Samstagmorgen war eines der Tiere mit einem Audi zusammengestoßen und wurde dabei verletzt. Die drei Pferde liefen anschließend in einen Wald und wurden

0: später im Bereich Poxdorf gefunden. Der Besitzer der Tiere ist bislang unbekannt und soll sich bei der Polizei Forchheim melden. In Baunach im Landkreis Bamberg sorgt die anhaltende Wärme für Sauerstoffmangel in zwei Gewässern. Im Südsee und im Brückenhaussee sind bereits viele Fische verendet. Heute werden Wasserproben untersucht. Auch an der Kieswäsch in Kulmbach gab es jetzt am Wochenende ein größeres Fischesterben. Auch hier wird Sauerstoffmangel vermutet. Das Wasser wird jetzt untersucht und überwacht. Das Baden und der Aufenthalt am Ufer sind dort aktuell verboten. Mehr Nachrichten gibt es wieder um 9:30.
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2: Hochsteffen ist bei uns und hat viel Sonne an diesem Montag im Gepäck. Dazu bis 23 Grad, weil recht frischer Ostwind mit dabei ist. Heute Nacht dann zunehmend bewölkt. Wir starten in den Dienstag mit 10 Grad und die Radio Bamberg Aussichten für Bamberg, Forchheim und die Region. Ab dann ist es wieder wechselhafter. Morgen mit Sonne im Wechsel, mit Wolken und ein bisschen Regen bei 22. Mittwoch auch erst sonnig. Auch dann gibt es im Laufe des Tages vereinzelt Schauer, dann allerdings bei bis zu 25 Grad.
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2: Gute Fahrt an diesem Montagmorgen. Es gibt aktuell keine Verkehrsbehinderungen, aber Blitzer stehen und zwar in Weiher Richtung Neunkirchen am Brand. Dann Bamberg am Heinrichsdamm. Hier sind 30 erlaubt. Dann haben wir die B505 Höhe Pettstadt Richtung Pommersfelden und B505 Höhe Strullendorf. Da steht noch immer der Blitzeranhänger im Baustellenbereich. Für mehr 0951 98 29 029. Dankeschön und euch eine gute Fahrt.
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2: Ja, heute heißt nochmal alle Kräfte bündeln und sammeln und dann ein letzter Tag Sandcover 2026, die 76. Ausgabe des größten Fests hier in der Bamberger Innenstadt. Was da alles auf dem Programm steht, klären wir gleich. Vorher gibt's die Musik eures Lebens. Jetzt mit dem King of Pop, Michael Jackson und Billie Jean. Schönen Montag euch.

0: Mit Sting geht's durch den Montagvormittag in der Musik eures Lebens. Ja, heute ist es also leider soweit, der letzte Tag der 76. Bamberger Sandcover steht an. Trotzdem ist auch heute programmlich einiges geboten, weiß Jutta Schindler aus der Radio Bamberg Cover-Redaktion.
1: Ein letztes Mal mit Freunden, der Familie oder auch mit den Menschen, die man gerade erst auf der Sandcover kennengelernt hat, so richtig feiern. Denn heute ist schon der letzte Kerwas-Tag. Das offizielle Programm, das startet um 15 Uhr mit dem Kinderhahnenschlag am Markusplatz. Weiter geht's um 17.45 Uhr mit dem Aufmarsch zum großen Hahnenschlag. Der zieht von der oberen Brücke über die Schranne und die Herrenstraße bis zum Elisabethenplatz. Dort findet anschließend direkt vor der Kirche der große Hahnenschlag statt.
2: Jetzt geht's los!
1: Und um 22 Uhr, da wartet dann noch eines der großen Sandcover-Highlights auf uns, das große Abschlussfeuerwerk mit Musik auf der Regnitz. Wer danach noch nicht nach Hause möchte und die Sandcover ordentlich ausklingen lassen will, der hat natürlich noch einige Möglichkeiten.
3: I say Disco, you say Party, Disco, Disco,
4: Party, Party.
1: Im Live-Club zum Beispiel könnt ihr beim Schwof weiter feiern. Auch die Haarzelle haben da geöffnet, der Eintritt ist hier allerdings ab 18. Alternativ geht's ins Bolero zu DJ B. Brody, der ab 22 Uhr für Stimmung sorgt. Oder ihr schaut in der Brasserie vorbei, dort legt auch ab 22 Uhr DJ Daniel auf mit Elektro, Dance und Festival-Vibes.
5: Okay, tschüss.
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7: Um 9:30 im Studio Anna Blender. Filmreife Szenen gestern Nachmittag in der Bamberger Altstadt. An der Sutte ist ein Auto in ein Haus gekracht und hat dabei die Außenwand durchbrochen. Am Steuer saß ein 86-Jähriger, der aus bislang ungeklärten Gründen stark beschleunigte. Er prallte zunächst gegen die Sitzgarnitur eines Restaurants und krachte anschließend frontal in die Hauswand. Der Fahrer wurde schwer verletzt, seine 68-jährige Beifahrerin mittelschwer. Beide kamen ins Krankenhaus. Auch für die Feuerwehr war der Einsatz mitten während der Sandkehr war eine besondere Herausforderung. Stadtbrandinspektor der Feuerwehr Bamberg, Ewald Pfender.
8: Ja, wir fahren momentan in Sandkirchweih und es ist ein nicht alltäglicher Einsatz, auf jeden Fall so in der Haushaltung sowieso. Und dementsprechend haben wir auch die Einsatzmaßnahmen alle umstrukturieren müssen.
7: Der Gesamtschaden liegt laut Polizei bei mehr als 140.000 Euro. Ein Statiker prüfte vor Ort die Sicherheit des Gebäudes. Ob Einsturzgefahr besteht, ist derzeit unklar. Autofahrer auf der A70 müssen sich in den kommenden Wochen auf Einschränkungen einstellen. Im Tunnel Schwarzer Berg zwischen Schweinfurt und Bamberg starten heute Wartungsarbeiten. Bis zum 4. September wird jeweils eine Tunnelröhre gesperrt und gereinigt. Danach wird bis zum 18. September die Beleuchtung Richtung Bamberg auf LED umgerüstet und die Leiteinrichtung erneuert. Je Richtung bleibt ein Fahrstreifen frei. Der Verkehr läuft dann im Gegenverkehr durch die jeweils andere Röhre. Der Meistertitel beim Bamberger Fischerstechen ist wieder zurück in Bamberg. Beim traditionellen Wettkampf auf der Regnitz setzte sich Dominik Kropf gestern Nachmittag im Finale gegen den Nürnberger Stefan Magis durch. Für Kropf von der unteren Schiffer- und Fischerzunft war es bereits der 11. Sieg. Rund 50.000 Zuschauer sollen das Spektakel laut Veranstalter von den Brücken und Ufern aus verfolgt haben. Auch Bambergs Oberbürgermeister Sebastian Niedermeyer stellte sich einem Duell und konnte sich gegen den Sandbu Benjamin Schäflein durchsetzen. Niedermeyer zeigte sich anschließend begeistert und sprach sich dafür aus, das Promi-Duell künftig zu einer festen Tradition der Sandkerber zu machen.
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7: Nach und nach kehrt die Bundespolitik zurück aus dem Urlaub. Heute leitet CDU-Chef Merz die Sitzung des Parteipräsidiums und morgen steht ein Treffen mit der SPD auf dem Programm. Dabei geht es auch darum, ob Klimaanpassungen und Naturschutz ins Grundgesetz aufgenommen werden sollten. Der Export in andere europäische Länder sichert hierzulande rund 7,2 Millionen Arbeitsplätze. Das zeigt eine Studie im Auftrag der Bayerischen Wirtschaft. Eine andere Summe ist noch gewaltiger, nämlich die der damit zusammenhängenden Waren. So fließen jedes Jahr deutlich mehr als 500 Milliarden Euro in deutsche Kassen wegen der Nachfrage aus der EU. 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
9: Hochsteffen ist bei uns und hat viel Sonne an diesem Montag im Gepäck. Dazu bis 23 Grad, weil recht frischer Ostwind mit dabei ist. Heute Nacht dann zunehmend bewölkt. Wir starten in den Dienstag mit 10 Grad und die Radio Bamberg Aussichten für Bamberg.

0: Nürnberg fahre ich ja mal die Region. Ab dann ist es wieder wechselhafter. Morgen mit Sonne im Wechsel, mit Wolken und ein bisschen Regen bei 22. Mittwoch auch erst sonnig. Auch dann gibt es im Laufe des Tages vereinzelt Schauer, dann allerdings bei bis zu 25 Grad.
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0: Gute Fahrt an diesem Montagmorgen. Es gibt aktuell keine Verkehrsbehinderungen, aber Blitzer stehen und zwar in Weiher Richtung Neunkirchen am Brand. Dann Bamberg am Heinrichsdamm. Hier sind 30 erlaubt. Dann haben wir die B505 Höhe Pettstadt Richtung Pommersfelden und B505 Höhe Strullendorf. Da steht noch immer der Blitzeranhänger im Baustellenbereich. Für mehr 0951 98 29 029. Dankeschön und euch eine gute Fahrt.
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0: Das ist euer Montagvormittag mit Radio Bamberg und der Musik eures Lebens. Aber eins ist klar, wir haben natürlich nicht nur die Musik eures Lebens. Nein, wir haben auch alle wichtigen Hintergrundinfos. Zum Beispiel jetzt über Natasha Bedingfields Hit Soulmate. Bitteschön.
1: 24. August 2007. Natasha Bedingfield ist mit Soulmate neu in den Charts.

Es sind manchmal Momente, die über Karrieren in der Musikindustrie entscheiden. So auch bei Natasha Bedingfield. In den frühen Nullerjahren setzt sie alles auf eine Karte. Sie bricht ihr Psychologiestudium ab und macht von nun an nur noch Musik. Sie hat einen Manager, der fest an sie glaubt, und Freunde, die sie in ihre Studios lassen, um Songs aufzunehmen. Und mit diesen Demos gehen sie und ihr Manager von Label zu Label. Und alle hören, wie talentiert sie ist. Aber irgendwas passt immer nicht. Es ist nicht der richtige Vibe, nicht die richtige Zeit für solche Musik, was auch immer das heißen soll. Es fühlt sich alles an wie billige Ausreden. Aber dann gibt es einen Menschen bei einem dieser Labels, der ein gutes Gefühl hat bei ihr. Der ihr das Vertrauen schenkt und sie einfach mal machen lässt. Und direkt ihr erster Song wird zum Hit. Unwritten. Und auch direkt mit dem zweiten Album legt Natasha Bedingfield nochmal nach. Unter anderem mit dieser Nummer, Soulmate.

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1: So, das war's mit Perfekt geweckt für diesen Montag, 24. August, gleich einmal 10 Uhr. Ich bin Andi Eller, sagt Tschüss, wünsche euch jetzt viel Spaß mit Jörg Wagner im vollen Programm und wir hören uns morgen wieder ab 5 Uhr.

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7: Ich bin Stefan Schütz. AOK-Chefin Reimann verteidigt die telefonische Krankschreibung. Sie sei ein gutes Mittel, gerade bei Infektionswellen. So ließen sich Ansteckungen vermeiden und medizinisches Personal schützen, sagte sie der Funke Mediengruppe. Die schwarz-rote Koalition will die Regelung abschaffen. Auch die geplante Krankschreibungspflicht ab dem ersten Tag hält Reimann für unsinnig. Sie binde unnötige Kapazitäten. Wer im Alltag mit Karte zahlt, bekommt immer öfter Trinkgeldempfehlungen auf dem Kartenlesegerät angezeigt. Verbraucherzentralen beklagen, dass Kunden dabei manipuliert werden. Die Gewerkschaft Nahrung Genuss Gaststätten hat eine eigene Meinung, berichtet Fiona Reinhardt.
8: Verbraucherschützer kritisieren vor allem, dass die Tasten für einen eigenen Betrag oder kein Trinkgeld auf den Kartenterminals oft schlechter sichtbar sind, während die Vorschläge wie 10, 15 oder 20% Trinkgeld farblich hervorstechen. Viele Kunden würden sich dadurch gedrängt fühlen. Gleichzeitig beobachtet die Gastronomiegewerkschaft aber auch, dass Kartenzahler häufig gar kein Trinkgeld geben. Deswegen sei so ein System praktisch.
7: Das Bundeskabinett berät morgen darüber, Klimaanpassung und Naturschutz ins Grundgesetz aufzunehmen. Die Deutsche Umwelthilfe unterstützt den Vorstoß und fordert zusätzlich einen besseren Baumschutz sowie verbindliche Masterpläne für Städte und Grünflächen. Die HU-Geschäftsführerin Metz kritisiert zudem das Gebäudemodernisierungsgesetz, das Öl- und Gasheizungen künstlich am Leben halte. Sie brachte dazu eine Klage vor dem Bundesverfassungsgericht ins Spiel. 10 Jahre ist es auf den Tag her, als in der mittelitalienischen Gemeinde Amatrice ein schweres Erdbeben zahlreichen Menschen das Leben gekostet hat. In der Nacht ist mit einer Mahnwache und 239 Glockenschlägen an die Opfer erinnert worden. Für jeden Toten in Amatrice hat die Glocke einmal geschlagen. Durch das Beben waren insgesamt fast 300 Menschen ums Leben gekommen, Tausende verloren ihr Zuhause. Heute Abend wird die erste Runde im DFB-Pokal fortgesetzt. Dabei sind die Fußballer von weiteren 8 Fußballvereinen gefragt. Die 18 Uhr Spiele lauten Würzburger Kickers gegen den 1. FC Köln, Verl spielt gegen den HSV, Alt-Glienicke hat Wolfsburg zu Gast und um 20.45 Uhr dann noch die Partie Halle gegen Schalke.
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9: Mit Anna Blender. Bei einem schweren Motorradunfall am frühen Samstagabend auf der B85 in Kronach ist ein 50-Jähriger lebensgefährlich verletzt worden. Der Mann hatte mit seiner Maschine mehrere Autos mit hoher Geschwindigkeit überholt. Als eine 52-jährige Autofahrerin dann nach links abbiegen wollte, kam es zum Zusammenstoß. Der Mann wurde durch die Wucht des Aufpralls in die Luft geschleudert. Er prallte gegen ein geparktes Auto und einen Stromkasten. Die Straße musste wegen der Unfallaufnahme für circa 3 Stunden gesperrt werden. Mehr Nachrichten aus der Region gibt's wieder um 10:30.
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10: In Buttenheim, Baunach und Weichenfeld startet der Tag zwar frisch, dafür kommt heute ordentlich die Sonne raus. Im Laufe des Tages dann 21 bis 23 Grad. Die Radio Bamberg Aussichten für Bamberg-Forchheim und die Region. Morgen gibt es zunächst Sonne, später ziehen mehr Wolken durch. Teilweise mit etwas Regen. Am Mittwoch wird es dann recht sonnig. Teilweise dann im Tagesverlauf etwas Regen bei 23 bis 25 Grad.
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10: Gute Fahrt, wenn ihr unterwegs seid. Es wird geblitzt, Weiher Richtung Neunkirchen am Brand.

0: Bamberg am Heinrichsdamm, B505 Höhe Pettstadt Richtung Pommersfelden und B505 Höhe Strullendorf, da steht immer noch der Blitzanhänger in der Baustelle. Habt ihr auch noch was gesehen? Die Studio- und WhatsApp-Hotline 0951 98 29 029. Dankeschön. 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
0: Wünsche euch einen schönen Montag. Heute letzter Tag der Sandcover. Und ich habe es auch teilweise schon im Sandgebiet gesehen. Trinkgeld geben, ne? Klar, wenn der Service stimmt, machen wir das gerne. Aber mittlerweile, ist euch das schon mal aufgefallen, werden wir beim Bezahlen mit der Karte teilweise schon ganz schön deutlich danach gefragt. Am Kartenterminal sind die Trinkgeld-Buttons groß, gut sichtbar, also dass man da prozentual was abgibt, während kein Trinkgeld gerne mal etwas versteckt daherkommt. Und genau darüber sprechen wir heute bei unserer Montagsfrage. Was haltet ihr davon, dass wir beim Bezahlen immer häufiger direkt zum Trinkgeld geben aufgefordert werden? Ist das für euch völlig okay oder fühlt ihr euch dadurch eher unter Druck gesetzt? Wie seht ihr das? Schickt mir gerne eine WhatsApp-Sprachnachricht bei unserer Montagsfrage an die 0951 98 29 029. Hier ist Radio Bamberg. Schön, dass ihr mit dabei seid.

0: The Eagles und Take It Easy. Wir haben einen aktuellen Blitzer für euch und zwar steht der auf der A70 Schweinfurt Richtung Bamberg. Geblitzt wird hier Höhe Bamberg-Hafen.
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0: Heute ein Thema, muss ich sagen, ärgert mich auch teilweise ein bisschen, weil das ist so, na, schon wie so eine Art Pflicht. Und wer im Restaurant, Café oder an der Ladentheke mit Karte zahlen will, ist euch das schon mal aufgefallen, bekommt immer öfter eine Trinkgeldempfehlung. Also so weit sind wir schon auf dem Kartenlesegerät. Und in der Regel stehen dann verschiedene Möglichkeiten zur Auswahl, prozentual, was man da so gibt. Ne? Aber der Button für kein Trinkgeld, der ist dann irgendwo ganz klein und dann hat man teilweise ein schlechtes Gewissen. Naja, wo ich mir denke, okay, ich hole mir doch jetzt selbst mein Getränk an der Bar. Wieso soll ich jetzt da auch noch Trinkgeld geben? Und darüber sprechen wir heute in dieser Montagsfrage. Fiona Reitner ist jetzt bei mir aus der Radio Bamberg Redaktion. Fiona, was stört die Verbraucherzentrale denn genau an diesem Trinkgeldsystem, an dieser Aufforderung?
2: Es geht Ihnen vor allem um das Design auf den Kartenterminals. Oft ist es ja nämlich so, dass man auf den ersten Blick erstmal in groß und bunt die Trinkgeldoptionen wie 10%, 15% oder 20% sieht. Meistens gibt es aber auch die Option, einen eigenen Betrag einzugeben oder auch gar kein Trinkgeld zu geben. Diese Tasten sind aber oft kleiner irgendwo versteckt. Die Verbraucherschützer finden, das ist manipulativ und sollte verboten werden. Das sehen übrigens auch viele Kunden so. In einer Umfrage haben 3/4 der Befragten gesagt, die Optionen kein Trinkgeld oder eigener Betrag müssen genauso gut sichtbar sein wie die Trinkgeldvorschläge.
0: Und deswegen heute mal an euch die Frage, was sagt ihr denn dazu? Also, dass man mittlerweile wirklich aufgefordert wird, Trinkgeld zu geben. Freddy zum Beispiel sagt, also sieht überhaupt nicht ein, findet er teilweise auch eine absolute Frechheit. Sonja aus Bamberg, wie sieht es bei dir aus? Was sagst du denn zu diesem System?
3: Also ich finde es wirklich anmaßend, dieser Button. Weil, wenn ich ein Trinkgeld geben will, dann soll doch das, egal in welcher Höhe, nicht mehr vorgeschrieben werden. Also ist schon anmaßend. Sicher freue ich mich persönlich auch über Trinkgeld, aber auch ein Liebeswort oder ein, das habt ihr aber klasse gemacht, zählt für mich genauso. Trinkgeld recht gerne, aber nicht auf die Art und Weise.
0: Dankeschön, Sonja, für deine Meinung. Sie ist übrigens Bedienung bei einem ganz bekannten Keller hier bei uns in Bamberg. Darüber sprechen wir heute in unserer Montagsfrage. Was sagt ihr, dass man mittlerweile beim Kartenterminal aufgefordert wird, Trinkgeld zu geben? Meint ihr, ja, es ist okay? Oder sagt ihr, nee, also das ist eine absolute Frechheit. Wieso soll ich jetzt dann auch vorgeschriebenes Trinkgeld geben? Schickt mir gerne eine WhatsApp-Sprachnachricht an die 0951 98 29 029.
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1: Um 10:30 im Studio Anna Blender. Das Wochenende der Bamberger Sandkerber ist vorbei. Aus Sicht der Polizei sei es insgesamt ruhig verlaufen. Allerdings hat es in der Nacht auf Sonntag einen größeren Polizeieinsatz gegeben. Wie in Franken berichtet, kam es gegen 0.30 Uhr am Pfahlplätzchen zu einer Schlägerei. Kurz darauf folgte eine zweite Auseinandersetzung. Insgesamt wurden 3 Menschen verletzt. Wegen der aufgeheizten Stimmung nahm die Polizei 3 Männer in Gewahrsam. Quartier am Maxplatz, altes Rathaus, St. Getreu. In Bamberg laufen aktuell einige Bau- und Sanierungsprojekte. Im Fuchsparkstadion ist der sanierte Umkleidetrakt bereits in Betrieb. Im Kulturhaus in der Oberen Sandstraße liegt die Baugenehmigung vor. Und im Sportpark Gaustadt haben Anfang August die Bauarbeiten begonnen. Finanzreferent Bertram Felix betont, dass die Stadt ihren Eigenanteil an den Projekten derzeit finanzieren kann.
2: Das Gute in Bamberg ist, dass wir bei den Bauprojekten, die wir jetzt im Finanzsenat berichtet hatten, den finanziellen Eigenanteil haushalterisch abbilden konnten und auch auf absehbare Zeit auch abbilden können.
1: Organisatorisch sei die Vielzahl der Projekte allerdings eine große Herausforderung für das städtische Immobilienmanagement. Insgesamt steht Bamberg damit in den kommenden Jahren vor einem umfangreichen Bau- und Sanierungsprogramm. Bei Poxdorf im Landkreis Forchheim sind 3 freilaufende Pferde wieder aufgetaucht. Eines der Tiere war am Samstagmorgen mit einem Auto zusammengestoßen. Anschließend liefen die 3 Pferde in einen Wald. Inzwischen wurden sie im Bereich Poxdorf gefunden und vorübergehend in einem Reitstall untergebracht. Das Pferd, das mit dem Auto kollidiert war, hat Verletzungen an den Hinterbeinen und an der Schnauze. Am Auto entstand ein Schaden von rund 2.000 Euro. Der Besitzer der Pferde ist bislang nicht bekannt. Die Polizei Forchheim bittet ihn, sich zu melden. Bei den Tieren handelt es sich um einen schwarz-weiß gescheckten Isländer, ein weißes Shetland-Pony mit schwarzen Punkten und einen braun-weiß gescheckten Isländer.
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1: AOK-Chefin Reimann verteidigt die telefonische Krankschreibung. Sie sei ein gutes Mittel, gerade bei Infektionswellen. So ließen sich Ansteckungen vermeiden und medizinisches Personal schützen, sagte sie der Funke Mediengruppe. Die schwarz-rote Koalition will die Regelung abschaffen. Wer im Alltag mit Karte zahlt, bekommt immer öfter Trinkgeldempfehlungen auf dem Kartenlesegerät angezeigt. Verbraucherzentralen beklagen, dass Kunden dabei manipuliert werden. Sie kritisieren vor allem, dass die Tasten für einen eigenen Betrag oder kein Trinkgeld auf dem Kartenterminals oft schlechter sichtbar sind, während die Vorschläge wie 10, 15 oder 20% hervorstechen. 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
3: In Hirscheid, Heiligenstadt oder Eggelsheim ist es aktuell noch ein bisschen frisch, aber im Laufe des Tages, man sieht schon, kommt immer mehr die Sonne durch und dann haben wir Temperaturen so um die 21 bis 23 Grad, gleichzeitig auch tolles Wetter zum Abschluss der Bamberger Sandkerber, heute ja letzter Tag. Die Radio Bamberg Aussichten für Bamberg-Forchheim und die Region. Morgen starten wir noch sonnig, bevor mehr Wolken und etwas Regen folgen. Am Mittwoch wird es wieder freundlicher und recht sonnig. Und da haben wir dann 23 bis 25 Grad.
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3: Vorsichtig bitte auf der A73 Bamberg Richtung Nürnberg. Zwischen Forchheim Nord und Forchheim Süd, da hat es einen Unfall gegeben. Die rechte Spur ist blockiert. Aktuell 1 Kilometer Stau, da braucht ihr momentan 10 Minuten länger. Geblitzt wird Weiher Richtung Neunkirchen am Brand. Bamberg am Heinrichsdamm, dann A70 Schweinfurt Richtung Bamberg, Höhe Bamberg-Hafen, B505 Höhe Pettstadt Richtung Pommeswelden und dann haben wir gleichzeitig noch einen auf der B505 Höhe Strullendorf, da steht der Blitzanhänger weiterhin in der Baustelle. Habt ihr auch noch was gesehen? Die Studio- und WhatsApp-Hotline 0951 98 29 029. Dankeschön.
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1: Ihr habt es eben nochmal gehört bei uns in den Nachrichten. Ja, darüber wird ja diskutiert, dass man quasi genötigt wird, aufgefordert wird, am Kartenterminal Trinkgeld zu geben. Eure Meinung heute wichtig in der Radio Bamberg Montagsfrage.

0: finde ich eine ganz schöne Nummer. Callum Scott, gecovert mit Whitney Houston. I Wanna Dance With Somebody hier bei Radio Bamberg. 12:12.
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0: Heute letzter Tag der Bamberger Sandkerber und da passt irgendwie dieses Thema Trinkgeld geben. Klar, wenn der Service stimmt, machen wir das gerne, aber mittlerweile werden wir beim Bezahlen ja teilweise schon ganz schön deutlich danach gefragt. Am Kartenterminal sind die Trinkgeld-Buttons groß und gut sichtbar, während kein Trinkgeld gerne mal etwas versteckt daherkommt. Das heißt, ich glaube, da steht immer 30%, 20%, 15%, was man da so drücken sollte. Auch wenn man seine Sachen selbst holt, will man plötzlich auf einmal Trinkgeld haben. Naja, darüber sprechen wir heute. Was sagt ihr denn zu diesem System? Ina, deine Meinung?
2: Ich finde, man zahlt schon genug in den Wirtschaften. Das sehe ich nicht ein, weil ich arbeite in der Pflege. Ich bekomme auch kein Trinkgeld. Ich fahre nebenbei Bus. Ich bekomme auch kein Trinkgeld. Das ist eigentlich so eingebürgert. Friseur, Gastronomie, dass da alle mit viel Trinkgeld nach Hause gehen. Aber vielleicht sollten auch die anderen Berufe mal ein bisschen Trinkgeld kriegen. Das wäre auch nicht schlecht, weil wir machen ja wirklich auch viel. Also von mir gibt es wirklich ganz selten ein Trinkgeld, wenn ich sehe, die Wirtschaft, die muss erhalten bleiben. Aber den Wirtschaften, denen es blendend geht, sehe ich nicht ein, weil die kriegen ihren Lohn, die werden gut bezahlt.
0: Und die Verbraucherzentrale kritisiert aktuell das Ganze und darüber wird auch groß diskutiert in Deutschland. Ob das in Ordnung ist oder nicht, eure Meinung heute bei der Montagsfrage, sollte man aufgefordert werden am Kartenterminal, wie viel Prozent Trinkgeld man plötzlich geben soll? Findet ihr das gut oder sagt ihr, nee, mache ich auf keinen Fall mit? Schickt mir gerne eine WhatsApp-Sprachnachricht an den 0951 98 29 029.
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2: Ich bin Stefan Schütz. Für viele gehört ChatGPT inzwischen zum Alltag, aber die KI gibt es nur in der kostenlosen Variante nicht mehr ohne Werbung. Das Unternehmen dahinter, OpenAI, bietet eine Version ohne Reklame nur noch per teurem Abo an. Der Start läuft zeitgleich in mehr als 30 europäischen Ländern. OpenAI betont, Werbekunden hätten keinen Einfluss auf Antworten und bei sensiblen Themen wie Gesundheit oder Politik gibt es keine Werbung. Wie es mit der deutschen Wirtschaft weitergeht, hängt auch davon ab, wie sich der Rest Europas schlägt. Eine Studie zeigt, der Export in andere EU-Länder sichert hierzulande rund 7,2 Millionen Jobs. Janina Singer berichtet.
3: Die Nachfrage nach deutschen Produkten in anderen EU-Ländern bringt unserer Wirtschaft jährlich rund 550 Milliarden Euro ein, so die Studie im Auftrag der Vereinigung der Bayerischen Wirtschaft. Im internationalen Vergleich sei die EU für Deutschland deutlich wichtiger als andere große Wirtschaftsräume, so VBW-Hauptgeschäftsführer Brossard.
2: In der Bamberger Altstadt ist gestern ein Auto in ein Wohnhaus gerast und hat dabei die Außenwand durchbrochen. Zwei Menschen in dem Wagen wurden schwer verletzt. Das Auto schleuderte zuvor durch den Außenbereich einer Gaststätte, wo zum Unfallzeitpunkt glücklicherweise niemand saß. Möglicherweise hat der 86 Jahre alte Fahrer Gas und Bremse verwechselt, so die Polizei. Die Trinkgeldoption auf Kartenlesegeräten in Restaurants oder im Einzelhandel sind nicht selten manipulativ. Das beklagen die Verbraucherzentralen und fordern Änderungen auf EU-Ebene. Bundesverbandschefin Popp sagte, die Felder 10, 15 oder 20% seien häufig deutlich größer als die Optionen kein Trinkgeld oder selbst festlegen. Laut Umfrage sind gut 3/4 der Befragten genervt von dieser Praxis. In Stockholm sind rund 10.000 Menschen für mehr Klimaschutz auf die Straße gegangen, 3 Wochen vor der Parlamentswahl in Schweden. Mehr als 200 Umweltschutzorganisationen und Verbände haben sich beteiligt. Laut Umfrage halten 37% der Schweden Umweltschutz für das wichtigste Wahlthema. Umfragen sehen die rechtsgerichtete Regierung von Ministerpräsident Kristersson vor einer Niederlage.
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4: Mit Anna Blender. Die asiatische Hornisse breitet sich in Unterfranken weiter aus. Darauf weist der Imkerverein Würzburg aktuell hin. Die invasive Art kann vor allem Honig- und Wildbienen gefährden und auch Schäden im Obst- und Weinbau verursachen. Deshalb bittet der Imkerverein die Bevölkerung, bei der Suche nach den Tieren und ihren Nestern zu helfen. Wer eine asiatische Hornisse oder ein Nest entdeckt, sollte unbedingt Abstand halten und die Tiere nicht stören. Sichtungen können über die offizielle Plattform Be Warned gemeldet werden. Mehr Nachrichten aus der Region gibt's wieder um 11:30.
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5: In Schäßlitz, Ebermannstadt oder auch Schlüsselfeld bekommen wir im Laufe des Tages mehr Sonne als Quellwolken. Die Temperaturen steigen dann auf 21 bis 23 Grad. Die Radio Bamberg Aussichten für Bamberg-Forchheim und die Region. Morgen zunächst Sonne, später dann mehr Wolken mit etwas Regen. Auch am Mittwoch ist es wechselhaft Sonne, Wolken teilweise auch mit etwas Schauer bei warmen 23 bis 25 Grad.
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5: Es gab einen Unfall auf der A73 Bamberg Richtung Nürnberg zwischen Forchheim Nord und Forchheim Süd. Da momentan wird der Unfall aufgenommen und deswegen 2 Kilometer Stau. Aktuell braucht ihr hier 16 Minuten länger. Denkt dran, wenn ihr in die Richtung müsst. Dann bleiben wir auf der A73 Bamberg Richtung Nürnberg nochmal zwischen Mürndorf und Erlangen Nord. 1 Kilometer Stau, hier 2 Minuten plus. Es wird geblitzt aktuell in Bamberg. Am Heinrichsdamm, A70 Schweinfurt Richtung Bamberg, Höhe der Ausfahrt Berliner Ring, B505 Höhe Pettstadt Richtung Pommersfelden, B505 Höhe Strullendorf, Blitzanhänger steht hier in der Baustelle und der Olli hat auch noch was. Servus, der Jörg hier.
6: Ich baue gerade einen Blitzer auf in der Moosstraße Richtung Armeestraße, Grauer Nürnberger Kette.
5: Dankeschön, ebenfalls in Bamberg. Habt ihr noch mehr gesehen? Die Studio- und WhatsApp-Hotline 0951 98 29 029.

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1: Ist es nicht schön? Wir haben einfach die schönsten und tollsten Feste bei uns hier in der beliebtesten Region der Welt, egal ob das Sanderweinfest, das Zeiler Altstadtfest, das Annafest in Forchheim oder auch die Sandkerver in Bamberg. Heute letzter Tag dieser 76. Sandkerver in Bamberg. Es wird nochmal ordentlich gefeiert und es gibt auch noch das große Feuerwerk. Was sonst noch so geboten ist auf diesem schönen Fest in der Bamberger Innenstadt, das sagen wir euch gleich noch in dieser halben Stunde hier bei Radio Bamberg. 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

0: Moby hier bei Radio Bamberg. 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
0: Viele werden sagen, zum Glück ist der letzte Tag. Bei mir ist es teilweise genauso. 5 Tage durchfeiern, Freunde treffen, alte Bekannte, die man schon lange nicht mehr gesehen hat. Aber es ist einfach schön und das Wetter eigentlich optimal zum Feiern bei dieser Sandkerber. Heute ist der letzte Tag dieser 76. Bamberger Sandkerber und da ist nochmal einiges los. Was genau, weiß Jutta Schindler aus der Radio Bamberg Redaktion.
2: Ein letztes Mal mit Freunden, der Familie oder auch mit den Menschen, die man gerade erst auf der Sandkerber kennengelernt hat, so richtig feiern. Denn heute ist schon der letzte Kerberstag. Das offizielle Programm, das startet um 15 Uhr mit dem Kinderhahnenschlag am Markusplatz. Weiter geht's um 17.45 Uhr mit dem Aufmarsch zum großen Hahnenschlag. Der zieht von der oberen Brücke über die Schranne und die Herrenstraße bis zum Elisabethenplatz. Dort findet anschließend direkt vor der Kirche der große Hahnenschlag statt.
3: Jetzt geht's los!
2: Und um 22 Uhr, da wartet dann noch eines der großen Sandkerber-Highlights auf uns, das große Abschlussfeuerwerk mit Musik auf der Regnitz. Wer danach noch nicht nach Hause möchte und die Sandkerber ordentlich ausklingen lassen will, der hat natürlich noch einige Möglichkeiten.
4: I say Disco, you say Party, Disco, Disco,
5: Party, Party.
2: Im Live-Club zum Beispiel könnt ihr beim Schwurf weiter feiern. Auch die Haarzelle haben da geöffnet, der Eintritt ist hier allerdings ab 18. Alternativ geht's ins Bolero zu DJ B. Brody, der ab 22 Uhr für Stimmung sorgt. Oder ihr schaut in der Brasserie vorbei, dort legt auch ab 22 Uhr DJ Daniel auf mit Elektro, Dance und Festival Vibes.
6: Okay, tschüss.
0: Dankeschön, Jutta. Euch ganz viel Spaß am letzten Tag der Bamberger Sandkerber.
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1: Um 11:30 im Studio Anna Blender. Neue Erkenntnisse zum schweren Unfall in der Bamberger Altstadt. Nach ersten Ermittlungen könnte der 86-jährige Fahrer gestern Gas und Bremse verwechselt haben. Darauf deuten laut Polizei Zeugenaussagen hin. Der Wagen war an der Sutte durch den Außenbereich einer Gastronomie und ein Geländer gefahren und anschließend über einen tiefer liegenden Weg frontal in ein Haus gekracht. Sowohl der 86-jährige Fahrer als auch seine 68-jährige Beifahrerin wurden dabei schwer verletzt. Am Gebäude entstand ein etwa 4 Quadratmeter großes Loch. Der Wagen blieb im Haus stecken und konnte erst am Abend von den Einsatzkräften geborgen werden. Das THW ist weiterhin vor Ort. Statiker prüfen die Standsicherheit des Hauses. Ob eine Einsturzgefahr besteht, ist derzeit noch unklar. Wer zum Start des Ausbildungsjahres am 1. September noch keinen Ausbildungsplatz hat, kann in der Region Bamberg-Forchheim weiterhin fündig werden. Laut Arbeitsagentur sind aktuell noch rund 800 Ausbildungsstellen unbesetzt. Auch ein späterer Start im Oktober sei bei vielen Betrieben möglich.
2: Die Gewerkschaft Nahrung, Genuss, Gaststätten rät Jugendlichen besonders zu Ausbildungen im Handwerk und in der Industrie. Die NGG sieht vor allem die Lebensmittelbranche als krisensicher, von der Produktion über die Qualitätssicherung bis hin zur Entwicklung neuer Produkte. Auch künstliche Intelligenz spielt dabei inzwischen eine Rolle, etwa bei der Planung in Bäckereien oder beim Materialeinkauf. Viele Aufgaben bleiben aber Handarbeit und brauchen Fachkräfte. Deshalb sei es wichtig, dass Betriebe weiterhin in die Ausbildung und Weiterbildung ihrer Mitarbeiter investieren. Diana Weber, Radio Bamberg Nachrichtenredaktion.
1: Der Meistertitel beim Bamberger Fischerstechen ist wieder zurück in Bamberg. Beim traditionellen Wettkampf auf der Regnitz setzte sich Dominik Kropf gestern Nachmittag im Finale gegen den Nürnberger Stefan Magis durch. Für Kropf von der unteren Schiffer- und Fischerzunft war es bereits der 11. Sieg. Rund 50.000 Zuschauer sollen das Spektakel laut Veranstalter von den Brücken und Ufern aus verfolgt haben. Auch Bambergs Oberbürgermeister Sebastian Niedermeyer stellte sich einem Duell und konnte sich gegen den Sandbu Benjamin Schäflein durchsetzen.
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1: Einmal schnell ChatGPT fragen sieht ab sofort etwas anders aus. Denn die Firma dahinter, OpenAI, hat für die kostenlose Version Werbung geschaltet. Wer das nicht möchte, muss jetzt für ein Abo zahlen. OpenAI verspricht aber, dass Werbekunden keinen Einfluss auf Antworten haben. Sensible Themen wie Gesundheit oder Politik sind weiterhin werbefrei. Hitze- und Trockenphasen sind nicht nur anstrengend, sie kosten auch ordentlich. Die Umweltorganisation Greenpeace schätzt die Schäden auf mindestens 36 Milliarden Euro. Das entspricht bis zu 0,9% der deutschen Wirtschaftsleistung. 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
3: Egal ob Strullendorf, Poxdorf, Hollfeld, heute haben wir Quellwolken am Himmel, aber auch Sonnenschein im Laufe des Tages immer mehr. Und das bei 21 bis 23 Grad. Die Radio Bamberg Aussichten für Bamberg-Forchheim und die Region. Morgen gibt's noch erstmal Sonne zum Start, danach Wolken, zeitweise Regen. So schaut's auch teilweise am Mittwoch aus. Wechselhaftes Wetter bei 23 bis 25 Grad.
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3: A70 Bamberg Richtung Schweinfurt. Zwischen dem Kreuz Bamberg und Bamberg Gefahr durch einen defekten LKW. Bitte fahrt hier vorsichtig. A73 Bamberg Richtung Nürnberg. Zwischen Beiersdorf Nord und Erlangen Nord 3 Kilometer Stau. Zeitverlust momentan 10 Minuten. Es wird geblitzt Bamberg in der Moosstraße Richtung Armeestraße. A70 Schweinfurt Richtung Bamberg. Höhe der Ausfahrt Bamberg Berliner Ring. Und wir haben 2 Blitzer auf der B505. Höhe Pettstadt einmal Richtung Pommersfelden und dann haben wir Höhe Strullendorf. Da steht der Blitzanhänger in der Baustelle. Habt ihr auch noch was gesehen? Die Studio- und WhatsApp-Hotline 0951 98 29 029. Dankeschön.
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3: Unsere Montagsfrage heute, findet ihr das in Ordnung, dass man ab sofort am Kartenterminal bei vielen Läden, Kneipen und so weiter aufgezeigt bekommt, wie viel Trinkgeld man am besten geben sollte? Eure Meinung dazu?

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0: Und da haben wir was angestoßen. Wir bekommen so viele Nachrichten. Und ich muss ehrlich sagen, fast zu 100% sagen, naja, finde ich nicht gut. Unser Thema heute, Trinkgeld. Trinkgeld, und zwar mittlerweile ist es da vielleicht auch schon mal aufgefallen, bei vielen Kartenterminals, vor allem in der Gastronomie, plötzlich wird man aufgefordert, Trinkgeld zu geben. Also egal ob 20, 15, 10%. Und die Taste mit kein Trinkgeld geben ist ganz klein und darüber macht sich auch die Verbraucherzentrale derzeit aktuell Gedanken, ob das so in Ordnung ist oder nicht. Eure Meinung zählt heute. Was sagt denn ihr zu diesem Trinkgeld am Kartenterminal? Findet ihr das gut oder sagt ihr, nee, ist nicht so meins? Claudia aus Hallstatt, hallo.
2: Ja, ich finde es nicht gut mit dem Trinkgeld. Nee, absolut nicht. Man gibt es freiwillig. Ja, und wenn einem das nicht gefällt oder sonstiges, dann gebe ich auch mal nichts. Und ich mache jetzt Grundreinigung in der Schule. Ich bekomme auch kein Trinkgeld. Also das wäre schon mal für andere Berufe, wäre Trinkgeld auch ganz schön.
0: Dankeschön, Claudia. Also auch sie meint, naja, findet sie nicht gut. Wie ist eure Meinung dazu? Schickt mir gerne eine WhatsApp-Sprachnachricht an die 0951 98 29 029.
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9: Wetterausfälle, Brände und Niedrigwasser sorgen für enorme Schäden für die deutsche Wirtschaft. Die Summe beläuft sich nach Schätzung

0: Schätzungen von Greenpeace auf mindestens 36 Milliarden Euro im Jahr. Claudia Wächter berichtet.
1: Bei brütender Hitze schalten viele von uns einen Gang zurück. Wir sind weniger produktiv. Und allein das verursacht Schäden von mehr als 10 Milliarden Euro. Dann sind da die Bauern, die weniger ernten. Wälder werden zu Asche. Eine Katastrophe für die Menschen und die Volkswirtschaft, nennen die Umweltschützer diesen Sommer und fordern die Regierung auf, nun schnell zu handeln. Denn, Zitat, ein Weiter-so können wir uns nicht mehr leisten.
0: In den Niederlanden ist ein Reisebus mit deutschen Schülern aus Schleswig-Holstein an Bord verunglückt. 8 Menschen sind verletzt worden, aber niemand lebensgefährlich schwer. Der Bus war laut Polizei auf der A28 bei Wezep rund 100 Kilometer nordöstlich von Amsterdam auf einen Kleintransporter geprallt, durch die Leitplanke gerast und auf der Gegenfahrbahn gelandet. Die meisten Verletzten erlitten Schnittverletzungen. Der ukrainische Präsident Selenskyj hat zum 35. Jahrestag der Unabhängigkeit seines Landes weiteren Widerstand gegen Russland angekündigt. Nach mehr als 4 Jahren Krieg lehnt er eine Aufgabe der Region Donetsk weiterhin ab. Auch danach werde Russland nicht aufhören, man könne Präsident Putin nicht trauen, so Selenskyj. Zugleich lobte er die Vorgehensweise der USA und forderte härtere Sanktionen gegen Russland. Er galt als einer der mächtigsten Unternehmer Deutschlands und er war Investor beim Fußball-Bundesligisten HSV. Der Logistikmilliardär Klaus-Michael Kühne. Laut bestätigten Medienberichten starb der Lufthansa-Großaktionär im Alter von 89 Jahren in der vergangenen Nacht. Kühnes Leben war untrennbar mit Kühne und Nagel verbunden. Das Logistikunternehmen war 1890 von seinem Großvater mitgegründet worden. Die Würzburger Kickers wollen heute in der ersten Runde des DFB-Pokals die Sensation schaffen. Der Fußball-Drittligist kickt ab 18 Uhr gegen den 1. FC Köln. Zeitgleich spielt der SC Verl gegen den Hamburger Sportverein und Regionalligist Altglienicke hat Wolfsburg zu Gast. Um 20.45 Uhr heißt es dann noch Hallescher FC gegen Schalke.
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3: Mit Anna Blender. In einem Schnellimbiss in Ebersdorf bei Coburg ist es am späten Freitagabend zu einer Auseinandersetzung gekommen. Ein 27-Jähriger wollte über die Sprechanlage eine Bestellung aufgeben. Weil ein Mitarbeiter ihn mehrfach gebeten hatte, lauter und deutlicher zu sprechen, ging der Mann laut hinter den Tresen. Dort packte er den 30-Jährigen am Kragen und schlug ihm gegen die Schulter. Kollegen und ein Begleiter gingen dazwischen und alarmierten die Polizei. Der 27-Jährige flüchtete zunächst, er wurde aber wenig später in der Nähe aufgegriffen. Gegen ihn wird jetzt wegen Körperverletzung ermittelt. Mehr Nachrichten aus der Region gibt's wieder um 12:30.
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4: In Oberhaid, Gräfenberg oder Memmelsdorf haben wir ein paar Schleierwolken, aber die Sonne, die kommt immer wieder durch und das bei Höchstwerten um die 21 bis 23 Grad. Die Radio Bamberg Aussichten für Bamberg-Forchheim und die Region. Morgen scheint zunächst die Sonne, gegen Nachmittag gibt es hier und da Wolken, etwas Regen. So bleibt es dann auch am Mittwoch ziemlich wechselhaft bei 23 bis 25 Grad.
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4: A3 Nürnberg Richtung Würzburg zwischen dem Kreuzfurt Erlangen und Erlangen-Frauenaurach. Vorsichtig bitte, da liegen Gegenstände auf der Fahrbahn. Geblitzt wird in Bamberg in der Moosstraße Richtung Armeestraße. A70 Schweinfurt Richtung Bamberg, Höhe der Ausfahrt Bamberg-Berliner Ring. Und B505 Höhe Strullendorf Blitzanhänger mitten in der Baustelle. Habt ihr auch noch was gesehen? Die Studio- und WhatsApp-Hotline 0951 98 29 029. Dankeschön.
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4: Montag, 24. August und das sind unsere Themen in dieser Stunde. Auto kracht in Bamberger Altstadt in ein Haus, 2 Menschen schwer verletzt. Und Trinkgeld per Knopfdruck, wie uns Kartengeräte ein schlechtes Gewissen machen.
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1: Ja, man muss sagen, filmreife Szenen gestern Nachmittag in der Bamberger Altstadt.

0: Der Sutte ist ein Auto in eine Hauswand gekracht. Jutta Schindler aus der Radio Bamberg Redaktion jetzt bei mir. Jutta, was ist genau passiert gestern?
1: Ja, das war ein ziemlich heftiger Unfall. Gegen 17 Uhr war ein 86-jähriger Mann mit seinem Subaru auf der Straße am Knöcklein unterwegs. Plötzlich hat das Auto stark beschleunigt. Es ist dann zuerst gegen die Sitzgarnitur eines Restaurants gefahren, hat danach eine Grundstückseinfriedung durchbrochen und ist dann frontal in eine Hauswand gekracht. Dabei wurden auch Teile des Autos herumgeschleudert und haben die Windschutzscheibe eines geparkten Autos beschädigt. Der Fahrer, der wurde schwer verletzt, seine 68-jährige Beifahrerin mittelschwer. Beide kamen dann ins Krankenhaus.
0: Das klingt nach einem erheblichen Schaden. Wie sieht es denn am betroffenen Gebäude aus und wie hoch ist der Gesamtschaden?
1: Der Schaden, der ist wirklich enorm. Die Polizei, die spricht von mehr als 140.000 Euro. Deshalb war auch ein Statiker vor Ort und hat sich das Gebäude genauer angeschaut. Ob das Haus durch den Aufprall einsturzgefährdet ist, ist bisher aber noch nicht klar. Die Statiker sind aber weiterhin vor Ort. Fest steht, die Hauswand wurde durch den Unfall stark beschädigt. Vermutlich hat der 86-jährige Fahrer Gas und Bremse verwechselt. Das haben zwei Zeugen der Polizei berichtet. Die Polizei, die versucht jetzt, die genaue Ursache des Unfalls herauszufinden.
0: Dankeschön, Jutta. Einen schweren Unfall gab es gestern gegen 17 Uhr in der Bamberger Altstadt. Ein Bild von dem Wagen und dem beschädigten Haus findet ihr auf radio-bamberg.de.
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5: Um halb eins im Studio Anna Blender. Im Südsee und im Brückenhaussee in Baunach im Kreis Bamberg ist der Sauerstoffgehalt wegen der anhaltenden Wärme stark gesunken. Fische sind bereits verendet,

Zudem hat sich ein Algenteppich gebildet. Das Gesundheitsamt hat deshalb vergangene Woche vorsorglich ein Badeverbot verhängt. Feuerwehr, THW und der örtliche Angelverein versuchen, mehr Sauerstoff in die Gewässer zu bringen. Nach Freigabe soll zusätzlich Frischwasser aus dem Main eingeleitet werden. Heute werden Wasserproben untersucht. Bis die Ergebnisse vorliegen, soll der Kontakt mit dem Wasser vermieden werden.

0: Wald und Bambergs Basketball-Urgestein Carsten Tada dabei. Am Ende hatte die Bamberger Traditionself mit 9:6 die Nase vorn. Noch wichtiger als das Ergebnis, rund 12.500 Euro kamen für die Sternstundenaktion für benachteiligte Kinder zusammen. Wer hat dieses Jahr die schwerste Kirsche in der fränkischen Schweiz? Das steht jetzt fest. Wie das Landratsamt Forchheim mitteilt, darf sich Patrick Brendel mit einer über 21 Gramm schweren Kirsche über den ersten Platz freuen. Dafür gibt es 300 Euro Preisgeld. Platz 2 geht an Heinz Igel mit 20,09 Gramm, Platz 3 an Robert Schäfer mit 20,03 Gramm. Ausgezeichnet wurden die drei Gewinner durch die Kirschenkönigin Michaela II. Und Landrat Hans-Görg Zimmermann. Der Wettbewerb wird jedes Jahr vom Landkreis Forchheim gemeinsam mit den Obstgenossenschaften veranstaltet. 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
2: Egal ob Buttenheim, Baunach, Weichenfeld, heute ist das Wetter ziemlich schön. Wir haben Quellwolken am Himmel, aber auch richtig schönen Sonnenschein teilweise und das bei 21 bis 23 Grad. In der kommenden Nacht dann mehr Wolken bei 10 Grad. Die Radio Bamberg Aussichten für Bamberg, Forchheim und die Region. Morgen zunächst sonnig, so starten wir rein in den Tag. Später kann es hier und da etwas Regen geben und so schaut dann auch der Mittwoch aus bei 23 bis 25 Grad.
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2: Genau 3 Minuten nach 12:30 A3 Nürnberg Richtung Würzburg. Zwischen dem Kreuz führt Erlangen und Erlangen-Frauenaurach. Vorsichtig bitte, hier steht ein defekter LKW. Geblitzt wird Bamberg in der Moosstraße Richtung Armeestraße. A70 Schweinfurt Richtung Bamberg, Höhe der Ausfahrt. Bamberg-Berliner Ring und B505 Höhe Strullendorf, da steht der Blitzanhänger in der Baustelle. Habt ihr auch noch was gesehen? Die Studio- und WhatsApp-Hotline 0951 98 29 029. Dankeschön und wo es geht, allen eine gute Fahrt.
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1: Wer im Restaurant, Café oder an der Ladentheke mit Karte zahlen will, bekommt immer öfter Trinkgeldempfehlungen auf dem Kartenlesegerät angezeigt. In der Regel stehen dann verschiedene Möglichkeiten zur Auswahl und erst danach kann gezahlt werden. Verbraucherzentralen kritisieren das. Sie fürchten, dass Kunden manipuliert werden. Bei mir im Studio ist Fiona Reintner aus der Radio Bamberg Redaktion. Fiona, was stört die Verbraucherzentralen denn genau an diesem System?
2: Es geht ihnen vor allem um das Design auf den Kartenterminals. Oft ist es ja nämlich so, dass man auf den ersten Blick erstmal in groß und bunt die Trinkgeldoptionen wie 10, 15 oder 20% sieht. Meistens gibt es aber auch die Option, einen eigenen Betrag einzugeben oder auch gar kein Trinkgeld zu geben. Diese Tasten sind aber oft kleiner irgendwo versteckt. Die Verbraucherschützer finden, das ist manipulativ und sollte verboten werden. Das sehen übrigens auch viele Kunden so. In einer Umfrage haben 3/4 der Befragten gesagt, die Optionen kein Trinkgeld oder eigener Betrag müssen genauso gut sichtbar sein wie die Trinkgeldvorschläge.
1: Welche Vorteile hat es, wenn ich das Trinkgeld direkt

0: auf dem Kartenlesegerät eingeben kann?
1: Ja, für die Mitarbeiter macht es den ganzen Prozess natürlich unkomplizierter und es gibt dann wohl auch wieder mehr Trinkgeld. Es ist nämlich wohl so, dass Gäste, die mit Karte oder Smartphone bezahlen, oft gar kein Trinkgeld geben. Das beobachtet die Gewerkschaft Nahrung Genuss Gaststätten. Gleichzeitig steigt natürlich auch die Zahl der Menschen, die mit Karte zahlen wollen. Und für uns als Gäste kann es die Situation ja auch erleichtern. Trinkgeld geben kann den einen oder anderen ja auch in Stress versetzen. So muss man nicht mehr rumrechnen und auch nicht über den ganzen Tisch rufen, wie viel Trinkgeld man denn geben möchte. Voraussetzung ist natürlich, dass man dann auch auf dem Display die freie Wahl hat.
0: Es gibt aber trotzdem ja noch die Option, kein Trinkgeld zu geben. Muss ich dann ein schlechtes Gewissen haben?
1: Nein, auf gar keinen Fall. Zumindest, wenn es nach dem Hotel- und Gaststättenverband DEHOGA geht. Der sagt, es spielen ja ganz viele Faktoren eine Rolle, ob wir jetzt Trinkgeld geben oder nicht. Nicht nur der Service an sich, sondern auch die Atmosphäre in einem Restaurant und die Qualität des Essens. Jeder Gast sollte also selbst entscheiden, ob und wie viel Trinkgeld er gibt. Das sieht auch die Gewerkschaft NGG so. Trinkgeld sei zwar ein schönes Zeichen der Wertschätzung, aber in erster Linie ist es die Aufgabe des Arbeitgebers, gute Arbeit auch gut zu bezahlen. Meine persönliche Einschätzung, wenn ich nicht gerade auf jeden Cent schauen muss, warum dann nicht dem Kellner oder der Kellnerin mit ein bisschen Trinkgeld für den netten Service danken.
0: Dankeschön, Fiona. Trinkgeld-Empfehlungen auf dem Kartenlesegerät. Die Verbraucherzentralen kritisieren das. Sie fürchten, dass Kunden dadurch manipuliert werden.
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12: Ich bin Stefan Schöp. Zigaretten und Alkohol sollten teurer werden und schwerer zu kriegen sein, das fordert AOK-Chefin Reimann. Konkret könnte das heißen, dass es Alkohol nicht mehr an jeder Tankstelle gibt. Reimann sieht das als wichtige Maßnahme, um Krankheiten besser vorzubeugen. Außerdem kritisiert sie, dass die telefonische Krankschreibung abgeschafft werden soll. Laut Reimann wäre das vor allem zu Zeiten von Infektionswellen keine gute Idee. Die Sprengstoffdrohne auf dem Flughafen Leipzig-Halle hat auch die Bevölkerung aufgeschreckt. Laut einer YouGov-Umfrage ist eine Mehrheit von 63% der Bundesbürger mit Blick auf diesen Vorfall besorgt. Ursula Winkler berichtet.
13: Die YouGov-Umfrage zeigt, 4 von 5 Befragten halten Deutschland bei der Abwehr feindlicher Drohnen an solch kritischen Stellen wie Flughäfen für schlecht vorbereitet. Dabei hatte die Bundesregierung zuletzt einige Maßnahmen ergriffen. Sie schuf bei der Bundespolizei eine eigene Drohnenabwehreinheit und eröffnete ein Technologiezentrum für Drohnensicherheit in Sachsen-Anhalt.
12: Zwischen Trainingsplänen, Alltagsfragen.

0: Fragen und Beziehungstipps ploppt beim KI-Chatbot ChatGPT ab heute immer wieder Werbung auf. In der kostenfreien Version ist die laut Betreiber OpenAI zunächst nicht personalisiert. Die Werbung wird unterhalb einer Antwort angezeigt und als gesponsert gekennzeichnet. OpenAI sucht schon länger nach Möglichkeiten, mit ChatGPT Geld zu verdienen. Wer auf die Werbung verzichten will, muss ein teures Abo abschließen. Ein Kinobesuch trotz Sommerferien und gutem Wetter? Für viele ist das offenbar eine gute Idee. Deutsche Kinos erleben gerade einen Boom. Grund sind auch die Blockbuster Spider-Man und die Odyssee. Im ersten Halbjahr sind rund 47,5 Millionen Tickets verkauft worden. Das sind fast 17% mehr als im Vorjahr. Das meldet die Filmförderungsanstalt. 2026 könnte damit zum stärksten Kinojahr seit Corona werden. Gärreste, Jauche, Chemie, alle Stoffe, die schädlich für Wasser und Umwelt sind. Und in Deutschland sind letztes Jahr weniger solche Stoffe in die Natur gelangt. Umgerechnet waren es rund 5,9 Millionen Liter. Das sind fast 10% weniger als 2024, so die Statistik. Auch die Zahl solcher Unfälle, bei denen Gefahrenstoffe in die Umwelt gelangen, ist gesunken auf unter 1.500. Das ist der niedrigste Wert seit 15 Jahren.
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2: Mit Anna Blender. Großeinsatz für die Bayreuther Polizei am Samstagnachmittag in der Innenstadt. Ein 49-Jähriger soll einen 55-jährigen Bekannten in seiner Wohnung festgehalten und mit einer Armbrust und einer Axt bedroht haben. Neben mehreren Streifen war auch eine Spezialeinheit aus Mittelfranken im Einsatz. Nach rund 3 Stunden wurde der 49-Jährige leicht verletzt vorläufig festgenommen. Der 55-Jährige blieb unverletzt. Die Polizei ermittelt jetzt unter anderem wegen Bedrohung und Freiheitsberaubung. Mehr Nachrichten aus der Region gibt's wieder um 13:30.
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3: Egal ob Kreuzschuh oder auch Trabelsdorf, überall haben wir Schleierwolken und es scheint die Sonne dazu, das Ganze bei 21 bis 23 Grad. Die Radio Bamberg Aussichten für Bamberg, Forchheim und die Region. Morgen starten wir mit Sonnenschein, später gibt es dann Wolken mit etwas Regen. Und auch am Mittwoch haben wir dann so ein wechselhaftes Wetter bei 23 bis 25 Grad.
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3: Wir schauen auf die A3 Nürnberg Richtung Würzburg. Zwischen dem Kreuzfurt Erlangen und Erlangen-Frauenaurach bitte vorsichtig, da steht ein defekter LKW. Geblitzt wird Bamberg in der Moosstraße Richtung Armeestraße. A70 Schweinfurt Richtung Bamberg, Höhe der Ausfahrt Bamberg, Berliner Ring. Und B505 Höhe Strullendorf, da steht der Blitzeranhänger in der Baustelle. Habt ihr auch noch was gesehen? Die Studio- und WhatsApp-Hotline 0951 98 29 029. Dankeschön.
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3: Einen schönen Montag heute, letzter Tag der Bamberger Sandkerber. Genießt doch mal das Wetter. Das hält, nehmt bloß bitte eine Menge Jäckler mit oder einen Pulli, weil es wird in der Nacht ziemlich kalt. Feiert schön, wir von Radio Bamberg sind auch mit dabei. Jetzt geht's erstmal rein mit der Musik eures Lebens. Take That zum Beispiel mit dabei oder auch Pink mit Runaway.

0: 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Oliver Cheatham und Get Down on Saturday Night. 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
2: Ich habe mich ja gewundert, ne? Fenster auf, lass die Sonne in mein Herz und frische Bude in die Luft. Und da liegen immer diese kleinen Häufchen auf der Fensterbank. Also 1 Zentimeter groß, wenige Millimeter hoch. Sieht fast aus wie Mehl, ganz fein. Da dachte ich mir schon, oh, da wohnt noch jemand bei uns. Und dann waren da diese fliegenähnlichen Wesen überall, schwarz und schlanker als Fliegen zwar. Naja, das Ergebnis, ich weiß es nicht. Ne? Insekten halt, harmlos. Aber es sind keine Wespen. Das dachte ich nämlich zuerst. Wespen kommen häufig vor, nerven beim Essen und nisten gerne zum Beispiel in Rollladenkästen. Ist gemütlich, geschützt, leicht zugänglich für Wespen. Wir leiden ja manchmal unter ihnen. Ne? Was tun also, um sie loszuwerden? Beim Rollladenkasten hilft eine Bürstendichtung. Da kommen sie gar nicht erst rein. Wenn sie aber schon da sind, locker bleiben. Das Gute bei Wespen ist, sie sind recht kurzfristige Mieter. Das heißt, Wespennester sind einjährig. Die sagen sich ja auch, die Wohnung, das Nest nach einem Jahr runtergewohnt, naja, müssen wir halt mal wieder umziehen. Also wenn sie nicht wirklich, wirklich, wirklich stören, einfach aussitzen. Im nächsten Jahr sind sie weg. Übrigens, bei uns gibt's 8 Wespenarten, 6 stören nicht weiter. Die, die nerven, also immer um unser Essen herumschwirren, sind die Vespula vulgaris, die gemeine Wespe, und die Vespula germanica, die deutsche Wespe. Ja, manchmal können wir schon nervig sein. Das ist so wie mit Handtüchern schon mal die Liegestühle am Pool reservieren, ne? Der Touristicus germanicus. Tschüssi.
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12: Um 14:30 im Studio Diana Weber. Wer zum Start des Ausbildungsjahres am 1. September noch keinen Ausbildungsplatz hat, kann in der Region Bamberg-Forchheim weiterhin fündig werden. Laut Arbeitsagentur sind aktuell noch rund 800 Ausbildungsstellen unbesetzt. Auch ein späterer Start im Oktober sei bei vielen Betrieben möglich.
13: Die Gewerkschaft Nahrung, Genuss, Gaststätten rät Jugendlichen besonders zu Ausbildungen im Handwerk und in der Industrie. Die NGG sieht vor allem die Lebensmittelbranche als krisensicher, von der Produktion über die Qualitätssicherung bis hin zur Entwicklung neuer Produkte. Auch künstliche Intelligenz spielt dabei inzwischen eine Rolle, etwa bei der Planung in Bäckereien oder beim Materialeinkauf. Viele Aufgaben bleiben aber Handarbeit und brauchen Fachkräfte. Deshalb sei es wichtig, dass Betriebe weiterhin in die Ausbildung und Weiterbildung ihrer Mitarbeiter investieren. Anna Blender, Radio Bamberg, Nachrichtenredaktion.

Auf der A70 bei Stadelhofen hat ein alkoholisierter Autofahrer am Freitagabend einen Unfall verursacht. Der 32-Jährige war in Richtung Schweinfurt unterwegs, als er auf der nassen Fahrbahn die Kontrolle über seinen Audi verlor. Das Auto schleuderte in die Mittelschutzplanke und blieb quer auf der Fahrbahn stehen. Ein Alkoholtest ergab fast 1,6 Promille. Der 32-Jährige blieb

0: Der Verkehr wird über Schlammersdorf, Trailsdorf, Säusling, Sassernfahrt, Hirscheid, Altendorf und Neuses umgeleitet.
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0: In den Niederlanden ist ein Reisebus mit deutschen Schülern aus Schleswig-Holstein an Bord verunglückt. 8 Menschen sind verletzt worden, aber niemand lebensgefährlich schwer. Der Bus war laut Polizei auf der A28 bei Weesp rund 100 Kilometer nordöstlich von Amsterdam auf einem Kleintransporter geprallt, durch die Leitplanke gerast und auf der Gegenfahrbahn gelandet. Gärreste, Jauche, Gülle, alles Stoffe, die schädlich für Wasser und Umwelt sind. Und in Deutschland sind letztes Jahr weniger solcher Stoffe in die Natur gelangt. Umgerechnet waren es rund 5,9 Millionen Liter. Das sind fast 10% weniger als im Vorjahr, so das Statistische Bundesamt. Außerdem ist die Zahl der Unfälle mit solchen Schadstoffen auf den niedrigsten Wert seit 15 Jahren gesunken. 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
2: Blauer Himmel, Quellwolken, immer wieder Sonnenschein. So schaut dieser letzte Tag des Sandkörper in Bamberg aus. Dieser Montag, und dazu haben wir Temperaturen tagsüber um die 21 bis 23. In der kommenden Nacht dann 10 Grad. Die Radio Bamberg Aussichten für Bamberg, Forchheim und die Region. Morgen gibt es einen sonnigen Start. Danach mehr Wolken, zeitweise auch Regen. Und ziemlich wechselhaft bleibt es dann auch am Mittwoch bei 23 bis 25 Grad.
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2: Kurz nach 13:30 haben wir es. A73 zwischen Forchheim Nord und Forchheim Süd. Da gibt es aktuell einen Stau, da gab es einen Unfall. Wenn ihr noch könnt, diesen Bereich umfahren. Dann schauen wir auf die A3 Nürnberg Richtung Würzburg. Zwischen Kreuzfurt Erlangen und Erlangen-Frauenaurach, da steht ein defekter LKW. Und nochmal A73 Bamberg Richtung Nürnberg zwischen Bamberg Süd und Hirscheid. Dichter Verkehr, 2 Minuten plus hier. Es wird geblitzt in Bamberg in der Moosstraße Richtung Armeestraße und B505 Höhe Strullendorf. Da steht weiterhin der Blitzanhänger mitten in der Baustelle. Habt ihr auch noch was gesehen? Die Studio- und WhatsApp-Hotline 0951 98 29 029. Dankeschön.
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0: Panic at the Disco und High Hopes. Hier ist Radio Bamberg, schönen Montag.
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0: Es ist unglaublich, so schnell vergeht beim Feiern die Zeit. Wir sind schon wieder beim letzten Sandkerber-Tag 2026 angelangt. Endspurt ist damit angesagt mit dem Kinderhahnenschlag.

0: um 15 Uhr am Markusplatz mit dem Hahnenschlag der Erwachsenen, ab 18 Uhr am Elisabethenplatz und natürlich mit dem großen Abschlussfeuerwerk ab 22 Uhr auf der Regnitz. Dazwischen essen, trinken, Freunde treffen und gemeinsam Kirchweih feiern, ganz im christlichen Sinne.
1: Wenn Menschen sehen, dass Christen fröhlich sein können, dass sie rausgehen, dass sie sich nicht nur hinter den sogenannten Kirchenmauern verschanzen, dann ist das was Gutes, was Herrliches.
2: Genau das macht das Christentum. Da hat es einen besonderen Sinn für entwickelt, dass wir den Alltag unterbrechen, dass wir nach oben gucken und dass wir uns daran erinnern, was Gott für uns tut. Und das kann man eigentlich nur feiern.
3: Dass wir glücklich sind, dass wir unser Leben leben, dass wir unser Leben gestalten, ne, dass wir blühen, dass wir uns nicht verstecken. Ne?
4: Und einem Christen kann das Fest nicht fremd sein. Er hat dort seinen Platz.
0: Und wir werden ordentlich feiern heute nochmal am letzten Tag der Bamberger Sandkava. Ich wünsche euch ganz viel Spaß.
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10: Ich bin Helen Martin. Ernteausfälle, Brände und Niedrigwasser sorgen für enorme Schäden für die deutsche Wirtschaft. Die Summe beläuft sich nach Schätzungen von Greenpeace auf mindestens 36 Milliarden Euro. Claudia Wächter berichtet.
11: Bei brütender Hitze schalten viele von uns einen Gang zurück. Wir sind weniger produktiv. Und allein das verursacht Schäden von mehr als 10 Milliarden Euro. Dann sind da die Bauern, die weniger ernten. Wälder werden zu Asche. Eine Katastrophe für die Menschen und die Volkswirtschaft, nennen die Umweltschützer diesen Sommer und fordern die Regierung auf, nun schnell zu handeln. Denn, Zitat, ein Weiter-so können wir uns nicht mehr leisten.
10: Im Baltikum sind weiterhin viele Haushalte ohne Strom. In Litauen fehlt laut dem nationalen Versorger noch mehr als 120.000 Haushalten der Strom, in Lettland über 87.000. Grund sind umgestürzte Bäume nach den schweren Stürmen am Samstag. Meteorologen sprechen von einem der schlimmsten Unwetter der jüngsten Zeit. Die Schäden gehen in die Millionen. Der ukrainische Präsident Selenskyj hat zum 35. Jahrestag der Unabhängigkeit seines Landes weiteren Widerstand gegen Russland angekündigt. Nach mehr als 4 Jahren Krieg lehnt er eine Aufgabe der Region Donetsk weiterhin ab. Auch danach werde Russland nicht aufhören, man könne Präsident Putin nicht trauen, so Selenskyj. Zugleich lobte er die Vorgehensweise der USA und forderte härtere Sanktionen gegen Russland. In den Niederlanden ist am frühen Morgen ein Reisebus mit deutschen Schülern an Bord verunglückt. 8 Personen sind laut der niederländischen Polizei verletzt worden, einige davon schwer. Der Bus ist demnach auf der A28 bei Weeschep mit einem Lieferwagen zusammengestoßen, durch die Leitplanke gerast und auf der Gegenfahrbahn gelandet. Die Würzburger Kickers wollen heute in der ersten Runde des DFB-Pokals die Sensation schaffen. Der Fußball-Drittligist spielt ab 18 Uhr gegen den 1. FC Köln.

0: Zeitgleich spielt der SC Verl gegen den Hamburger Sportverein und Regionalligist Alt-Glienicke hat Wolfsburg zu Gast. Um 20.45 Uhr heißt es Hallescher FC gegen Schalke.
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2: Das ist heute eigentlich recht schön. Temperaturen so um die 21 Grad. So bleibt es den ganzen Tag. 21 bis 23 Grad. In der kommenden Nacht dann mehr Wolken bei 10 Grad. Die Radio Bamberg Aussichten für Bamberg, Forchheim und die Region. Morgen erstmal Sonnenschein. Später gibt es dann Wolken am Dienstag mit Regen. Am Mittwoch dann ebenfalls wechselhaft. Mehr Sonne zwar, vereinzelt aber dicke Wolken bei 23 bis 25 Grad.
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2: A3 Nürnberg Richtung Würzburg. Zwischen dem Kreuz führt Erlangen und Erlangen-Frauenaurach. Defekter LKW. Bitte vorsichtig. Dann A73 Bamberg Richtung Nürnberg. Zwischen Bamberg Süd und Hirscheid. 1 Kilometer Stau. 3 Minuten plus hier. Geblitzt werdet ihr in Bamberg in der Moosstraße Richtung Armeestraße. B505 Höhe Strullendorf. Da steht der Blitzanhänger in der Baustelle. Und A73 Lichtenfels Richtung Nürnberg, Höhe der Ausfahrt Bamberg Ost. Habt ihr auch noch was gesehen? Die Studio- und WhatsApp-Hotline 0951 98 29 029. Dankeschön.
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2: Ich bin gespannt, was heute Abend noch mal los ist im Bamberger Sandgebiet bei der Sandkerber. Heute letzter Tag. Ich wünsche euch ganz viel Spaß beim Feiern. Jetzt geht's rein in diese halbe Stunde mit der Musik eures Lebens. Maxi Priest ist mit dabei. Dua Lipa, ein Hit von heute. Und das hier, ein Mega-Hit aus den 80ern. Bryan Adams und Somebody bei Radio Bamberg.

0: 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Sommer, Thermensohle und Lounge Beats klingt nach dem perfekten Abend. An diesem Freitag, 28. August, heißt es in der Obermain-Therme noch einmal Sunset Beats. Von 17 bis 23 Uhr wird das Thermenmeer zur sommerlichen Lounge unter freiem Himmel. DJs sorgen für Deep House, Lounge und Chill-Out Sounds für den besten Beat. Dazu gibt es an der Meerbar kühle Cocktails und Sundowner. Wer Hunger bekommt, findet bei Rödigers Bistro am Meer Burger und weitere Gerichte. Also ab ins warme Thermalwasser, Musik genießen und den Sonnenuntergang erleben. Das Ganze an diesem Freitag von 17 bis 23 Uhr.
1: 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August 1994. Wakefield steigen mit Saturday Night in die Charts ein. Das Schengen-Abkommen vereinfacht so manches. Den Handel zwischen den Ländern im Schengen-Raum, das Reisen natürlich auch. Keine lästigen Passkontrollen, keine durchsuchten Koffer mehr am Flughafen. Und scheinbar auch die Zusammenarbeit unter Musikern. Die Dänin Sani Carlson arbeitet Anfang der 90er als Model in Bologna und lernt dort in einem Club einen DJ kennen. Der wiederum stellt ihr dann den Produzenten Larry Pignagnoli vor. Long story short, am Ende gibt es diesen Song und er wird zum Phänomen. Er ist wohl das Paradebeispiel für Eurodance. Saturday Night steigt in Spanien und Italien direkt hoch in die Charts ein und ein paar Jahre später dann auch in England. Dort geht es sogar direkt auf die 1. Wakefield hat quasi einmal die ganze Welt erobert. Mit einem One-Hit-Wonder. Denn nach Saturday Night kommt erstmal nichts. Aber dafür versprüht dieser Song auch heute noch pure 90er-Energie. Leicht verspielt, absolut tanzbar und das irgendwie

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12: Um 2:30 im Studio Diana Weber. Autofahrer müssen sich in Gaustadt ab kommendem Montag auf eine längere Sperrung einstellen. Die Gaustadter Hauptstraße wird zwischen Breitecker Straße und Steigerwaldstraße komplett dicht gemacht. Grund sind umfangreiche Arbeiten der Stadtwerke am Stromnetz. Stadtwerkesprecher Jan Giersberg.
13: In den Nebenstraßen, da tauschen wir schon seit Monaten die Stromkabel aus. In der Gaustadter Hauptstraße, da geht's nun eine Woche nach der Sandkerber los. Das Ganze dauert längstens bis Ende Oktober und wir geben Gas, dass es vielleicht auch etwas schneller geht.
12: Der Verkehr wird über die Hafenstraße umgeleitet. Für Fußgänger bleibt die Baustelle passierbar. Radfahrer können über den unteren Leinritt ausweichen. Im Eltmanner Ortsteil Eschenbach in den Haßbergen hat ein Projektil gestern in der Früh die Scheibe eines Mehrfamilienhauses durchschlagen. Der Vorfall ereignete sich zwischen 0.30 Uhr und 8.30 Uhr. Verletzt wurde niemand. Zum Zeitpunkt des Schusses war nämlich niemand im betroffenen Raum. Die Polizei geht nach ersten Ermittlungen nicht von einer gezielten Tat aus. Stattdessen könnte die Schusswaffe unsachgemäß gehandhabt worden sein. Außerdem gehen die Ermittler davon aus, dass der Schuss aus größerer Entfernung abgegeben wurde. Wer etwas Verdächtiges gesehen oder gehört hat, solle sich bitte bei der Polizei Haßfurt melden. Die Sauna im Bamberger Bambados bleibt für knapp 4 Wochen geschlossen. Ab heute bis einschließlich 17. September stehen Wartungs-, Reinigungs- und Modernisierungsarbeiten an. Wie die Stadtwerke mitteilen, werden dabei unter anderem die Saunaanlagen überprüft und gereinigt. Außerdem entstehen im Außenbereich neue Ruhezonen und zusätzliche Liegeflächen. Am 18. September startet die Sauna dann in die neue Saison. Dann öffnet auch das Hallenbad.

0: Wieder nach der Sommerpause. Die Freibäder gehen bereits am 14. September in die Winterpause.
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0: Zigaretten und Alkohol sollten teurer werden und schwerer zu kriegen sein, das fordert AOK-Chefin Reimann. Konkret könnte das heißen, dass es Alkohol nicht mehr an jeder Tankstelle gibt. Reimann sieht das

0: 10% mehr als im Vorjahreszeitraum. 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
2: Quellwolken am Himmel, blauer Himmel teilweise und Sonnenschein, so schaut der letzte Tag der Bamberger Sandkörper aus heute an diesem Montag. Temperaturen bewegen sich so um die 21 bis 23, tagsüber, in der Nacht dann 10 Grad. Die Radio Bamberg Aussichten für Bamberg-Forchheim und die Region. Morgen scheint zunächst die Sonne, später kommen dann Wolken auf uns zu mit etwas Regen. Wechselhaft ist es dann auch am Mittwoch bei 23 bis 25 Grad.
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2: Um kurz nach 2:30, gute Fahrt euch, wenn ihr unterwegs seid. A3 Nürnberg Richtung Würzburg. Zwischen dem Kreuz führt Erlangen und Erlangen-Frauenaurach, da steht weiterhin der defekte LKW. Es wird geblitzt, Bamberg in der Moosstraße Richtung Armeestraße und A73 Lichtenfels Richtung Nürnberg, Höhe der Ausfahrt Bamberg Ost. Habt ihr auch noch was gesehen? Die Studio- und WhatsApp-Hotline 0951 98 29 029. Dankeschön.
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0: Schönen Montag mit Katja, Gugu und Tuschei gleich bei uns im Radio Bamberg Live Sommer Foreigner.
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0: Einmal zur Sandkerber für viele, aber es gibt auch Menschen wie mich zum Beispiel, die 5 Tage durchfeiern. Da muss man schon aufs Geld schauen. Und deswegen haben wir mal überlegt, wir schicken mal unsere Reporterin Jutta Schindler los mit einem Experiment.
2: Genau, denn ich teste heute, wie weit kommt man eigentlich mit 20 Euro auf der Bamberger Sandkerber. Okay, erster Stopp, würde ich sagen, ist der Stand bei Goldies. Da gibt es das Weihrer Bier. Habt ihr auch ein Festbier für mich?
3: Ja, natürlich haben wir ein Festbier, ganz frisch gezapft vom Fass.
2: Wie viel kostet es?
3: 10 Euro, 5 Euro Pfand und 5 Euro das Bier selber.
2: Okay, ja, dann nehme ich eins. Dankeschön. Ach, Bier war gut. Ja, jetzt kriegen wir das Pfand noch zurück. Okay, heißt 20 minus 10 plus 5 sind wir bei 15 Euro. Ja gut, von dem ganzen Bier, da bekomme ich auch so ein bisschen Hunger. Ich würde sagen, da hole ich mir jetzt erstmal so eine richtig schöne Bratwurst. Hallo, kriege ich bei euch eine Bratwurst?
4: Ja, sehr gerne. Welche möchten Sie? Ein Bärle oder ein Stück?
2: Einfach ein Stück. Wie viel ist denn das?
4: 3,50 macht's.
2: Okay, super. Dankeschön. So, jetzt brauchen wir aber noch irgendwas mit Action. Ich würde sagen, auf zum Autoscooter. Hallo, wie viel kostet denn einmal Autoscooter fahren?
5: Ein Chip Autoscooter kostet 3 Euro.
2: Ja, perfekt, nehme ich ein. Danke dir. Ja, also was soll ich sagen, irgendwie muss ich jetzt vielleicht auch mal für kleine Reporterinnen.

0: jetzt hätte ich doch noch Lust auf was Süßes. Ein bisschen Geld habe ich noch übrig. So, Moment. Gibt es bei euch einen Crepe für mich?
1: Ja, also du bekommst selbstverständlich einen Crepe.
0: Ich bleibe beim Klassiker. Ich würde einmal den mit Zimt und Zucker nehmen, bitte.
1: Einmal Zimt und Zucker. Okay, dann kriege ich von dir 5 Euro. Und
0: du kriegst den Crepe. Dankeschön.
1: Super.
0: So, dann muss ich jetzt mal kurz zählen. 3 Euro übrig, das heißt, mit 20 Euro, da kommt man eigentlich ganz gut zurecht hier auf der Bamberger Sandkerber.
2: Dankeschön, Jutta, und euch viel Spaß am letzten Tag der Bamberger Sandkerber.
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0: ist das Neue bei Radio Bamberg. Harry Styles und American Girl. Heute Abend großes Finale der Sandkerber in Bamberg. In wenigen Minuten, 15 Uhr heißt's, Kinderhahnenschlag am Markusplatz. 18 Uhr dann Hahnenschlag für die Erwachsenen vor der Elisabethenkirche. 22 Uhr Abschlussfeuerwerk mit Musik auf der Regnitz. Euch ganz viel Spaß. Das Wetter dazu passt ja heute Abend. Vielleicht sieht man sich ja. Und gleich geht's weiter mit Kerstin Rauschmeier.
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12: Ich bin Helen Martin. Die Weltmeere sind so warm wie noch nie seit Beginn der Messungen im Jahr 1979. Der EU-Klimawandeldienst Copernicus hat mitgeteilt, am Samstag hatte die Meeresoberfläche eine Durchschnittstemperatur von 21,1 Grad. Laut Experten liegt das daran, dass sich die Weltmeere durch den Klimawandel generell erwärmen. Dazu kommt außerdem noch das aktuelle El Niño-Ereignis im Pazifik. Nachdem ein Polizist in München auf einen 14-Jährigen geschossen hat, wehrt sich die Gewerkschaft der Polizei jetzt gegen Rassismusvorwürfe. Der Junge hatte demnach eine Softair-Pistole dabei, die wie eine echte scharfe Waffe ausgesehen haben soll. Daraufhin hatte der Beamte auf den Jugendlichen geschossen. Herkunft oder Nationalität eines Täters seien dabei total egal, so die GdP. Der Junge wurde schwer verletzt, die Ermittlungen laufen weiter. In Berlin ist die CDU-Spitze zu ihrem ersten regulären Treffen nach der Sommerpause zusammengekommen, unter der Leitung von Parteichef und Kanzler Merz. Dabei dürfte es auch um die Landtagswahlen im September gehen. Mehr dazu von Ronny Thorau.
13: Trotz zahlreicher vermeintlicher Neustarts hören die Konflikte nicht auf und steigen die Umfragewerte nicht. Eher im Gegenteil. Über den Sommer gab es auch intern in der CDU viel Kritik an Merz, vor allem wegen bestimmter Personalentscheidungen. Das Motto jetzt aus Sicht von Kanzler und CDU gab der neue Unionsfraktionschef Thorsten Frey vor der CDU-Sitzung aus. Es gelte jetzt durch gute Arbeit zu überzeugen.
12: Ein menschenähnlicher Roboter, der im Haushalt mithilft. Das kann sich fast die Hälfte der Menschen in Deutschland für die Zukunft gut vorstellen, wie bei einer Bitkom-Umfrage rausgekommen ist. Die meisten Befragten würden den Roboter aufräumen und putzen lassen oder auch zum Einkaufen schicken. Allerdings findet jeder zweite menschenähnliche Roboter auch gruselig. Zahlreiche Taxis werden über Nacht mit Farbe beschmiert, alle vom selben Unternehmen, und der Schaden liegt wohl im Bereich von mehreren 100.000 €. So ist es im oberfränkischen Hof in der Nacht auf Samstag passiert. Die unbekannten Täter haben laut Polizei dabei auch eine beißend riechende Flüssigkeit hinterlassen. Wer dahinter steckt, ist noch unklar. Die Polizei ermittelt wegen Sachbeschädigung.
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14: Mit Diana Weber. Die Kronacher Polizei zieht eine positive Bilanz des gerade zu Ende gegangenen Freischießens. Im Vergleich zum Vorjahr sei die Zahl der Körperverletzungsdelikte deutlich gesunken. Ganz ohne Einsätze blieb das Volksfest aber nicht. Ein 19-Jähriger verletzte auf dem Heimweg zwei Festbesucher mit Faustschlägen. Ein 33-Jähriger landete nach einem Streit am Autoscooter in einer Polizeizelle, ergriff Beamte an und biss einem sogar in den Oberschenkel. Auch Falschparker

0: Alkohol am Steuer beschäftigten die Polizei. Hinzu kamen mehrere Unfallfluchten, Diebstähle und verlorene Gegenstände. Mehr Nachrichten aus der Region gibt's wieder um 3:30.
1: Und damit in die Wetterredaktion zu Christian König. Christian, so richtig stabil auf Sonne pur ist das neue Hoch jetzt aber nicht eingestellt, oder?
2: Ja, stimmt wohl. Da mogeln sich ab und zu Wolken rein. Erst sind es noch wenige dünne heute bei 20 bis 23 Grad und nach frischer Nacht mit 9 Grad in der Früh haben wir morgen wahrscheinlich zum Nachmittag bei ähnlichen Temperaturen ein leichtes Schauerrisiko. Ein bisschen mehr Schauer wird es wohl am Mittwoch geben, aber dazu wird es fast schwül mit 23 bis 25 Grad. Und dann haben wir ohne Hochsteffen am Donnerstag mit viel Sonne und fast 30 Grad nochmal richtiges Badewetter.
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1: Und natürlich auch um 3:15 Hallo auf die Straßen A70 Bamberg Richtung Schweinfurt. An der Ausfahrt Viertel-Thronstadt ein Pannen-LKW im Kurvenbereich. Und Unfall zwischen Breitengüßbach und Zückshut an der Kreuzung Richtung Hohengüßbach. Die Polizei ist bereits vor Ort und die Bergung läuft gerade an. Geblitzt wird auch auf der A73 Lichtenfels Richtung Nürnberg, Höhe Ausfahrt Bamberg Ost und in Bamberg Moosstraße Richtung Armeestraße. Habt ihr auch was gesehen? Die Studio- und WhatsApp-Hotline 0951 98 29 029. Gute Fahrt!
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1: Eine neue Sommerferienwoche steht an und der letzte Sandkerbertag auch. Gleich geht's allerdings um ganz großes Theater. Das gibt's nämlich diese Woche auch, und zwar in Coburg nach Musik von Falco und Sia.

wird doch gleich ein kleiner in den Feierabendtanz eingelegt. Falco bei Radio Bamberg und Vienna Calling. Kommen wir zu Geld, Macht und der Frage, was am Ende wirklich zählt. Denn genau darum geht's am kommenden Samstag, 29. August, bei Jedermann auf dem Coburger Schlossplatz. In dem Stück Jedermann geht's um einen Mann, der erst durch den Tod erkennt, worauf es im Leben ankommt. Und das ist eine ganz, ganz tolle Vorstellung, die da geboten wird in Coburg, denn es wurden viele, viele Promis versammelt, die dort auf der Bühne stehen. Ralf Morgenstern zum Beispiel, Julian Weigelt, Markus Majowski, Tine Wittler, Michaela Schaffrath und viele, viele, viele weitere. Jedermann, einer der bekanntesten Theaterklassiker, normalerweise zu sehen in Salzburg und jetzt auch in Coburg, steht's auf dem Programm des Huck Coburg Open Air Sommers. Und ich habe jetzt was ganz Besonderes für euch.

0: denn ich würde euch gerne VIP-Tickets schenken für jedermann am 29. August in Coburg, das heißt super Sitzplatz und noch super kulinarisches und trinkarisches drumherum. Gerne anrufen 0951 98 29 029.
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7: Um 3:30 im Studio Diana Weber. Mit den Bauarbeiten an der Gaustadter Hauptstraße gibt es ab kommendem Montag auch Veränderungen bei den Busverbindungen. Weil die Stromleitungen erneuert werden, wird die Straße zwischen Breitegger Straße und Steigerwaldstraße für den Verkehr gesperrt. Betroffen sind neben den Stadtbuslinien 906 und 916 auch mehrere Regionalbusse. Stadtwerke-Sprecher Jan Giersberg.
8: Ja, da fahren normalerweise tausende Autos durch. Ab Ende August sind die Umleitungen gut beschildert. Auch die Busse nehmen andere Wege nach Bischberg, beispielsweise durch den Hafen und über die B25. Während der Bauarbeiten, da werden wir in Gaustadt einige Bushaltestellen nicht anfahren können. Infos dazu im Netz und natürlich in der VGN-App.
7: Unter anderem entfallen die Haltestellen Krötleinstraße, Ziegelei und Gaustadt Friedhof. In der ersten Bauphase wird zusätzlich die Haltestelle Gaustadt Rathaus nicht angefahren. Im Südsee und im Brückenhaussee in Baunach im Kreis Bamberg ist der Sauerstoffgehalt wegen der anhaltenden Wärme stark gesunken. Fische sind bereits verendet und zudem hat sich ein Algenteppich gebildet. Das Gesundheitsamt hat deshalb vergangene Woche vorsorglich ein Badeverbot verhängt. Feuerwehr, THW und der örtliche Angelverein versuchen, mehr Sauerstoff in die Gewässer zu bringen. Nach Freigabe soll zusätzlich Frischwasser aus dem Main eingeleitet werden. Heute werden Wasserproben untersucht. Bis die Ergebnisse vorliegen, soll der Kontakt mit dem Wasser dort vermieden werden. Wer hat dieses Jahr die schwerste Kirsche in der fränkischen Schweiz? Das steht jetzt fest. Wie das Landratsamt Forchheim mitteilt, darf sich Patrick Brendel mit einer über 21 Gramm schweren Kirsche über den ersten Platz freuen. Dafür gibt es 300 Euro Preisgeld. Platz 2 geht an Heinz Igel mit 20,09 Gramm, Platz 3 an Robert Schäfer mit 20,03 Gramm. Ausgezeichnet wurden die drei Gewinner durch die Kirschenkönigin Michaela II. Und Forchheims Landrat Hans-Jörg Zimmermann. Der Wettbewerb wird jedes Jahr vom Landkreis Forchheim gemeinsam mit den Obstgenossenschaften veranstaltet.
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7: Unsere Weltmeere waren am Wochenende so heiß wie noch nie. 21,1 Grad an der Oberfläche, das ist der höchste Wert seit Beginn der Messungen vor 47 Jahren, meldet der EU-Klimadienst Copernicus. Eigentlich sind die Meere im März am wärmsten, nicht im August. Grund für diese Rekordtemperatur ist die Erderwärmung und das

aktuelle Wetterereignis El Niño im Pazifik. In den Niederlanden ist am frühen Morgen ein Reisebus mit deutschen Schülern an Bord verunglückt. 8 Personen sind laut der niederländischen Polizei verletzt worden, einige davon schwer. Der Bus ist demnach auf der A28 bei Wissep mit einem Lieferwagen zusammengestoßen, durch die Leitplanke gerast und auf der Gegenfahrt.

0: nochmal fallen. Drumherum geht's aber auch am Mittwoch mit gut 25 und am Freitag auch noch allemal 27 Grad. Also wir sind nicht nur in den Ferien und im Sommermonat, sondern der Sommer hat auch noch das eine oder andere Ass im Ärmel.
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2: Kurz nach 4:30 A70 Bamberg Richtung Schweinfurt. Vorsicht bitte in der Ausfahrt Fierentrunstadt. Ein Pannen-LKW im Kurvenbereich. Zwischen Breitengüßbach und Züxhut. Unfall an der Kreuzung Richtung Hohengüßbach. Und B4 Breitengüßbach Richtung Rattelsdorf. Vorsicht bitte, hier steht eine LKW-Zugmaschine mit Warnblinker. Blitzer gibt's, A73 Lichtenfels Richtung Nürnberg, Höhe Ausfahrt Bamberg Ost und in Bamberg in der Moosstraße Richtung Armeestraße. Habt ihr auch was gesehen, die Studio- und WhatsApp-Hotline 0951 98 29 029 kommt gut ans Ziel.
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2: Und gleich gibt's den Live-Sommer hier bei Radio Bamberg mit den Hollies. Jetzt aber erstmal Man Without Hats.

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1: Ja, und es ist doch jedes Mal das Gleiche. Im Urlaub sieht's noch richtig schön aus. Der Kühlschrankmagnet mit Palme, die Muschelkette oder auch gerne mal die Schneekugel mit Sehenswürdigkeit drin. Zu Hause angekommen, fragt man sich dann leicht irritiert, wieso habe ich eigentlich für so einen Schrott Geld ausgegeben? Julia Wasselkopf aus der Radio Bamberg Redaktion. Warum finden wir im Urlaub Sachen toll, die wir dann zu Hause wahrscheinlich, was heißt wahrscheinlich, niemals kaufen würden?
2: Ja, weil sie im Urlaub gar nicht nur als Gegenstand gesehen werden. Wir verbinden den Magneten oder die Muschelkette direkt mit dem schönen Ort, dem Wetter und dem Urlaubsgefühl. Ja, und dazu kommt, im Urlaub sind wir entspannter, gönnen uns eher etwas und treffen Kaufentscheidungen spontaner. Der kitschige Magnet ist in diesem Moment also weniger Deko als ein kleines Stück Urlaub zum Mitnehmen. Ja, und zu Hause fällt diese schöne Kulisse dann weg und plötzlich sehen wir vor allem einen kitschigen Magneten.
1: Gibt's denn so einen Trick, damit wir zu Hause nicht wieder denken, was soll ich bitte jetzt damit?
2: Also einfach vor dem Bezahlen kurz überlegen, würde ich das auch kaufen, wenn es bei mir zu Hause im Laden liegen würde? Noch besser sind Souvenirs, die später tatsächlich benutzt werden. Zum Beispiel Gewürze, ein regionales Lebensmittel oder etwas Handgemachtes. Und wer unbedingt den Kühlschrankmagneten möchte, darf den natürlich trotzdem kaufen. Schließlich ist manchmal gerade der größte Urlaubskitsch die schönste Erinnerung.
1: So schaut's aus. Danke, Julia. Ich erinnere mich gerade, vor rund 15 Jahren war eines meiner liebsten Urlaubssouvenirs der griechischen Insel Samos Thunfischsalat. Den habe ich, glaube ich, in rauen Mengen damals importiert.
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6: Ich bin Helen Martin. Zigaretten und Alkohol sollten teurer werden und schwerer zu kriegen sein. Das fordert AOK-Chefin Reimann. Konkret könnte das heißen, dass es Alkohol nicht mehr an jeder Tankstelle gibt. Reimann sieht das als wichtige Maßnahme, um Krankheiten besser vorzubeugen. Außerdem kritisiert sie, dass die telefonische Krankschreibung abgeschafft werden soll, denn gerade bei Infektionswellen sei diese hilfreich. Unsere Weltmeere waren am Wochenende so heiß wie noch nie. 21,1 Grad an der Oberfläche, das ist der höchste Wert seit Beginn der Messungen vor 47 Jahren, meldet der EU-Klimadienst Copernicus. Eigentlich sind die Meere im März am wärmsten, nicht im August. Grund für diese Rekordtemperatur ist die Erderwärmung und das aktuelle El Niño-Ereignis im Pazifik. Beim Bezahlen mit Karte tricksen viele Kartenlesegeräte in Restaurants beim Trinkgeld, kritisiert die Verbraucherzentrale. Die Buttons für 5, 7 oder 10% seien oft groß und bunt, kein Trinkgeld sei dagegen meist winzig oder versteckt. Die Verbraucherzentrale fordert jetzt, dass solche Designtricks in der EU verboten werden. Laut einer Umfrage fühlt sich etwa jeder Zweite dadurch zum Trinkgeld gedrängt. In den Kinositz kuscheln, Popcorn essen und einen Film genießen. Das haben in den ersten 6 Monaten des Jahres wieder deutlich mehr Menschen gemacht. Laut der Filmförderungsanstalt wurden rund 47,5 Millionen Tickets verkauft, knapp 17% mehr als im Vorjahreszeitraum. Der Umsatz lag bei über 500 Millionen Euro. 2026 könnte sich zum stärksten Kinojahr seit der Pandemie entwickeln, heißt es von der Filmförderungsanstalt. Weitere 4 Partien gibt's heute Abend im Rahmen der ersten Runde im Fußball-DFB-Pokal. Unter anderem ist Schalke 04 gefordert. Moritz Einzel.
7: Bundesliga-Aufsteiger Schalke tritt beim Regionalligisten Hallescher FC an. Anstoß ist um 20.45 Uhr. Schon ab 18 Uhr spielt der Hamburger SV beim Drittligisten Verl. Bundesliga-Absteiger Wolfsburg muss zum Regionalligisten Alt-Glienicke und der erste FC Köln ist zu Gast beim Drittligisten Würzburg. Abgeschlossen wird die erste Pokalrunde dann Anfang September mit den Partien der Supercup-Teilnehmer Dortmund und Bayern.
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8: Mit Diana Weber. Bei einem Motorradunfall auf der A73 bei Fürth ist gestern Abend ein 21-Jähriger schwer verletzt worden. Der Mann war auf dem Frankenschnellweg Richtung Fürth unterwegs und fuhr auf Höhe der Anschlussstelle Fürth-Steinach laut Polizei auf dem Hinterrad. Nach rund 100 Metern verlor er die Kontrolle über seine Yamaha und stürzte. Dabei zog er sich unter anderem einen offenen Unterschenkelbruch zu. Die Polizei musste die starke Blutung noch vor Ort versorgen. Der 21-Jährige wurde anschließend ins Krankenhaus gebracht. Am Motorrad entstand ein Schaden von rund 5.000 Euro. Mehr Nachrichten aus der Region gibt's wieder um 16:30.
9: Christian König in der Wetterredaktion. Irgendwie so richtig stabil auf Sonne pur gepolt ist das neue Hoch nicht, oder?
10: Ja, stimmt wohl. Da mogeln sich ab und zu Wolken rein. Erst sind es noch wenige dünne heute bei 20 bis 23 Grad und nach frischer Nacht mit 9 Grad in der Früh haben wir morgen wahrscheinlich zum Nachmittag bei ähnlichen Temperaturen ein leichtes Schauerrisiko. Ein bisschen mehr Schauer wird es wohl am Mittwoch geben, aber dazu wird es fast schwül mit 23 bis 25 Grad. Und dann haben wir ohne Hochsteffen am Donnerstag

0: viel Sonne und fast 30 Grad, nochmal richtiges Badewetter.
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2: Schönen Nachmittag auf die Straßen A70 Bamberg Richtung Schweinfurt. In der Ausfahrt Viere-Thronstadt immer noch ein Pannen-LKW im Kurvenbereich. Zwischen Breitengüßbach und Zückshut Behinderungen nach einem Unfall an der Kreuzung Richtung Hohengüßbach. Und auf der B4 Breitengüßbach Richtung Rattelsdorf steht eine LKW-Zugmaschine mit Warnblinker. Geblitzt werdet ihr noch auf der A73, Lichtenfels Richtung Nürnberg, Höhe Ausfahrt Bamberg Ost. Habt ihr auch was gesehen? Die Studio- und WhatsApp-Hotline 0951 98 29 029. Euch eine gute und vor allem sichere Fahrt.
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2: Es sind oftmals die kleinen Dinge, die einen größeren Aufwand erfordern. Neulich passiert in der fränkischen Schweiz, da hat nämlich eigentlich eine kleine Sache einen großen Einsatz ausgelöst und dieses Rätsel löse ich gleich auf nach der Musik eures Lebens hier bei Radio Bamberg von Lola Young und Tears for Fears.

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1: Die Trockenheit hat in der Fränkischen Schweiz nicht nur für Probleme bei Landwirtschaft und Natur gesorgt, sondern sogar einen ungewöhnlichen Feuerwehreinsatz ausgelöst. Im Eitzbachtal waren seltene Bachmuscheln akut vom Austrocknen bedroht. Diana Weber aus der Nachrichtenredaktion, was genau war da passiert?
2: Der Eisbach zwischen Beringersmühle und Untereilsfeld hatte durch die Trockenheit nur noch sehr wenig Wasser geführt. Teilweise waren Abschnitte sogar schon ausgetrocknet. Damit waren die dort lebenden Bachmuscheln akut gefährdet. Die Tiere stehen in Bayern und Deutschland weit auf der roten Liste der vom Aussterben bedrohten Arten. Mitarbeiter der Naturschutzbehörde haben deshalb Muscheln aus bereits trockenen Bereichen eingesammelt und in noch geeignete Stellen umgesetzt. Die Feuerwehr Gößweinstein hat diese Bereiche dann gezielt bewässert.

0: mit rund 10.000 Litern Wasser aus den Löschfahrzeugen.
1: Warum bitte ist es so wichtig, die Bachmuschel zu schützen?
0: Die Bachmuschel ist für das Ökosystem sehr wertvoll. Eine ausgewachsene Muschel kann täglich nämlich bis zu 85 Liter Wasser filtern und trägt damit zur Reinigung von Bächen und Flüssen bei. Die Rettungsaktion hat sich offenbar auch gelohnt. Durch die Niederschläge der vergangenen Tage hat sich die Situation im Alsbach deutlich entspannt. Für die Muscheln gibt es damit erstmal wieder bessere Überlebenschancen.
1: 10.000 Liter Wasser für die Bachmuscheln, ein ungewöhnlicher Einsatz, der zum Glück Wirkung gezeigt hat. Danke, Diana, für die Infos.

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6: Um 16:30 im Studio Diana Wieber. Nach dem kuriosen Unfall in der Bamberger Altstadt ist das betroffene Haus nach aktuellen Erkenntnissen wohl nicht einsturzgefährdet. Das erklärt die Polizei auf Radio Bamberg Nachfrage. Statiker hatten die Bausubstanz geprüft. Die Beamten gehen derzeit davon aus, dass der 86-jährige Fahrer Gas und Bremse verwechselt haben könnte. Das Auto war gestern Nachmittag durch den Außenbereich einer Gaststätte und ein Geländer gefahren und anschließend in die Hauswand gekracht. Die zwei Insassen wurden schwer verletzt. Am Gebäude entstand ein rund 4 Quadratmeter großes Loch. Der Schaden wird auf mehr als 100.000 Euro geschätzt. Autofahrer müssen sich in Gaustadt ab kommenden Montag auf eine längere Sperrung einstellen. Die Gaustadter Hauptstraße wird zwischen Breiteckerstraße und Steigerwaldstraße komplett dicht gemacht. Grund sind umfangreiche Arbeiten der Stadtwerke am Stromnetz. Stadtwerkesprecher Jan Giersberg.
7: In den Nebenstraßen, da tauschen wir schon seit Monaten die Stromkabel aus. In der Gaustadter Hauptstraße, da geht's nun eine Woche nach der Sandkerber los. Das Ganze dauert längstens bis Ende Oktober und wir geben Gas, dass es vielleicht auch etwas schneller geht.
6: Der Verkehr wird über die Hafenstraße umgeleitet. Für Fußgänger bleibt die Baustelle passierbar. Radfahrer können über den unteren Leinritt ausweichen. Unbekannte haben in Gräfenberg im Landkreis Forchheim ein Kriegerdenkmal mit mehreren politisch links motivierten Graffitis beschmiert. Die Täter sprühten zwischen Samstagabend und Sonntagabend mit schwarzer, blauer und roter Farbe Parolen und Motive auf das Denkmal und die angrenzenden Treppen. Auch der Zugang zu einem benachbarten Anwesen wurde beschmiert. Wegen der vielen einzelnen Graffiti und des damit verbundenen Reinigungsaufwands schätzt die Polizei den Schaden auf rund 1.000 Euro. Die Kripo Bamberg hat die Ermittlungen übernommen und sucht Zeugen.
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6: Die Krankenversicherung Barmer startet eine Hotline für Frauen in den Wechseljahren. Die Kasse will eigenen Angaben zufolge Frauen damit helfen, ihre Symptome einzuordnen und passende Unterstützung zu finden. Das Telefon ist täglich besetzt, die Beratung ist kostenfrei. Frauengesundheit habe lange nicht genügend Aufmerksamkeit erhalten, so ein Barmer-Vertreter. Nachdem ein Polizist in München auf einen 14-Jährigen geschossen hat, wehrt sich die Gewerkschaft der Polizei jetzt gegen Rassismusvorwürfe. Der Junge hatte demnach eine Softair-Pistole dabei, die wie eine echte scharfe Waffe ausgesehen haben soll. Daraufhin hatte der Beamte auf den Jugendlichen geschossen. Herkunft oder Nationalität eines Täters seien dabei total egal, so die GdP. Der Junge wurde schwer verletzt, die Ermittlungen laufen weiter. 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
8: Vielen Dank, Diana. Und jetzt zu Christian König in die Wetterredaktion. Ist denn eigentlich im Laufe der Woche nochmal Bilderbuch-Badewetter bei uns drin?
9: Ja, es gibt sogar eine Mini-Hitzewelle nochmal, vor allen Dingen dann am Donnerstag. Da könnten die 30 Grad nochmal fallen. Drumherum geht es aber auch am Mittwoch mit gut

0: 25 und am Freitag auch noch allemal 27 Grad. Also wir sind nicht nur in den Ferien und im Sommermonat, sondern der Sommer hat auch noch das eine oder andere Ass im Ärmel.
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2: Es ist kurz nach 16:30 und Folgendes ist zu vermelden. A3 Nürnberg Richtung Würzburg zwischen Höchstadt Nord und Schlüsselfeld. Vorsicht bitte, hier liegen Reifenteile auf.

0: Michael Cimbello, Maniac bei Radio Bamberg. Und mehr 80er Hits gibt's jeden Mittwoch ab 20 Uhr hier bei Radio Bamberg. Ich werde auch ein bisschen zum Maniac, also zum leicht Irren, wenn ich diese kleinen Biester zu Gesicht bekomme, um die es jetzt geht.
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2: Ich hab mich ja gewundert, ne? Fenster auf, lass die Sonne in mein Herz und frische Bude in die Luft und da liegen immer diese kleinen Häufchen auf der Fensterbank. Also 1 Zentimeter groß, wenige Millimeter hoch, sieht fast aus wie Mehl, ganz fein. Da dachte ich mir schon, oh, da wohnt noch jemand bei uns. Und dann waren da diese fliegenähnlichen Wesen überall, schwarz und schlanker als Fliegen zwar. Naja, das Ergebnis, ich weiß es nicht. Insekten halt, harmlos. Aber es sind keine Wespen. Das dachte ich nämlich zuerst. Wespen kommen häufig vor, nerven beim Essen und nisten gerne zum Beispiel in Rollladenkästen. Ist gemütlich, geschützt, leicht zugänglich für Wespen. Wir leiden ja manchmal unter ihnen. Was tun also, um sie loszuwerden? Beim Rollladenkasten hilft eine Bürstendichtung. Da kommen sie gar nicht erst rein. Wenn sie aber schon da sind, locker bleiben. Das Gute bei Wespen ist, sie sind recht kurzfristige Mieter. Das heißt, Wespennester sind einjährig. Die sagen sich ja auch, die Wohnung, das Nest nach einem Jahr runtergewohnt, naja, müssen wir halt mal wieder umziehen. Also wenn sie nicht wirklich, wirklich, wirklich stören, einfach aussitzen. Im nächsten Jahr sind sie weg. Übrigens, bei uns gibt's 8 Wespenarten, 6 stören nicht weiter. Die, die nerven, also immer um unser Essen herumschwirren, sind die Vespula vulgaris, die gemeine Wespe, und die Vespula germanica, die deutsche Wespe. Ja, manchmal können wir schon nervig sein. Das ist so wie mit Handtüchern schon mal die Liegestühle am Pool reservieren, ne? Der Touristicus germanicus. Tschüssi.
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0: Drop Dead.
1: Neu bei Radio Bamberg, Olivia Rodrigo und Drop Dead. Das hier nicht, das hier zählt schon lange zur Musik eures Lebens. Die Pet Shop Boys hier bei Radio Bamberg und Rent.

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4: Ich bin Helen Martin. Die Füllstände der Gasspeicher sind niedrig, doch laut dem Bundeswirtschaftsministerium heißt das nicht, dass Gas im Winter knapp werden könnte. Man sei zufrieden mit der Befüllung der Speicher, heißt es. Die Energiebranche sieht das anders. Sie warnt, das Ziel, dass die Gasspeicher bis November zu 70% befüllt sind, sei immer schwerer zu erreichen. Ähnlich sieht's auch die Bundesnetzagentur. Die Weltmeere waren am Samstag so heiß wie noch nie seit Messbeginn vor fast 50 Jahren. 21,1 Grad im weltweiten Durchschnitt. Das meldet der EU-Klimadienst Copernicus. Der bisherige Rekordwert ist damit geknackt. Mehr dazu von Ronny Thorau.
5: Nicht nur an Land, auch im Meer gibt es Hitzewellen und auch die werden durch den Klimawandel immer häufiger. Grund für den Temperaturrekord jetzt ist neben dem Klimawandel auch das Wetterphänomen El Niño, das die Meere zusätzlich erwärmt. Durch höhere Meerestemperaturen steigt laut Forschern das Risiko von Extremwetter, denn wärmere Ozeane geben mehr Feuchtigkeit und Wärme an die Atmosphäre ab, was zu stärkeren Niederschlägen und Stürmen führen kann.
4: Die Krankenversicherung Barmer startet eine Hotline für Frauen in den Wechseljahren. Die Kasse will eigenen Angaben zufolge Frauen damit helfen, ihre Symptome einzuordnen und passende Unterstützung zu finden. Das Telefon ist täglich besetzt, die Beratung ist kostenfrei. Frauengesundheit habe lange nicht genügend Aufmerksamkeit erhalten, so ein Barmer-Vertreter. Bei einer Notlandung bei Waltenhofen im Landkreis Oberallgäu hat sich ein Kleinflugzeug gestern Abend überschlagen. Es hatte laut Polizei erst Motorprobleme in der Luft, dann fiel der Motor komplett aus. Bei der Landung brach dann auch noch ein Fahrwerk ab, sodass sich das Fahrzeug mit der Nase in das Feld gebohrt und überschlagen hat. Der Pilot blieb weitestgehend unverletzt. Die Würzburger Kickers wollen heute in der ersten Runde des DFB-Pokals die Sensation schaffen. Der Fußball-Drittligist spielt ab 18 Uhr gegen den 1. FC Köln. Zeitgleich spielt der SC Verl gegen den Hamburger Sportverein und Regionalligist Alt-Linnecke hat Wolfsburg zu Gast. Um 20.45 Uhr heißt es Hallescher FC gegen Schalke.
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6: Mit Diana Weber. Ein Streit um eine Wäscheleine ist am Freitagabend in einer Gemeinschaftsunterkunft in Erlangen eskaliert. Ein 47-jähriger Mann holte ein größeres Küchenmesser und bedrohte damit einen Mitbewohner. Eine 34-jährige Frau soll den Mann außerdem mit einem Besenstiel bedroht haben. Mehrere Polizeistreifen und Unterstützungskräfte aus Nürnberg rückten daraufhin an und überwältigten den 47-Jährigen. Der bedrohte Mitbewohner blieb unverletzt. Gegen die beiden Tatverdächtigen wird jetzt wegen Bedrohung ermittelt. Mehr Nachrichten aus der Region gibt's wieder um 17:30.
7: Servus, grüezi und hallo, Christian König in der Wetterredaktion. So richtig stabil auf Sonne pur ist unser neues Hoch, aber nicht eingestellt, ne?
8: Ja, stimmt wohl. Da mogeln sich ab und zu Wolken rein. Erst sind es noch wenige dünne heute bei 20 bis 23 Grad und nach frischer Nacht mit 9 Grad in der Früh haben wir morgen wahrscheinlich zum Nachmittag bei ähnlichen Temperaturen ein leichtes Schauerrisiko. Ein bisschen mehr Schauer wird es wohl am Mittwoch geben, aber dazu wird es fast schwül mit 23 bis 25 Grad. Und dann haben wir ohne Hochsteffen am Donnerstag mit viel Sonne und fast 30 Grad nochmal richtiges Badewetter.
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7: Um kurz nach 5 A3 Nürnberg Richtung Würzburg zwischen Höchstadt Nord und Schlüsselfeld 1 Kilometer Stau. Hier braucht ihr mindestens eine Viertelstunde mehr Zeit. Blitzer steht noch auf der A73 Lichtenfels Richtung Nürnberg Höhe Ausfahrt Bamberg Ost. Habt ihr auch was gesehen? Die Studio- und WhatsApp-Hotline 0951 98 29 029. Gute Fahrt.
3: 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Hier ist Kerstin Rauschmeier.
7: Und es war heute Nachmittag ein ganz besonderer Termin für die Kollegin Anja. Die hat sich nämlich auf

Der Bamberger Sandkerber dem Kinderhahnenschlag angenommen. Und das Ergebnis, das gibt's gleich nach der Musik eures Lebens hier bei Radio Bamberg von Ray Parker Jr. und Alle Farben.

0: Radio Bamberg mit der Musik eures Lebens. Ray Parker Jr. und Ghostbusters. Es ist Montag, der 24. August und das heißt heute Bamberger Sandkerber letzter Tag. Und bevor hier langsam die letzten Runden gedreht werden, waren heute Nachmittag nochmal die Kleinen dran. Beim Kinderhahnenschlag hieß es Augen zu, Dreschflegel in die Hand und dann möglichst zielsicher drauf. Unsere Reporterin Anja Troll war dabei.
1: Wenn der Kinderhahnenschlag am Markusplatz losgeht, dann drängen sich dort die Kinder und die Familien. Jeder möchte einmal schlagen und sein Glück probieren. Josie hat sich zum Beispiel auch angemeldet. Sie erklärt uns auch, wie der Kinderhahnenschlag überhaupt funktioniert.
2: Also da ist dann so ein langer Stock und da ist dann ein Topf, der wird wohin gestellt. Dann werden dir die Augen verbunden und du musst dann versuchen, dass du den Topf mit dem Stab triffst.
1: Dafür braucht es natürlich auch ganz, ganz, ganz viel Hilfe, zum Beispiel auch von ihrem Papa, der im Publikum sitzt.
3: Versuch sie zu lenken, mit links, rechts, vor, zurück.
1: Und dann wird's spannend. Das erste Kind wird vom Sandmadler geschickt im Kreis gedreht, bekommt dann den Dreschflegel in die Hand und dann geht's auch schon los.
4: Ja, so,
1: ja, es ist eben gar nicht so einfach, wenn man selbst nichts sieht und viele Leute auf einen einreden. Aber einen Treffer gibt's dann trotzdem. Jonas, 6 Jahre alt, aus Bayreuth, ist der diesjährige Kinderhahnenschlagkönig. Jonas, erzähl doch mal, wie war es denn überhaupt für dich?
5: Ich war sehr aufgeregt. Ich habe mir gedacht, das ist wie Topfschlagen und dann habe ich einfach auf den Topf gehabt.
1: Einfach draufhauen, so muss es sein. Hast du denn gehört, was die anderen so zu dir gesagt haben?
5: Naja, ich habe manche Kinder gehört, aber manche auch nicht.
1: Tja, der Hahnenschlag ist eben kein Kinderspiel. Umso mehr freut sich Jonas natürlich über seinen Barbados-Gutschein und seine Urkunde, die er jetzt stolz mit nach Hause nehmen kann. Jonas ist damit der diesjährige Kinderhahnenschlagkönig.
0: Herzlichen Glückwunsch, Eure Majestät. Ja, und wer jetzt Lust kriegt auf den anderen Hahnenschlag um 18 Uhr, sind an der Elisabethenkirche die Erwachsenen dran. Und danach geht's so langsam in Richtung Sandkerber-Finale und Feuerwerk.
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1: Stego und Fabis Dorftourseidler zur Sandcover gibt's auch beim Goldi zwischen der oberen und der unteren Brücke und beim Scheiners am Katzenberg. 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
3: Um 5:30 im Studio Diana Weber. Mit den Bauarbeiten an der Gaustadter Hauptstraße gibt's ab kommendem Montag auch Veränderungen bei den Busverbindungen. Weil die Stromleitungen erneuert werden, wird die Straße zwischen Breideckerstraße und Steigerwaldstraße für den Verkehr gesperrt. Betroffen sind neben den Stadtbuslinien 906 und 916 auch mehrere Regionalbusse. Stadtwerke-Sprecher Jan Giersberg.
4: Ja, da fahren normalerweise tausende Autos durch. Ab Ende August sind die Umleitungen gut beschildert. Auch die Busse nehmen andere Wege nach Bischberg, beispielsweise durch den Hafen und über die B25. Während der Bauarbeiten, da werden wir in Gaustadt einige Bushaltestellen nicht anfahren können. Infos dazu im Netz und natürlich in der VGN-App.
3: Unter anderem entfallen die Haltestellen Krötleinstraße, Ziegelei und Gaustadt Friedhof. In der ersten Bauphase wird zusätzlich die Haltestelle Gaustadt Rathaus nicht angefahren. Auf der A70 bei Stadelhofen hat ein alkoholisierter Autofahrer am Freitagabend einen Unfall verursacht. Der 32-Jährige war in Richtung Schweinfurt unterwegs, als er auf der nassen Fahrbahn die Kontrolle über seinen Audi verlor. Das Auto schleuderte in die Mittelschutzplanke und blieb quer auf der Fahrbahn stehen. Ein Alkoholtest ergab fast 1,6 Promille. Der 32-Jährige blieb unverletzt, sein Führerschein wurde sichergestellt. Außerdem musste er zur Blutentnahme. Ihn erwartet jetzt ein Strafverfahren wegen Gefährdung des Straßenverkehrs. Der Audi musste abgeschleppt werden. Der Schaden liegt bei rund 30.000 Euro. Die Sauna im Bamberger Bambados bleibt für knapp 4 Wochen geschlossen. Ab heute bis einschließlich 17. September stehen Wartungs-, Reinigungs- und Modernisierungsarbeiten an. Wie die Stadtwerke mitteilen, werden dabei unter anderem die Saunaanlagen überprüft und gereinigt. Außerdem entstehen im Außenbereich neue Ruhezonen und zusätzliche Liegeflächen. Am 18. September startet die Sauna dann in die neue Saison. Dann öffnet auch das Hallenbad wieder nach der Sommerpause. Die Freibäder gehen bereits am 14. September in die Winterpause.
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3: Die Füllstände der Gasspeicher sind niedrig, doch laut dem Bundeswirtschaftsministerium heißt das nicht, dass Gas im Winter knapp werden könnte. Man sei zufrieden mit der Befüllung der Speicher, heißt es. Die Energiebranche sieht das anders. Sie warnt, das Ziel, dass die Gasspeicher bis November zu 70% befüllt sind, sei immer schwerer zu erreichen. Ähnlich sieht das auch die Bundesnetzagentur. Bei einer Notlandung bei Waltenhofen im Oberallgäu hat sich gestern Abend ein Kleinflugzeug überschlagen. Es hatte laut Polizei erst Motorprobleme in der Luft, dann fiel der Motor komplett aus. Bei der Landung brach dann ein Fahrwerk ab, sodass das Flugzeug mit der Nase in das Feld bohrte und überschlug. Der Pilot blieb weitestgehend unverletzt, wurde aber trotzdem ins Krankenhaus gebracht. Das Flugzeug ist schwer beschädigt. 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
5: Danke dir, Diana. Und jetzt nochmal rüber in die Wetterredaktion zu Christian König. Ist denn im Laufe der Woche nochmal so Bilderbuch-Badewetter bei uns drin?
6: Ja, es gibt sogar eine Mini-Hitzewelle nochmal. Vor allen Dingen dann am Donnerstag. Da könnten die 30 Grad nochmal fallen. Drumherum geht's aber auch am Mittwoch mit gut 25 und am Freitag auch noch allemal 27 Grad. Also, wir sind nicht nur in den Ferien und im Sommermonat, sondern der Sommer hat auch noch das eine oder andere Ass im Ärmel.
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5: Um kurz nach 5:30 Hallo auf die Straßen. Aktuell keine Störungsmeldungen, weder von Polizei noch ADAC. Aber es wird noch geblitzt auf der A73 Lichtenfels Richtung Nürnberg, Höhe Ausfahrt Bamberg Ost. Habt ihr auch was gesehen? Die Studio- und WhatsApp-Hotline 0951 98 29 029. Euch eine gute und sichere Fahrt.
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0: gleich fragt Lionel Richie im Radio Bamberg Live Sommer Hello. Jetzt aber erstmal zu was komplett anderem.
1: 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Der folgende Beitrag wird präsentiert von der Kirchenredaktion.
0: So schnell vergeht beim Feiern die Zeit. Wir sind schon wieder mittendrin im Endsport zur Bamberger Sandkerber 2026. Gleich um 18 Uhr gibt's den Hahnenschlag am Elisabethenplatz. Um 22 Uhr dann das große Abschlussfeuerwerk auf der Regnitz. Und dazwischen Essen, Trinken, Freunde treffen und gemeinsam Kerber feiern.
2: Da gibt's ein kleines Atelier in der Sandstraße. Da sitze ich dann ganz gern und wir trinken dann mal ein Glas Silvaner. Oder da gibt's die Sachen am Katzenberg oder einfach am Leinritt. Einfach die Orte, wo ich Freunde treffen kann und die mich treffen können. Und dann ratschen wir uns ein bisschen durch den Abend.
3: Also was zählt, ist der Zusammenhalt, die Gemütlichkeit, ein kühles Bier, eine gute Brotzeit mit der Blasmusik im Hintergrund.
4: Ich treffe mich am Abend mit einem Freundeskreis, einfach gemeinsam diesen Abend noch genießen, bevor wir dann am Dienstag alle wieder zu unseren Berufen gehen. Der Montag muss noch gefeiert werden.
0: Ja, aber unbedingt. Deshalb viel Spaß allen und noch einen schönen Sandkerber-Ausklang.
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13: Ich bin Helen Martin. 36.

0: 30 Jahre ist die Wiedervereinigung jetzt her, doch nach wie vor sind Ostdeutsche in Spitzenpositionen unterrepräsentiert. Das ist beim aktuellen Elitenmonitor rausgekommen. Demnach kam 2024 nur etwas mehr als jeder Zehnte in deutschen Spitzenpositionen aus den neuen Bundesländern. Besonders in der Wirtschaft, der Kultur und dem Militär gibt es besonders wenig ostdeutsche Führungskräfte. Der Sommer hat die deutsche Wirtschaft 36 Milliarden Euro gekostet. Zumindest geht davon die Umweltorganisation Greenpeace aus. Die Hitzewellen hätten Ernten vernichtet, Waldbrände ausgelöst und die Gesundheitskosten hochgetrieben. Ein Weiter-so könne sich Deutschland nicht mehr leisten, heißt es dazu von Greenpeace. Heute ist der Unabhängigkeitstag der Ukraine und passend dazu hat die EU dem Land neue Rüstungshilfen im Wert von gut 6 Milliarden Euro genehmigt. Das Geld ist laut der EU-Kommission für Flugabwehrsysteme, Raketen, Munition und Radaranlagen. Hintergrund seien die heftigeren russischen Angriffe mit Drohnen und Raketen. EU-Kommissionschefin von der Leyen sagt, Europas Unterstützung sei unerschütterlich und konkret. Fast jeder Zweite in Deutschland würde sich einen menschenähnlichen Roboter holen, der im Haushalt hilft. Das ist bei einer Bitkom-Umfrage rausgekommen. Thomas Bremser hat die Einzelheiten.
1: Staubsaugen, Einkäufe einräumen oder sogar kochen. Menschenähnliche Roboter sind auf dem Vormarsch und sie spalten. Denn während die eine Hälfte sich helfen lassen würde im Haushalt, lehnt die andere Hälfte das kategorisch ab. Das menschenähnliche Aussehen fasziniere zwar, könne aber auch verunsichern, sagt der Chef des Digitalverbandes Bitkom. Wer offen dafür ist, würde den Roboter vor allem aufräumen oder putzen lassen.
0: Wer zwischen München und Mühldorf mit dem Zug pendelt, muss ab dem 14. September mehr Zeit einplanen. Auf der Strecke gibt es mehrere Abschnitte, auf denen die Züge langsamer fahren müssen. Dazu kommt, dass die Strecke eingleisig ist. Die Bahn lässt Züge deshalb bis zu 20 Minuten früher starten und bis zu 15 Minuten später ankommen. Einzelne Verbindungen fallen ganz aus. Die neuen Zeiten gelten wohl bis Anfang Februar.
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3: Mit Diana Weber. In der Nacht zum Samstag ist ein Streit im Zug am Bahnhof Pressig-Rotenkirchen eskaliert. Mehrere Menschen waren nach dem Kronacher Freischießen im Zug unterwegs. Ein 17-Jähriger soll laut Polizei eine Jugendgruppe beleidigt und bedrängt haben. Ein 41-Jähriger wollte helfen. Danach stritten sich die beiden Männer und schlugen aufeinander ein. Beide wurden leicht verletzt. Der 41-Jährige verlor außerdem einen Teil eines Schneidezahns. Der 17-Jährige kam wegen Schmerzen an der Schulter ins Klinikum Kronach. Die Bundespolizei ermittelt jetzt wegen Körperverletzungen, sucht nach Zeugen. Mehr Nachrichten aus der Region gibt's wieder um 6:30.
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4: Hochsteffen macht es freundlich bis in den Abend hinein mit nur wenig Wolken. In der Nacht kühlt es dann runter auf 9 Grad, dazu funkeln die Sterne. Morgen funkelt die Sonne bei 21 bis 23 Grad zunächst, später dann allerdings mehr Wolken und leichtes Schauerrisiko. Die Radio Bamberg Aussichten für Bamberg-Forchheim und die Region. Zur Wochenmitte dann Wolken, Sonne, ein bisschen Regen, 23 bis 25 Grad. Und der Donnerstag, der sorgt dafür, dass wir nochmal Badewette kriegen mit Sonne und bis zu 30 Grad.
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4: Um 6:15 schaut's gut aus. Aktuell keine Störungsmeldungen. Habt ihr was gesehen? Die Studio- und WhatsApp-Hotline 0951 98 29 029. Gute Fahrt euch.
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4: Einen schönen Start in euren Sandkerbermontag Feierabend. Viele sind heute Abend natürlich zum Abschlussfeuerwerk auf der Sandkerber. Viele sind in Urlaub oder machen sich jetzt dann in den Urlaub auf. Und da gibt's in manchen Ländern ganz kuriose Formeln, wie man sich denn begrüßt. Dem gehen wir gleich nach hier bei Radio Bamberg. Zuerst Musik von Janet Jackson, Martin Garrix und Ed Sheeran. Und hier sind Moti Special.

0: ganz entspannt rein in den Montag Feierabend mit der Musik eures Lebens. Janet Jackson, Together Again. Ja, Hände schütteln oder verbeugen ist die Frage aller Fragen beim Begrüßen. Andere präferieren da ein Wangenküsschen und derlei Rituale, die können ja ganz schön kompliziert sein. Vor allem, weil sie von Region zu Region anders sein können, von Land zu Land anders. Deswegen hier ein paar skurrile Tipps, wie sich die Leute in verschiedenen Ländern Hallo sagen.
1: Böse Zungen.
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0: Begrüßung einfach mal die Zunge rausstrecken. In der chinesischen Region Tibet ist das ganz normal. Die Menschen dort glauben nämlich, dass jeder, der vom Teufel besessen ist, eine schwarze Zunge hat. Mit der rosa Zunge zeigen die Menschen, dass sie zu den Guten gehören.
1: Fremde Hände.
0: Auf den polynesischen Inseln im Südpazifik werden die Hände nicht geschüttelt, sondern vom Gegenüber gefasst und damit wird dann über das eigene Gesicht gestreichelt.
1: Echte Soulmates.
0: Köpfe zusammen und Stirn und Nase aufeinander legen. So innig begrüßen sich die Maori in Neuseeland. Das indigene Volk tauscht damit symbolisch den Atem des Lebens aus und bringt die Seelen miteinander in Berührung.
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0: Um 6:30 im Studio Diana Bieber. Nach dem kuriosen Unfall in der Bamberger Altstadt ist das betroffene Haus nach aktuellen Erkenntnissen wohl nicht einsturzgefährdet. Das erklärt die Polizei auf Radio Bamberg Nachfrage. Statiker hatten die Bausubstanz geprüft. Die Beamten gehen derzeit davon aus, dass der 86-jährige Fahrer Gas und Bremse verwechselt haben könnte. Das Auto war gestern Nachmittag durch den Außenbereich einer Gaststätte und ein Geländer gefahren und anschließend in die Hauswand gekracht. Die zwei Insassen wurden schwer verletzt. Am Gebäude entstand ein rund 4 Quadratmeter großes Loch. Der Schaden wird auf mehr als 100.000 Euro geschätzt. Im Eltmanner Ortsteil Eschenbach in den Haßbergen hat ein Projektil gestern in der Früh die Scheibe eines Mehrfamilienhauses durchschlagen. Der Vorfall ereignete sich zwischen 0.30 Uhr und 8.30 Uhr. Verletzt wurde niemand. Zum Zeitpunkt des Schusses war niemand im betroffenen Raum. Die Polizei geht nach ersten Ermittlungen nicht von einer gezielten Tat aus. Stattdessen könnte die Schusswaffe unsachgemäß gehandhabt geworden sein. Außerdem gehen die Ermittler davon aus, dass der Schuss aus größerer Entfernung abgegeben wurde. Wer etwas Verdächtiges gesehen oder gehört hat, soll sich bitte bei der Polizei Haßfurt melden. Weniger Routine, mehr Zeit für Patienten. Dabei kann künstliche Intelligenz aus Sicht von Siemens Healthineers helfen. Chef Bernd Montag sieht KI aber nicht als Ziel an sich, darüber berichten die nordbayerischen Nachrichten. Entscheidend sei, Krankheiten besser zu erkennen und zu behandeln, besonders bei Krebs, Herz-Kreislauf-Erkrankungen und Schlaganfällen, könne KI Routineaufgaben übernehmen und Ärzte entlasten. Das sei auch wegen des Fachkräftemangels wichtig. Ärztliches Wissen und Erfahrung könnten durch KI aber nicht ersetzt werden, betonte Montag. Für gute KI-Anwendungen brauche es außerdem vor allem hochwertige medizinische Daten.
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0: 36 Jahre ist die Wiedervereinigung jetzt her, doch nach wie vor sind Ostdeutsche in Spitzenpositionen unterrepräsentiert. Das ist beim aktuellen Elitenmonitor herausgekommen. Demnach kam 2024 nur etwas mehr als jeder Zehnte in deutschen Spitzenpositionen aus den neuen Bundesländern. Besonders in der Wirtschaft, der Kultur und dem Militär gibt es selten ostdeutsche Führungskräfte. Abnehmspritzen für alle mit Übergewicht und das auf Kassenkosten. Vor diesem Vorschlag warnt jetzt AOK-Chefin Reimann. Denn das könnte die gesetzlichen Krankenversicherung bis zu 45 Milliarden Euro kosten. Die Vorsitzende des gemeinsamen Bundesausschusses Optendrenk hatte zuvor vorgeschlagen, Abnehmspritzen bei schwerer Adipositas von der Kasse zahlen zu lassen. 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
2: Ist bis in den Abend hinein freundlich, dank hoch Steffen. Nachts dann sternklar, die Frühwerte frisch um die 9 Grad. Morgen gibt's wieder Sonne bei 21 bis 23 Grad. Später mehr Wolken mit leichtem Schauerrisiko. Die Radio Bamberg Aussichten für Bamberg, Forchheim und die Region. Zur Wochenmitte dann wechseln Wolken, Sonne, ein paar Schauer bei 23 bis 25 Grad. Der Donnerstag, der beschert uns dann nochmal Badewetter mit Sonne und nahe 30 Grad.
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2: Schönen Start in euren Feierabends.

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1: Die Trockenheit hat in der fränkischen Schweiz nicht nur für Probleme bei Landwirtschaft und Natur gesorgt, sondern sogar einen ungewöhnlichen Feuerwehreinsatz ausgelöst. Im Eitzbachtal waren seltene Bachmuscheln akut vom Austrocknen bedroht. Diana Weber aus der Nachrichtenredaktion, was genau war da passiert?
2: Der Eisbach zwischen Beringersmühle und Untereilsfeld hatte durch die Trockenheit nur noch sehr wenig Wasser geführt. Teilweise waren Abschnitte sogar schon ausgetrocknet. Damit waren die dort lebenden Bachmuscheln akut gefährdet. Die Tiere stehen in Bayern und Deutschland weit auf der roten Liste der vom Aussterben bedrohten Arten. Mitarbeiter der Naturschutzbehörde haben deshalb Muscheln aus bereits trockenen Bereichen eingesammelt und in noch geeignete Stellen umgesetzt. Die Feuerwehr Gößweinstein hat diese Bereiche dann gezielt bewässert mit rund 10.000 Litern Wasser aus den Löschfahrzeugen.
1: Warum bitte ist es so wichtig, die Bachmuschel zu schützen?
2: Die Bachmuschel ist für das Ökosystem sehr wertvoll. Eine ausgewachsene Muschel kann täglich nämlich bis zu 85 Liter Wasser filtern und trägt damit zur Reinigung von Bächen und Flüssen bei. Die Rettungsaktion hat sich offenbar auch gelohnt. Durch die Niederschläge der vergangenen Tage hat sich die Situation im Eisbach deutlich entspannt. Für die Muscheln gibt es damit erstmal wieder bessere Überlebenschancen.
1: 10.000 Liter Wasser für die Bachmuscheln, ein ungewöhnlicher Einsatz, der zum Glück Wirkung gezeigt hat. Danke, Diana, für die Infos.
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Feierabendshow hier bei Radio Bamberg. Ich bin Kerstin Rauschmeier. Vertschüss mich jetzt auf die Sandcover natürlich. Ich hoffe, wir sehen uns heute um 22 Uhr. Der Abschlusshöhepunkt, das große Feuerwerk auf der Regnitz. Und morgen ab 3, wenn ihr mögt, hören wir uns wieder.

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13: Ich bin Helen Martin. Abnehmspritzen werden gerade regelrecht gehypt. Aber die Spritze auf Kassenkosten? Davor warnt jetzt AOK-Chefin Reimann. Sie sagt, der gesetzlichen Krankenversicherung würden dadurch Milliardenkosten drohen. Ronny Thorau mit den Einzelheiten.
14: Würde man die Spritzen zur Kassenleistung machen, etwa für Menschen ab einem Body-Mass-Index von 30 oder mehr, würden 45 Milliarden Euro an Kosten bei der GKV entstehen, so AOK-Chefin Reimann. Vom Sozialverband heißt es dagegen differenzierter, man dürfe nicht nur über die Medikamentenkosten sprechen. Auch Adipositas verursache medizinische Kosten in Milliardenhöhe.
13: Obwohl die Gasspeicher aktuell niedrig gefüllt sind, geht das Bundeswirtschaftsministerium nicht davon aus, dass Gas im Winter knapp werden könnte. Ein Sprecher hat gesagt,

0: Man sei zufrieden mit der Befüllung der Speicher. Aus der Energiebranche kommen aber teilweise andere Stimmen. Da heißt es zum Beispiel, dass es immer schwerer werde, das Speicherziel von 70% bis November zu erreichen. Der Klimawandel heizt die Weltmeere weiter auf. Jetzt am Wochenende lag die durchschnittliche Meeresoberflächentemperatur bei 21,1 Grad Celsius, höher als der bisherige Rekord von März 2024. Das meldet der EU-Klimadienst Copernicus. Der sagt, dass der menschengemachte Klimawandel und auch das Wetterphänomen El Niño verantwortlich für die Rekordtemperatur sind. Am Aschaffenburger Hauptbahnhof ist ein Mann mit einem 18 cm langen Küchenmesser aufgefallen. Er hat damit zum Beispiel Stichbewegungen in Richtung eines leeren Sitzplatzes gemacht. Die Bundespolizei hat den 25-Jährigen in einem abfahrbereiten Zug gestoppt und festgenommen. Bedroht hat er laut Polizei niemanden, er kam später wieder frei. Welcher Film geht für Deutschland ins Rennen um die Oscars? Das entscheidet aktuell eine Jury in München. 11 Filme stehen zur Auswahl, darunter Staatsschutz und 23.000 Leben. Die Entscheidung soll morgen Abend bekannt gegeben werden. Der Gewinner wird von Deutschland für die Oscar-Kategorie des besten internationalen Spielfilms eingereicht. Ob der Film dann aber wirklich auch nominiert wird, entscheidet sich im Januar nächstes Jahr. 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
1: 24. August 2007. Natasha Bedingfield ist mit Soulmate neu in den Charts.

Es sind manchmal Momente, die über Karrieren in der Musikindustrie entscheiden. So auch bei Natasha Bedingfield. In den frühen Nullerjahren setzt sie alles auf eine Karte. Sie bricht ihr Psychologiestudium ab und macht von nun an nur noch Musik. Sie hat einen Manager, der fest an sie glaubt, und Freunde, die sie in ihre Studios lassen, um Songs aufzunehmen. Und mit diesen Demos gehen sie und ihr Manager von Label zu Label. Und alle hören, wie talentiert sie ist, aber irgendwas passt immer nicht. Es ist nicht der richtige Vibe, nicht die richtige Zeit für solche Musik, was auch immer das heißen soll. Es fühlt sich alles an wie billige Ausreden. Aber dann gibt es einen Menschen bei einem dieser Labels, der ein gutes Gefühl hat bei ihr, der ihr das Vertrauen schenkt und sie einfach mal machen lässt. Und direkt ihr erster Song wird zum Hit, Unwritten. Auch direkt mit dem zweiten Album legt Natasha Bedingfield nochmal nach. Unter anderem mit dieser Nummer, Soulmate.

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4: Ich bin Helen Martini. Abnehmspritzen werden gerade regelrecht gehypt. Aber die Spritze auf Kassenkosten? Davor warnt jetzt AOK-Chefin Reimann. Sie sagt, der gesetzlichen Krankenversicherung würden dadurch Milliardenkosten drohen. Ronny Thorau mit den Einzelheiten.
5: Würde man die Spritzen zur Kassenleistung machen, etwa für Menschen ab einem Body-Mass-Index von 30 oder mehr, würden 45 Milliarden Euro an Kosten bei der GKV entstehen, so AOK-Chefin Reimann. Vom Sozialverband heißt es dagegen differenzierter, man dürfe nicht nur über die Medikamentenkosten sprechen. Auch Adipositas verursache medizinische Kosten in Milliardenhöhe.
4: Am Aschaffenburger Hauptbahnhof ist ein Mann mit einem 18 cm langen Küchenmesser aufgefallen. Er hat damit zum Beispiel Stichbewegungen in Richtung eines leeren Sitzplatzes gemacht.

0: Die Bundespolizei hat den 25-Jährigen in einem abfahrbereiten Zug gestoppt und festgenommen. Bedroht hat er laut Polizei niemanden, er kam später wieder frei.
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3: Ich bin Helen Martin. Die Ukraine zeigt sich zum 35. Jahrestag der Unabhängigkeit stolz auf ihren Kampf gegen Russlands Krieg. Präsident Zelensky nutzte seine Rede an die Nation für eine Kampfansage an Russlands Präsidenten Putin und kündigte weiteren Widerstand an. Ulf Mauder berichtet.
4: Die Ukraine erhält auch weitere Militärhilfen aus Großbritannien und von der EU. Die Reaktion aus dem Kreml hier in Moskau ließ nicht lange auf sich warten. Mit den Rüstungshilfen werde weiter Öl ins Feuer des Krieges gegossen. Verhindert werde so jeder Versuch, in Friedensverhandlungen zu treten, hieß es hier in Moskau.
3: Ostdeutsche sind in Spitzenpositionen nach wie vor unterrepräsentiert. Das ist das Ergebnis des Elitenmonitor. Da heißt es, dass 2024 der Anteil ostdeutscher Führungskräfte unverändert bei rund 12% lag. Besonders in der Wirtschaft und im Militär gibt es demnach wenig oder gar kein ostdeutsches Spitzenpersonal. Etwas besser sieht's laut der Studie in der Verwaltung und in der Wissenschaft aus. Zigaretten und Alkohol sollten teurer werden und schwerer zu kriegen sein. Das fordert AOK-Chefin Reimann. Konkret könnte das heißen, dass es Alkohol nicht mehr an jeder Tankstelle gibt. Reimann sieht das als wichtige Maßnahme, um Krankheiten besser vorzubeugen. Außerdem kritisiert sie, dass die telefonische Krankschreibung abgeschafft werden soll, denn gerade bei Infektionswellen sei diese hilfreich. Die Münchner Feuerwehr hat einer Familie im 300 Kilometer entfernten Italienurlaub geholfen. Die Mutter war im Urlaubsort Bibione zusammengebrochen. Weil ihre 11-jährige Tochter nicht wusste, wie sie den Notruf dort erreichen kann,

0: hat sie zu Hause den Vater angerufen. Der hat die Münchner Leitstelle informiert, die alle Informationen an die italienischen Kollegen weitergeleitet hat. Ein Krankenwagen hat die Frau in eine Klinik gebracht, ihr geht es inzwischen besser. Und noch zum Fußball, da ist ja auch heute Abend wieder DFB-Pokal, Runde Nummer 1. Die Würzburger Kickers haben die Sensation verpasst, nachdem der Drittligist daheim gegen den ersten FC Köln in Führung lag, hat der FC die Partie noch gedreht und 2:1 gewonnen und ist eine Runde weiter. Genauso wie der HSV, der hat beim Drittligisten SC Verl 3:0 gewonnen.
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1: Ich bin Helen Martin. Die Ukraine zeigt sich zum 35. Jahrestag der Unabhängigkeit stolz auf ihren Kampf gegen Russlands Krieg. Präsident Zelensky nutzte seine Rede an die Nation für eine Kampfansage an Russlands Präsidenten Putin und kündigte weiteren Widerstand an. Ulf Mauder berichtet.
2: Die Ukraine erhält auch weitere Militärhilfen aus Großbritannien und von der EU. Die Reaktion aus dem Kreml hier in Moskau ließ nicht lange auf sich warten. Mit den Rüstungshilfen werde weiter Öl ins Feuer des Krieges gegossen. Verhindert werde so jeder Versuch, in Friedensverhandlungen zu treten, hieß es hier in Moskau.
1: Die Münchner Feuerwehr hat einer Familie im 300 Kilometer entfernten Italienurlaub geholfen. Die Mutter war im Urlaubsort Bibione zusammengebrochen. Weil ihre 11-jährige Tochter nicht wusste, wie sie den Notruf dort erreichen kann, hat sie zu Hause den Vater angerufen. Der hat die Münchner Leitstelle informiert, die alle Informationen an die italienischen Kollegen weitergeleitet hat. Ein Krankenwagen hat die Frau in eine Klinik gebracht. Ihr geht es inzwischen besser. 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
1: Ich bin Helen Martin. Die Weltmeere waren am Samstag so heiß wie noch nie seit Messbeginn vor fast 50 Jahren. 21,1 Grad im weltweiten Durchschnitt. Das meldet der EU-Klimadienst Copernicus. Der bisherige Rekordwert ist damit geknackt. Mehr dazu von Ronny Thorau.
2: Nicht nur an Land, auch im Meer gibt es Hitzewellen und auch die werden durch den Klimawandel immer häufiger. Grund für den Temperaturrekord jetzt ist neben dem Klimawandel auch das Wetterphänomen El Niño, das die Meere zusätzlich erwärmt. Durch höhere Meerestemperaturen steigt laut Forschern das Risiko von Extremwetter, denn wärmere Ozeane geben mehr Feuchtigkeit und Wärme an die Atmosphäre ab, was zu stärkeren Niederschlägen und Stürmen führen kann.
1: Die Füllstände der Gasspeicher sind niedrig, doch laut dem Bundeswirtschaftsministerium heißt das nicht, dass Gas im Winter knapp werden könnte. Man sei zufrieden mit der Befüllung der Speicher, heißt es. Die Energiebranche sieht das anders. Sie warnt, das Ziel, dass die Gasspeicher bis November zu 70% befüllt sind, sei immer schwerer zu erreichen. Ähnlich sieht's auch die Bundesnetzagentur. In den Kinositz kuscheln, Popcorn essen und einen Film genießen. Das haben in den ersten 6 Monaten des Jahres wieder deutlich mehr Menschen gemacht. Laut der Filmförderungsanstalt wurden rund 47,5 Millionen Tickets verkauft, knapp 17% mehr als im Vorjahreszeitraum. Der Umsatz lag bei über 500 Millionen Euro. 2026 könnte sich zum stärksten Kinojahr seit der Pandemie entwickeln, heißt es von der Filmförderungsanstalt. Am Aschaffenburger Hauptbahnhof ist ein Mann mit einem 18 cm langen Küchenmesser aufgefallen. Er hat damit zum Beispiel Stichbewegungen in Richtung eines leeren Sitzplatzes gemacht. Die Bundespolizei hat den 25-Jährigen in einem abfahrbereiten Zug gestoppt und festgenommen. Bedroht hat er laut Polizei niemanden, er kam später wieder frei. In der ersten Runde des DFB-Pokals hat der VSG Altglienicke die Sensation verpasst. Lange hat der Regionalligist zu Hause mit dem Zweitligisten Wolfsburg gut mitgehalten, aber am Ende hat der VfL dann doch 9:8 nach Elfmeterschießen gewonnen. Eine Runde weiter ist auch der erste FC Köln nach einem 2:1 beim Drittligisten Würzburger Kickers und der Hamburger SV ist ebenfalls in Runde 2. Der HSV hat 3:0 beim Drittligisten SC Verl gewonnen. 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
1: Ich bin Helen Martin. Die Weltmeere waren am Samstag so heiß wie noch nie seit Messbeginn vor fast 50 Jahren. 21,1 Grad im weltweiten Durchschnitt. Das meldet der EU-Klimadienst Copernicus. Der bisherige Rekordwert ist damit geknackt. Mehr dazu von Ronny Thorau.
2: Nicht nur an Land, auch im Meer gibt es Hitzewellen und auch die werden durch den Klimawandel immer häufiger. Grund für den Temperaturrekord jetzt ist neben dem Klimawandel auch das Wetterphänomen El Niño, das die Meere zusätzlich erwärmt. Durch höhere Meerestemperaturen steigt laut Forschern das Risiko von Extremwetter, denn wärmere Ozeane geben mehr Feuchtigkeit und Wärme an die Atmosphäre ab, was zu stärkeren Niederschlägen und Stürmen führen kann.
1: Am Aschaffenburger Hauptbahnhof ist ein Mann mit einem 18 cm langen Küchenmesser aufgefallen. Er hat damit zum Beispiel Stichbewegungen in Richtung eines leeren Sitzplatzes gemacht. Die Bundespolizei hat den 25-Jährigen in einem abfahrbereiten Zug gestoppt und festgenommen. Bedroht hat er laut Polizei niemanden, er kam später wieder frei.
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1: Ich bin Moritz Einzel. Ostdeutsche sind in Spitzenpositionen nach wie vor unterrepräsentiert. Das ist das Ergebnis des Elitenmonitors. Da heißt es, dass 2024 der Anteil ostdeutscher Führungskräfte unverändert bei rund 12% lag. Besonders in der Wirtschaft und im Militär gibt es demnach wenig oder gar kein ostdeutsches Spitzenpersonal. Etwas besser sieht's laut der Studie in der Verwaltung und in der Wissenschaft aus. Die Ukraine feiert heute ihre Unabhängigkeit mitten im Krieg. Der ukrainische Präsident Selenskyj hat zu diesem Anlass gesagt, Russland müsse durch die Einheit der Welt in die Knie gezwungen werden. Bundeskanzler Merz hat in einer Videobotschaft die Widerstandskraft der Ukrainer gewürdigt. Diese würden der Welt zeigen, was es heißt, für Freiheit und für einen gerechten Frieden einzustehen. Verbraucherschützer wollen per Verbandsklage gegen hohe Preise bei der Fernwärme vorgehen. Das Ziel könnten sie verfehlen, aber das zuständige Oberlandesgericht in Hamm sieht Verstöße. Mehr dazu von Thomas Bremser.
2: Die Verbraucherschützer wollen gegen E.ON mit einer Sammelklage vorgehen, wegen der Preisklauseln in mehreren Bundesländern. Das sieht das Gericht aber kritisch. Vielmehr muss am Ende wohl jeder Kunde individuell sein Recht einklagen. Es geht darum, wie E.ON die Preise für die Fernwärme errechnet hat. In einigen Regionen führte das zu höheren Preisen, und zwar unrechtmäßig, findet das Gericht. Gut möglich also, dass einige ihr Geld zurückbekommen werden.
1: Die Münchner Feuerwehr hat einer Familie im 300 Kilometer entfernten Italien Urlaub geholfen. Die Mutter war im Urlaubsort Bibione zusammengebrochen. Weil ihre 11-jährige Tochter nicht wusste, wie sie den Notruf dort erreichen kann, hat sie zu Hause den Vater angerufen. Der hat die Münchner Leitstelle informiert, die alle Informationen an die italienischen Kollegen weitergeleitet hat. Ein Krankenwagen hat die Frau in eine Klinik gebracht. Ihr geht es inzwischen besser. Fußball-Drittligist Würzburger Kickers hat in der ersten Runde des DFB-Pokals eine Überraschung verpasst. Das Team unterlag dem Bundesligisten Köln mit 1:2. Regionalligist Alt-Glienicke verpasste gegen Bundesliga-Absteiger Wolfsburg knapp eine Sensation und verlor 8:9 nach Elfmeterschießen. Der Hamburger SV siegte 3:0 beim Drittligisten Verl.
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1: Ich bin Moritz Einzel. Ostdeutsche sind in Spitzenpositionen nach wie vor unterrepräsentiert. Das ist das Ergebnis des Elitenmonitors. Da heißt es, dass 2024 der Anteil ostdeutscher Führungskräfte unverändert bei rund 12% lag. Besonders in der Wirtschaft und im Militär gibt es demnach wenig oder gar kein ostdeutsches Spitzenpersonal. Etwas besser sieht's laut der Studie in der Verwaltung und in der Wissenschaft aus. Die Münchner Feuerwehr hat einer Familie im 300 Kilometer entfernten Italien Urlaub geholfen. Die Mutter war im Urlaubsort Bibione zusammengebrochen. Weil ihre 11-jährige Tochter nicht wusste, wie sie den Notruf dort erreichen kann, hat sie zu Hause den Vater angerufen. Der hat die Münchner Leitstelle informiert, die alle Informationen an die italienischen Kollegen weitergeleitet hat. Ein Krankenwagen hat die Frau in eine Klinik gebracht. Ihr geht es inzwischen besser.
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1: Ich bin Moritz Einzel. Die Ukraine hat heute den 35. Jahrestag ihrer Unabhängigkeit gefeiert. Aus diesem Anlass erneuerte Bundeskanzler Merz per Videobotschaft die klare Haltung Deutschlands.
2: Heute, an diesem wichtigen Tag, gilt ganz besonders: Wir stehen fest an der Seite der Ukraine.
1: Die EU genehmigte zum Unabhängigkeitstag neue Militärhilfen im Wert von mehr als 6 Milliarden Euro für den ukrainischen Kampf gegen Russlands Angriffskrieg. Der Klimawandel heizt die Weltmeere weiter auf. Jetzt am Wochenende lag die durchschnittliche Meeresoberflächentemperatur bei 21,1 Grad Celsius höher als der bisherige Rekord von März 2024. Das meldet der EU-Klimadienst Copernicus. Der sagt, dass der menschengemachte Klimawandel und auch das Wetterphänomen El Niño verantwortlich für die Rekordtemperatur sind. Die Füllstände der Gasspeicher sind niedrig, doch laut dem Bundeswirtschaftsministerium heißt das nicht, dass Gas im Winter knapp werden könnte. Man sei zufrieden mit der Befüllung der Speicher, heißt es. Die Energiebranche sieht das anders. Sie warnt, das Ziel, dass die Gasspeicher bis November zu 70% befüllt sind, sei immer schwerer zu erreichen. Ähnlich sieht's auch die Bundesnetzagentur. Es ist ein Stück Fußballgeschichte und zwar ein sehr teures. Der Ball von Diego Maradonas legendären Toren bei der Fußball-WM 1986 ist für mehrere Millionen versteigert worden. Das teilte das zuständige Auktionshaus in Dallas mit. Der Adidas Azteca brachte umgerechnet fast 2,9 Millionen Euro. Aus den USA berichtet Tina Eck.
3: Der Ball aus Gottes Hand, der sollte nach Erwartungen des Auktionshauses sogar 10 Millionen Dollar bringen. Aber für immerhin mehr als 3 Millionen kam das runde Leder nun unter den Hammer. Diego Maradona hatte damit bei der Fußball-WM vor 40 Jahren die entscheidenden Tore im Spiel gegen England erzielt.
1: Erstrunden aus für die Würzburger Kickers im DFB-Pokal. Der Fußball-Drittligist hat gegen den favorisierten Bundesligisten 1. FC Köln mit 1:2 verloren. Eine Sensation ganz knapp verpasst hat Regionalligist Alt-Glienicke. Die Berliner unterlagen Bundesliga-Absteiger Wolfsburg mit 8:9 nach Elfmeterschießen. Nach Verlängerung hatte es 3:3 gestanden. Der Hamburger SV siegte 3:0 beim Drittligisten Verl.
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1: Ich bin Moritz Einzel. Die Ukraine hat heute den 35. Jahrestag ihrer Unabhängigkeit gefeiert. Aus diesem Anlass erneuerte Bundeskanzler Merz per Videobotschaft die klare Haltung Deutschlands.
2: Heute, an diesem wichtigen Tag, gilt ganz besonders: Wir stehen fest an der Seite der Ukraine.
1: Die EU genehmigte zum Unabhängigkeitstag neue Militärhilfen im Wert von mehr als 6 Milliarden Euro für den ukrainischen Kampf gegen Russlands Angriffskrieg. Der Klimawandel heizt die Weltmeere weiter auf. Jetzt am Wochenende lag die durchschnittliche Meeresoberflächentemperatur bei 21,1 Grad Celsius höher als der bisherige Rekord von März 2024. Das meldet der EU-Klimadienst Copernicus. Der sagt, dass der menschengemachte Klimawandel und auch das Wetterphänomen El Niño verantwortlich für die Rekordtemperatur sind.
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1: Ich bin Moritz Einzel. Im Krieg der USA gegen den Iran sind seit Wochen keine sichtbaren Ergebnisse zu erkennen. Jetzt will die US-Regierung Teheran wirtschaftlich kleinkriegen. Laut dem Finanzministerium in Washington wurden Sanktionen gegen rund 60 Personen, Organisationen und Schiffe verhängt. Finanzminister Bessent kündigte außerdem Strafmaßnahmen gegen alle Länder an, die weiter Geschäfte mit dem Iran machen. Zigaretten und Alkohol sollten teurer werden und schwerer zu kriegen sein. Das fordert AOK-Chefin Reimann. Konkret könnte das heißen, dass es Alkohol nicht mehr an jeder Tankstelle gibt. Reimann sieht das als wichtige Maßnahme, um Krankheiten besser vorzubeugen. Außerdem kritisiert sie, dass die telefonische Krankschreibung abgeschafft werden soll, denn gerade bei Infektionswellen sei diese hilfreich. Bundespräsident Steinmeier wohnt schon seit Anfang Juli in seinem neuen Amtssitz. Jetzt hat er offiziell den Schlüssel überreicht bekommen. Grund für den Umzug ist die aufwendige Sanierung von Schloss Bellevue für rund 600 Millionen Euro. Bis die in 8 Jahren abgeschlossen ist, liegt der Amtssitz des deutschen Staatsoberhaupts in einem Neubau zwischen Kanzleramt und Berliner Hauptbahnhof. Am Aschaffenburger Hauptbahnhof ist ein Mann mit einem 18 cm langen Küchenmesser aufgefallen. Er hat damit zum Beispiel Stichbewegungen in Richtung eines leeren Sitzplatzes gemacht. Die Bundespolizei hat den 25-Jährigen in einem abfahrbereiten Zug gestoppt und festgenommen. Bedroht hat er laut Polizei niemanden. Er kam später wieder frei. Die Würzburger Kickers sind in der ersten Runde aus dem DFB-Pokal ausgeschieden. Der Fußball-Drittligist verlor gegen den Bundesligisten Köln mit 1:2. Kickers-Coach Michael Schiele zeigte sich enttäuscht bei Sky.
2: Ja, wir haben einen riesen Fight geleistet dem Gegner. Die hatten so Probleme. Das waren 2 Tore, die wir uns selber mit eingeschenkt haben. So haben wir auch ein Tor gemacht, das 1:0. Und am Ende der Fußballgott war nicht bei uns, leider.
1: Regionalligist Alt-Glienicke musste sich dem Zweitligisten Wolfsburg mit 8:9 nach Elfmeterschießen geschlagen geben. Der Hamburger SV gewann 3:0 beim Drittligisten Verl und Bundesliga-Aufsteiger Schalke siegte beim Halleschen FC aus der 4. Liga mit 5:2 nach Verlängerung.
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1: Ich bin Moritz Einzel. Im Krieg der USA gegen den Iran sind seit Wochen keine sichtbaren Ergebnisse zu erkennen. Jetzt will die US-Regierung Teheran wirtschaftlich kleinkriegen. Laut dem Finanzministerium in Washington wurden Sanktionen gegen rund 60 Personen, Organisationen und Schiffe verhängt. Finanzminister Bessent kündigte außerdem Strafmaßnahmen gegen alle Länder an, die weiter Geschäfte mit dem Iran machen. Am Aschaffenburger Hauptbahnhof ist ein Mann mit einem 18 cm langen Küchenmesser aufgefallen. Er hat damit zum Beispiel Stichbewegungen in Richtung eines leeren Sitzplatzes gemacht. Die Bundespolizei hat den 25-Jährigen in einem abfahrbereiten Zug gestoppt und festgenommen. Bedroht hat er laut Polizei niemanden. Er kam später wieder frei.
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1: Ich bin Moritz Einzel. Finanzminister Klingbeil sieht im Iran-Krieg den Grund für gestiegene Zinsen für Staatsschulden. Nach einem Treffen mit deutschsprachigen Kollegen in Liechtenstein sprach Klingbeil von einer globalen Unsicherheit, die durch den Krieg von US-Präsident Trump im Iran ausgelöst worden sei. Die Renditen von Staatsanleihen waren zuvor auf Rekordniveaus hochgeschossen. Das macht die Aufnahme neuer Schulden teurer.

0: Anlässlich des 35. Unabhängigkeitstags der Ukraine haben die westlichen Verbündeten dem kriegsgebeutelten Land den Rücken gestärkt. Die sogenannte Koalition der Willigen, an der auch Deutschland beteiligt ist, erklärte, die Ukraine müsse in ihrem Kampf zur Verteidigung ihrer Souveränität weiter unterstützt werden. Die EU machte unterdessen weitere gut 6 Milliarden Euro Militärhilfe locker. Am 6. September ist Landtagswahl in Sachsen-Anhalt. Im Vorfeld hat Landeswahlleiterin Diekmann Spekulationen zurückgewiesen, die Briefwahl sei unsicher und leicht manipulierbar. Die Briefwahl sei durch zahlreiche Sicherheitsmaßnahmen geschützt. AfD-Co-Chef Chrupalla hatte Zweifel daran gesät, dass bei der Briefwahl alles mit rechten Dingen zugeht. Hamburgs erster Bürgermeister Tschentscher hat das Wirken des verstorbenen Unternehmers und Mäzens Klaus-Michael Kühne gewürdigt. Der SPD-Politiker sagte, zu Kühnes großen Ambitionen gehörten der HSV, die Kultur und die maritime Logistik. Hamburg verliere einen großzügigen Stifter und engagierten Partner. Der Milliardär Kühne war im Alter von 89 Jahren in der Schweiz gestorben. Die Würzburger Kickers haben eine Überraschung im DFB-Pokal verpasst. Der Fußball-Drittligist hat sein Erstrundenspiel gegen den Bundesligisten Köln mit 1:2 verloren und das trotz Pausenführung. Würzburgs Torschütze David Abrangao bei Sky.
1: Ich finde auch, wir haben ein super Spiel gemacht, in der ersten Halbzeit vor allem. In der zweiten Halbzeit haben wir auch gut gekämpft. Da hat man schon gemerkt, dass sie auch noch mal ein bisschen mehr, dass sie auch kräftiger werden, dass sie vielleicht auch eine bisschen bessere Fitness haben. Aber ich finde, wir haben es super gemacht und ja, zum Schluss hat es dann einfach auch das bisschen Quäntchen Glück gefehlt, finde ich.
0: Der Hamburger SV gewann 3:0 beim Drittligisten Verl. Regionalligist Alt-Glienicke verlor knapp mit 8:9 nach Elfmeterschießen gegen den Zweitligisten Wolfsburg. Und Regionalligist Hallischer FC unterlag Schalke 04 mit 2:5 nach Verlängerung.
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1: Ich bin Moritz Einzel. Finanzminister Klingbeil sieht im Iran-Krieg den Grund für gestiegene Zinsen für Staatsschulden. Nach einem Treffen mit deutschsprachigen Kollegen in Liechtenstein sprach Klingbeil von einer globalen Unsicherheit, die durch den Krieg von US-Präsident Trump im Iran ausgelöst worden sei. Die Renditen von Staatsanleihen waren zuvor auf Rekordniveaus hochgeschossen. Das macht die Aufnahme neuer Schulden teurer.

0: Anlässlich des 35. Unabhängigkeitstags der Ukraine haben die westlichen Verbündeten dem kriegsgebeutelten Land den Rücken gestärkt. Die sogenannte Koalition der Willigen, an der auch Deutschland beteiligt ist, erklärte, die Ukraine müsse in ihrem Kampf zur Verteidigung ihrer Souveränität weiter unterstützt werden. Die EU machte unterdessen weitere gut 6 Milliarden Euro Militärhilfe locker.
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1: Ich bin Moritz Einzel. Trotz des Sommers zieht's gerade viele Menschen in die Kinos. Das liegt besonders an den beiden Blockbustern Spider-Man Brand New Day und Die Odyssee. 2026 könnte sich sogar zum stärksten Kinojahr in Deutschland seit der Pandemie entwickeln. Im ersten Halbjahr wurden rund 47,5 Millionen Tickets verkauft. Das waren fast 7 Millionen mehr als im Vorjahreszeitraum. Die Briefwahl ist sicher, das hat die Landeswahlleiterin von Sachsen-Anhalt Diekmann betont. Sie wies Spekulationen zurück, wonach die Briefwahl leicht manipulierbar sei. AfD-Co-Chef Chrupalla hatte zuvor Zweifel daran gesät, dass bei der Briefwahl alles mit rechten Dingen zugeht. Am 6. September wird in Sachsen-Anhalt ein neuer Landtag gewählt, die AfD liegt in Umfragen klar vorne. Die Weltmeere waren am Wochenende so heiß wie noch nie. 21,1 Grad an der Oberfläche, das ist der höchste Wert seit Beginn der Messungen vor 47 Jahren, meldet der EU-Klimadienst Copernicus. Grund für diese Rekordtemperatur ist die Erderwärmung und das aktuelle El Niño-Ereignis im Pazifik. Die USA weiten ihre Sanktionen gegen den Iran aus. Laut US-Finanzministerium